0: voll rein, das sehen wir in den Zahlen. Dass wir Schulden machen, hat damit zu tun, dass wir unsere Bundeswehr aufrüsten, dass wir modernisieren. Ich meine, man kann sich gegenüber Putin nicht mit der schwarzen Null verteidigen. Wir wollen, dass unser Land 20 Jahre lang wenig Ausgaben in Rüstung aufholt. Und das tun wir und dafür nehmen wir Geld in die Hand.
1: Das Kabinett will heute den Regierungsentwurf des Haushalts für das kommende Jahr beschließen. Insgesamt soll die Neuverschuldung bei gut 200 Milliarden Euro liegen. Im Ukraine-Krieg richten sich die Blicke jetzt auf den NATO-Gipfel in Ankara. Dort wollen sich US-Präsident Trump und der ukrainische Präsident Zelensky am Rande des Treffens persönlich austauschen. Aus dem Weißen Haus heißt es, Trump wolle die Bemühungen für ein Ende des Kriegs mit Nachdruck vorantreiben. Der zweitägige Gipfel beginnt morgen. Am Mittwoch wollen Trump und Zelensky dann miteinander sprechen. Jürgen Klopp soll dem DFB für das Amt als Bundestrainer zugesagt haben. Das berichtet zumindest Transferexperte Fabrizio Romano. Aber was ist da dran?
2: Ein Vollzug ist das Ganze nicht, denn selbst der Transferexperte schreibt ja, Details zu Klopps Vertrag und auch zu seinem Ausstieg bei Red Bull müssten noch besprochen werden. Seine grundsätzliche Bereitschaft, Bundestrainer sein zu wollen, hatte Klopp ja schon in der Nacht auf Samstag bei Magenta TV deutlich gemacht.
3: Also ich bin bereit.
2: Auch da erklärte Klopp aber schon, dass zunächst noch Details mit dem DFB und Red Bull geklärt werden müssten. Insofern kein neuer offizieller Stand, aber dass Jürgen Klopp beim DFB der Wunschnachfolger für Julian Nagelsmann ist und die Chancen gut stehen, das stimmt weiter. René Thorau, Nachrichtenredaktion.
1: Und wir bleiben direkt beim Sport. Bei der Fußball-WM hat Norwegen den Einzug ins Viertelfinale geschafft. Eine absolute Überraschung. Die norwegische Mannschaft besiegte Brasilien mit 2:1. Die beiden Treffer für Norwegen erzielte Stürmer Haaland in der 79. und 90. Minute. Das brasilianische Tor erzielte Neymar in der Nachspielzeit per Foulelfmeter.
4: Das Wetter.
5: Geht wolkig. Durch die Nacht in Westfalen wird es auch nochmal nass. Die Werte gehen zurück auf 17 bis 13 Grad. Der Montag, ja, hat auch viele Wolken mit dabei. Die bringen dann vor allem in Ostwestfalen nochmal ein bisschen Regen. Der Rest bleibt trocken. Der Nordosten kommt auf 23 Grad. Und am Rhein messen wir Werte, die liegen so knapp unter 30 Grad.
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7: Zurzeit liegen uns keine Meldungen vor. Wir wünschen allen unterwegs gute Fahrt.
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5: Tja, und Musik jetzt bei uns von Sixpence, Norm the Richer. Die hatten einen Riesenhit und zwar im Jahr 1999. Ja, ich würde mich wirklich festlegen und sagen, die hatten einen einzigen Riesenhit. Also wenn das nicht stimmt, dann ist da mächtig was an mir vorbeigegangen. Jetzt bei uns hier Kiss Me. Ich bin Andreas Grunwald. Hallo zusammen.

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0: Das Wetter.
1: Jetzt in der Nacht oft wolkig, in Ostwestfalen auch mal nass, das bei 17 bis 13 Grad. Der Montag macht dann bewölkt und trocken weiter. Nur in Ostwestfalen, da kann es auch mal ein bisschen Regen geben. Werte dazu, die liegen noch mal so bei 23 Grad. Am Rhein sind bis zu 28 Grad möglich.
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2: Zurzeit liegen uns keine Meldungen vor. Wir wünschen allen unterwegs gute Fahrt.
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1: Tja, und wer hat jetzt nochmal Lust auf Musik aus dem Jahr 2005? Oh, das sind viele. Gut, dass ich was eingepackt habe. Nehmen wir den hier von den Pussycat Dolls, spielen wir jetzt Don't Cha. Ich bin Andreas Grunwald, euch eine

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1: Ich bin Zoe Tassovali. Der Bundeshaushalt für das kommende Jahr ist praktisch fertig. Heute soll das Kabinett den Entwurf beschließen. Die Milliardenlücke ist laut Finanzministerium geschlossen, unter anderem mit einem strikten Sparkurs sowie höheren Steuern und Abgaben.
2: Alle Ressorts sollen 1% ihrer geplanten Ausgaben einsparen. Das bringt 4 Milliarden Euro. Auch sollen Bundeszuschüsse an die Sozialversicherungen zurückgefahren werden. Außerdem sollen eine höhere Tabaksteuer und eine Abgabe auf Plastik weitere Einnahmen bringen. Reichen tut es nach Koalitionskreisen dennoch nicht. Bundesfinanzminister Klingbeil muss demnach Rücklagen in Höhe von rund 10 Milliarden Euro heranziehen, um die Finanzlücke zu schließen. Geld, was in Zeiten schwächelnder Wirtschaft fehlen wird. Der Bundestag soll den Haushalt dann im Herbst beschließen. Tanja Wagner, Nachrichtenredaktion.
1: Im Ukraine-Krieg reißt die Gewalt nicht ab. Die Ukraine griff nach eigenen Angaben einen Militärflughafen auf der besetzten Krim an. Russland nahm später erneut Ziele in Kharkiv unter Beschuss.
3: Die genauen Schäden auf der Krim sind noch unklar, aber der Militärflughafen dort gilt als der wichtigste Stützpunkt der Russen auf der besetzten Halbinsel. Außerdem haben ukrainische Militärs wichtige Verkehrswege für russischen Nachschub angegriffen. Unter anderem wurden 2 Straßenbrücken im Donbass zerstört. Russland wiederum attackierte unter anderem die Großstadt Kharkiv. Es gab Tote und Verletzte. Der ukrainische Präsident Selenskyj warnt vor besonders massiven russischen Angriffen vor dem NATO-Gipfel ab Dienstag in der Türkei. Selenskyj will von seinen Verbündeten vor allem mehr Flugabwehr. Onni Torau, Berlin.
1: Und wir bleiben bei der Ukraine. US-Präsident Trump will nämlich beim NATO-Gipfel in Ankara darüber persönlich mit dem ukrainischen Präsidenten Selenskyj sprechen. Das hat das Weiße Haus bestätigt. Trump wolle die Bemühungen für ein Ende des Kriegs mit Nachdruck vorantreiben, heißt es. Der 2-tägige Gipfel beginnt morgen. Am Mittwoch will Trump dann mit Selenskyj sprechen. Zum Sport. Es ist eine völlige Überraschung. Norwegen steht zum ersten Mal überhaupt im Viertelfinale einer Fußball-WM. Die Mannschaft hat Rekordweltmeister Brasilien mit 2:1 rausgeworfen, dank 2er später Tore von Haaland. Brasilien gelang in der Nachspielzeit nur noch der Anschlusstreffer. Im Viertelfinale wartet nun entweder Mexiko oder England.
4: Das Wetter.
5: Nach einer sehr durchwachsenen Nacht mit 16 bis 12 Grad wird das ein richtig schöner Montag. Bis zu 30 Grad sind heute wieder drin, also sehr, sehr sommerlich. Regen ist kaum noch zu erwarten, höchstens mal im Nordosten von NRW.
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6: Zurzeit liegen uns keine Meldungen vor. Wir wünschen allen unterwegs gute Fahrt.
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5: Hallo, Vera Körber ist hier. Eine schöne Nacht. Da gehen wir jetzt ganz, ganz locker durch mit Taylor Swift und Opalite.

0: 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Und jetzt gibt's wieder neue Musik von Katy Perry. Sie hat ja eine Twin-Single sozusagen rausgebracht. Also das heißt, der aktuelle Song knüpft thematisch an ihre letzte Single Band-Aids an. Dort ging es nur um Herzschmerz, einer zerbrechenden Beziehung. Und jetzt im neuen Song hat sie sich quasi davon gelöst und sich stattdessen für die Liebe am Leben und an sich selbst entschieden.
1: I wrote two songs, Band-Aids and Watch It Burn. And I was terrified of putting Watch It Burn out. I was a little scared of putting Band-Aids out because they're so honest and they really tell a lot about my story. And I was like, I'm never putting this out. And cut to now, I'm putting it out.
0: So, also sie hatte ein bisschen Schiss, die Songs zu veröffentlichen, weil sie schon sehr viel von ihr preisgeben. Aber jetzt hat sie eben doch beide rausgebracht. Und ich würde sagen, wir hören doch dann jetzt mal rein in die neue von Katy Perry.
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0: Das Wetter.
1: Auf eine gruselige und auch doch recht frische Nacht mit 16 bis 12 Grad folgt dann jetzt aber ein umso schönerer Montag, muss man sagen. Es wird wieder sommerlich warm mit bis zu 30 Grad. Es ist kaum noch Regen in Sicht, höchstens mal so im Norden und Osten von NRW. Ansonsten ganz, ganz viel Sonne und eben meist trocken.
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2: Zurzeit liegen uns keine Meldungen vor. Wir wünschen allen unterwegs gute Fahrt.
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1: Eine schöne Nacht wünsche ich euch mit mir. Ich bin Vera Körber und das hier ist Milo mit You Don't Know.

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0: bin Zoe Tassovali. Der Bund will im kommenden Jahr deutlich mehr Schulden machen. Bundesfinanzminister Klingbeil hat diesen Kurs jetzt verteidigt. Im ARD-Sommerinterview sagte Klingbeil dazu:
1: Dass man Rücklagen angeht, ist völlig normal. Mal tut man das nicht. Und wir sind gerade in einer Zeit, muss man ja auch sagen, wo dieser Iran-Krieg, den Donald Trump angefangen hat, Wachstumshoffnung abgebremst haben. Das schlägt voll rein, das sehen wir in den Zahlen. Dass wir Schulden machen, hat damit zu tun, dass wir unsere Bundeswehr aufrüsten, dass wir modernisieren. Ich meine, man kann sich gegenüber Putin nicht mit der schwarzen Null verteidigen. Wir wollen, dass unser Land 20 Jahre lang wenig Ausgaben in Rüstung aufholt. Und das tun wir und dafür nehmen wir Geld in die Hand.
0: Das Kabinett will heute den Regierungsentwurf des Haushalts für das kommende Jahr beschließen. Insgesamt soll die Neuverschuldung bei gut 200 Milliarden Euro liegen. Im Ukraine-Krieg richten sich die Blicke jetzt auf den NATO-Gipfel in Ankara. Dort wollen sich US-Präsident Trump und der ukrainische Präsident Zelensky am Rande des Treffens persönlich austauschen. Aus dem Weißen Haus heißt es, Trump wolle die Bemühungen für ein Ende des Kriegs mit Nachdruck vorantreiben. Der zweitägige Gipfel beginnt morgen. Am Mittwoch wollen Trump und Zelensky dann miteinander sprechen. Jürgen Klopp soll dem DFB für das Amt als Bundestrainer zugesagt haben. Das berichtet zumindest Transferexperte Fabrizio Romano. Aber was ist da dran?
2: Ein Vollzug ist das Ganze nicht, denn selbst der Transferexperte schreibt ja, Details zu Klopps Vertrag und auch zu seinem Ausstieg bei Red Bull müssten noch besprochen werden. Seine grundsätzliche Bereitschaft, Bundestrainer sein zu wollen, hatte Klopp ja schon in der Nacht auf Samstag bei Magenta TV deutlich gemacht.
3: Also ich bin bereit.
2: Auch da erklärte Klopp aber schon, dass zunächst noch Details mit dem DFB und Red Bull geklärt werden müssten. Insofern kein neuer offizieller Stand, aber dass Jürgen Klopp beim DFB der Wunschnachfolger für Julian Nagelsmann ist und die Chancen gut stehen, das stimmt weiter. René Thorau, Nachrichtenredaktion.
0: Und wir bleiben direkt beim Sport. Bei der Fußball-WM hat Norwegen den Einzug ins Viertelfinale geschafft. Eine absolute Überraschung. Die norwegische Mannschaft besiegte Brasilien mit 2:1. Die beiden Treffer für Norwegen erzielte Stürmer Haaland in der 79. und 90. Minute. Das brasilianische Tor erzielte Neymar in der Nachspielzeit per Foulelfmeter.
4: Das Wetter. Nach einer sehr durchwachsenen Nacht mit 16 bis 12 Grad wird das ein richtig schöner Montag. Bis zu 30 Grad sind heute wieder drin, also sehr, sehr sommerlich. Regen ist kaum noch zu erwarten, höchstens mal im Nordosten von NRW.
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6: Zurzeit liegen uns keine Meldungen vor. Wir wünschen allen unterwegs gute Fahrt.
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4: Hallo, ich bin Vera Körber. Kommt gut durch die Nacht. Das hier ist Teddy Swims mit Mr. Know-It-All. Passt zur Nacht, finde ich. Nicht allzu laut, nicht allzu schnell. Das läuft.

0: Habt ihr das letzte Woche von diesem Pfau gehört? Also das ist irgendwie schon eine süße Story, fand ich. Ne? Also so ein Pfau irgendwo in der Nähe von Frankfurt oder in Frankfurt ist abgehauen. Putsch war er. Irgendwann ist er in einem Keller wieder aufgetaucht, wo ich mich frage, wie ist dieser Pfau mit seinem riesen Gefieder überhaupt in diesen Keller gekommen? So, die Polizei kam, wollte den dann einsammeln. Was macht der Pfau? Nö, kein Bock, ich hau ab. So, hat also die Flucht ergriffen, ne? Wie die Polizei sagen würde. Lirum larum, irgendwann ist er dann wieder aufgetaucht und das ist jetzt wirklich ganz, ganz niedlich und zwar bei Hühnern, also in so einem Hühnerstall bei einer Frau. Da ist er dann untergekommen auch erstmal. Ja, aber wenn ihr jetzt so ein Pfau wärt, ihr würdet euch verlaufen, ihr würdet denken, wo soll ich jetzt hin? Ihr geht ja auch dann irgendwo hin, wo man vielleicht eure Sprache spricht, ne? Denke ich mir. Es ist auf jeden Fall so, dass er jetzt zurück beim Besitzer ist, dieser Pfau. Und ich stelle mir aber eine ganz, ganz, ganz wichtige Frage. Wer zum Teufel hält sich einen Pfau?
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0: Das Wetter.
1: Auf eine uselige und auch doch recht frische Nacht mit 16 bis 12 Grad folgt dann jetzt aber ein umso schönerer Montag, muss man sagen. Es wird wieder sommerlich warm mit bis zu 30 Grad. Es ist kaum noch Regen in Sicht, höchstens mal so im Norden und Osten von NRW. Ansonsten ganz, ganz viel Sonne und eben meist trocken.
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2: Zurzeit liegen uns keine Meldungen vor. Wir wünschen allen unterwegs gute Fahrt.
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1: Schöne Nacht, ich bin Vera Körber und das hier sind die No Angels mit Daylight in Your Eyes. Ach komm, das wusstet ihr auch, ohne dass ich es euch gesagt habe, oder?

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0: Ich bin Zoe Tassovali. Der Bundeshaushalt für das kommende Jahr ist praktisch fertig. Heute soll das Kabinett den Entwurf beschließen. Die Milliardenlücke ist laut Finanzministerium geschlossen, unter anderem mit einem strikten Sparkurs sowie höheren Steuern und Abgaben.
1: Alle Ressorts sollen 1% ihrer geplanten Ausgaben einsparen. Das bringt 4 Milliarden Euro. Auch sollen Bundeszuschüsse an die Sozialversicherungen zurückgefahren werden. Außerdem sollen eine höhere Tabaksteuer und eine Abgabe auf Plastik weitere Einnahmen bringen. Reichen tut es nach Koalitionskreisen dennoch nicht. Bundesfinanzminister Klingbeil muss demnach Rücklagen in Höhe von rund 10 Milliarden Euro heranziehen, um die Finanzlücke zu schließen. Geld, was in Zeiten schwächelnder Wirtschaft fehlen wird. Der Bundestag soll den Haushalt dann im Herbst beschließen. Tanja Wagner, Nachrichtenredaktion.
0: Im Ukraine-Krieg reißt die Gewalt nicht ab. Die Ukraine griff nach eigenen Angaben einen Militärflughafen auf der besetzten Krim an. Russland nahm später erneut Ziele in Charkiw unter Beschuss.
2: Die genauen Schäden auf der Krim sind noch unklar, aber der Militärflughafen dort gilt als der wichtigste Stützpunkt der Russen auf der besetzten Halbinsel. Außerdem haben ukrainische Militärs wichtige Verkehrswege für russischen Nachschub angegriffen. Unter anderem wurden 2 Straßenbrücken im Donbass zerstört. Russland wiederum attackierte unter anderem die Großstadt Charkiw. Es gab Tote und Verletzte. Der ukrainische Präsident Zelensky warnt vor besonders massiven russischen Angriffen vor dem NATO-Gipfel ab Dienstag in der Türkei. Zelensky will von seinen Verbündeten vor allem mehr Flugabwehr. Onni Torau, Berlin.
0: Und wir bleiben bei der Ukraine. US-Präsident Trump will nämlich beim NATO-Gipfel in Ankara darüber persönlich mit dem ukrainischen Präsidenten Zelensky sprechen. Das hat das Weiße Haus bestätigt. Trump wolle die Bemühungen für ein Ende des Kriegs mit Nachdruck vorantreiben, heißt es. Der 2-tägige Gipfel beginnt morgen. Am Mittwoch will Trump dann mit Zelensky sprechen. Zum Sport. Es ist eine völlige Überraschung. Norwegen steht zum ersten Mal überhaupt im Viertelfinale einer Fußball-WM. Die Mannschaft hat Rekordweltmeister Brasilien mit 2:1 rausgeworfen, dank 2er später Tore von Haaland. Brasilien gelang in der Nachspielzeit nur noch der Anschlusstreffer. Im Viertelfinale wartet nun entweder Mexiko oder England.
3: Das Wetter.
4: Nach einer sehr durchwachsenen Nacht mit 16 bis 12 Grad wird es ein richtig schöner Montag. Bis zu 30 Grad sind heute wieder drin, also sehr, sehr sommerlich. Regen ist kaum noch zu erwarten, höchstens mal im Nordosten von NRW.
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6: Zurzeit liegen uns keine Meldungen vor. Wir wünschen allen unterwegs gute Fahrt.
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4: Guten Morgen mit Vera Körber und jetzt gibt's ein bisschen was zum Wachwerden. Toby Romeo und You Not Us, What It Feels Like. Schönen Start in die neue Woche.

0: Einen schönen Montagmorgen wünsche ich euch und einen guten Start in die neue Woche.
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0: So einiges, aber der Kollege Robert Jans weiß, es ist nicht irgendein Montag.
2: Nein, heute ist Tag des Kusses. Der soll seinen Ursprung in Großbritannien haben. Am 6. Juli 1990 soll er da erstmals gefeiert worden sein. Damals herrschte da unter der Regierung von Margaret Thatcher herrschten noch strenge Moralvorstellungen. Und das heißt, dass dieser Aktionstag damals noch National Kissing Day als so eine Art Protest gegen diese gesellschaftlichen Normen eingeführt wurde. Von Großbritannien aus verbreitete sich der Tag dann auch international und wurde zum International Kissing Day.
0: Protest durch Knutschen, ich find's herrlich. Küssen hat ja auch ein paar gesundheitliche Vorteile, wie du ja weißt.
2: Absolut. Küssen fördert das Immunsystem. Beim Küssen werden Millionen Bakterien ausgetauscht, die die Immunabwehr stärken. Also das ist was Gutes. Küssen macht glücklich. Beim Küssen werden verschiedene Glückshormone ausgeschüttet. Dann Küssen stärkt die Muskulatur. Ich habe so durchgezählt, 34 Gesichtsmuskeln werden beim Küssen betätigt. Je nach Intensität sogar mehr. Also man kann das steuern. Küsse verbrennen Kalorien und wer eine Minute lang küsst, wer eine Minute lang küsst, verbrennt bis zu 12 Kilokalorien.
0: Ich finde es großartig, weil das ist ungefähr gar nichts und bei dir klingt das aber, als könnte man sich dadurch das Fitnessstudio sparen. Ich würde sagen, Robert Jans, such dir jetzt jemanden zum Küssen, tu mir nur bitte einen Gefallen, frag vorher nach.
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0: Das Wetter.
1: Auf eine gruselige und auch doch recht frische Nacht mit 16 bis 12 Grad folgt dann jetzt aber ein umso schönerer Montag, muss man sagen. Es wird wieder sommerlich warm mit bis zu 30 Grad. Es ist kaum noch Regen in Sicht, höchstens mal so im Norden und Osten von NRW. Ansonsten ganz, ganz viel Sonne und eben meist trocken.
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2: Zurzeit liegen uns keine Meldungen vor. Wir wünschen allen unterwegs gute Fahrt.
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1: Guten Morgen, kommt gut in die neue Woche mit mir. Ich bin Vera Körber.
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1: Es stört manche evangelische Christen, dass ihre Kirchenleitungen dem Mitgliederschwund durch Zentralisierung begegnen wollen, was eine Schwächung der Dorfgemeinden bedeutet. Der evangelische Theologieprofessor Jürgen Kampmann plädiert dafür, die Kirche buchstäblich im Dorf zu lassen.
2: Ja, also zunächst mal gibt es ja keine höherwertigen oder geringerwertigen Gemeindeglieder, je nach Wohnort, ob der nun ländlich ist oder ob der nun städtisch geprägt ist.
1: Für Kampmann liegt eine Stärke des Dorflebens darin, dass man sich gegenseitig kennt. Und das wirkt sich positiv auf das kirchliche Gemeindeleben aus.
2: Wo entstehen solche Beziehungsgeflechte? Wo entstehen solche Begegnungsmöglichkeiten? In aller Regel nicht über viele Kilometer entfernt, sondern da, wo man sich im Alltagsleben begegnet, wo man im Austausch steht, wo man auch sonst etwa über Vereinstätigkeit miteinander vernetzt ist.
1: Außerdem erinnert der Kirchengeschichtler Kampmann an eine besondere evangelische Stärke.
2: Dass auch Gemeindeglieder in geistlich ganz gleichberechtigter Weise auch kirchliche Dienste mit übernehmen können, wie das ordinierten Pastorinnen und Pastoren möglich ist, sodass trotzdem am Ort das gemeindliche Leben weitergeführt wird in Regelmäßigkeit.
1: Dazu nimmt Kampmann nicht nur die Kirchenleitenden, sondern auch die Gemeindeglieder in die Pflicht und lädt sie zum Gottesdienstbesuch ein.
2: Wie Martin Luther das erklärt hat, dass man da wirklich auch gerne hört und lernt. Und damit das geschieht, ist eins unverzichtbar, dass man sich selber auf den Weg macht.
1: Wenn man will, dass die Kirche im Dorf bleibt, dann sollte das Dorf auch in der Kirche sein. Reinhard Elsel von der Evangelischen Kirche für Augenblick mal.

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1: Mit Thorsten Adolfs. Guten Morgen. Die Fußball-WM hat ihre nächste Sensation. Rekordweltmeister Brasilien ist raus. Die Seleção hat im Achtelfinale 1:2 gegen Norwegen verloren. Beide Tore für Norwegen erzielte Erling Haaland. Das Aus war für Brasilien sehr tränenreich. Nach dem Spiel verkündete Superstar Neymar seinen Rücktritt aus der Nationalmannschaft. Und Trainer Ancelotti sagte, dass jetzt eine neue Zeit anbreche. Infos von Marc Weiß.
2: Der Anspruch der Brasilianer war hoch bei dieser WM. Man wollte unbedingt den Titel. Wirklich überzeugen konnten sie aber bei keinem Spiel, auch nicht gestern. Junior von Real Madrid war mit 4 Toren bei diesem Turnier der einzige brasilianische Offensivspieler, der begeistern konnte. Ansonsten war man sich einig, Brasilien spielt okay, aber nicht überragend. Auch Superstar Neymar konnte daran nichts mehr ändern. Nach etlichen Verletzungen reichte es für den 34-Jährigen zu gerade mal 2 Kurzeinsätzen. Schon seine Nominierung hatte in der Heimat nicht nur für Begeisterung gesorgt. Und die Fachwelt ist sich einig, Neymar ist nicht mehr in der Form seiner einstigen Glanzzeit bei Barcelona oder Paris Saint-Germain. Ein anderer Mitfavorit setzte sich vorhin durch, allerdings mit sehr viel Mühe. England schlug Gastgeber Mexiko im legendären Aztekenstadion 3:2. Für England traf 2-mal Bellingham und 1-mal Kane. In der 2. Hälfte wurde es dramatisch. Nach einer roten Karte mussten die Briten ihren Vorsprung in Unterzahl über die Zeit retten, was mit nur sehr viel Mühe gelang. Im Viertelfinale treffen die Three Lions jetzt auf Brasilien-Bezwinger Norwegen.
1: Und jetzt weitere Meldungen im Überblick. Gesundheitsministerin Wagen soll den Gesetzentwurf für die geplante Finanzreform der Krankenkassen in mehreren Punkten geändert haben. Laut FAZ sollen bisher kostenfrei mitversicherte Ehe- oder Lebenspartner nicht 3,5% ihres beitragspflichtigen Einkommens zahlen, sondern nur 2,5%. Auch bei der Zuzahlung für Medikamente und Krankenhausaufenthalte soll es Entlastungen geben. Die Verkehrsbranche geht davon aus, dass sie in den nächsten Jahren Zehntausende neue Bus- und Bahnfahrer braucht, weil dann viele Ältere aus dem Job ausscheiden werden. Diese geburtenstarken Babyboomer-Jahrgänge, die nun nach und nach in Ruhestand gehen, seien deutlich größer als die nachrückenden Generationen, heißt es. Im Zusammenhang mit einem der größten Kriegswaffenfunde in Deutschland seit Jahrzehnten beginnt heute in Wuppertal der Prozess. Die Polizei hatte in Remscheid rund 300 scharfe Waffen sichergestellt. Darunter waren über 120 Maschinengewehre, Dutzende Maschinenpistolen und sogar Panzerabwehrwaffen. Und als ob das nicht schon genug gewesen wäre, kamen noch fast 100.000 Schuss Munition dazu. Die Anklage wirft einem 60-Jährigen vor, das riesige Lager betrieben zu haben. Ein 38-Jähriger soll die Waffen dann gemeinsam mit einem 35-Jährigen weiterverkauft haben. Die Staatsanwaltschaft wirft allen 3 Verstöße gegen das Kriegswaffenkontrollgesetz vor. Soweit die Meldungen mit Thorsten Adolfs.
3: Danke dir, Thorsten. Das Radio Berg Wetter, ja, die neue Woche startet überwiegend grau in grau bei uns. Es lockert auch mal auf. Die Sonne zeigt sich aber wirklich nur vereinzelt. Aber es soll immerhin trocken bleiben. Zum Teil ist es auch noch etwas windig. Die Temperaturen ziehen so langsam an. Heute schon bis 27 Grad in Kürten, 25 Grad in Hückeswagen. Morgen wird's ähnlich mit einem Mix aus Wolken und etwas Sonne.
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3: Der Radio Berg Verkehr am Montagmorgen. Vorsicht auf der A1 Dortmund Richtung Köln zwischen Remscheid und Wermelskirchen. Gefahr durch einen defekten LKW, der steht auf dem Standstreifen. Und die A45 Gießen-Hagen zwischen Olpe und Drolshagen ist der linke Fahrstreifen gesperrt. Und die Gegenrichtung A45 Hagen-Gießen zwischen Drolshagen und Olpe auch hier der linke Fahrstreifen gesperrt. Gute Fahrt.
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3: War ein bisschen grau da draußen, ne? Aber immerhin noch nicht so heiß. Man bekommt noch Luft. Wir starten in die neue Woche zusammen und ich freue mich. Ich bin Nicole Schmitz. Wunderschönen guten Morgen.

0: Kenner ist er Lincoln Hawk aus Over the Top. So oder so, er wird heute 80 Jahre alt. Die Legende Sylvester Sly Stallone. Und unser Hannes hat dazu gerade eine interessante Begegnung gehabt.
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2: Ich habe mich letztens wegen Sylvester Stallone blamiert. Ich war auf einer Party und die Tochter von einem Kumpel wollte gegen mich Armdrücken machen. Ich meine, klare Sache, sie ist 5 Jahre alt, 20 Kilo schwer. Da könnt ihr euch schon denken, wie es ausging. Genau, ich habe verloren. Da wollte ich einen Witz machen und habe meine Kappe umgedreht und gesagt, das ist jetzt, als würde ich die Maschine anwerfen. Wisst ihr, wie Sylvester Stallone in Over the Top? Kannte sie nicht mal. Ich meine, klar, Stallone ist für sie nur ein Opa aus den USA und Sylvester nicht mehr als ein Tag, wo sie lange aufbleiben darf. Aber trotzdem, die konnte sich ja nicht mal dafür begeistern, als ich ihr erzählt habe, dass es in dem Film um einen einsamen LKW-Fahrer geht, der sich mit Armdrücken was dazu verdient. Und jetzt frage ich euch, haben die Kinder von heute den Sinn für Kunst komplett verloren? Ich meine, ich habe mir doch auch 3-mal für sie Frozen reingezogen. Okay, 2-mal habe ich es für mich gemacht, aber es geht ja ums Prinzip. Wusstet ihr eigentlich, dass beim Armdrücken über 30 Muskeln im gesamten Oberkörper aktiviert werden? Und wenn du die Augen dabei zukneifst, sogar 32. Und immer dran denken, wenn du die Maschine anwirfst, musst du auch bereit sein, sie zu tanken.
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0: ihr noch ein bisschen müde sein solltet, vielleicht auch ein bisschen verkatert, dann wart ihr vielleicht auch feiern am Wochenende in Köln. Es war CSD-Wochenende, gestern die große Parade. Ja, und hier kommt noch mal ein bisschen Gänsehaut vom Cologne Pride zum Nachtanken.
1: Happy Pride! 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
0: Ganz genau, die Veranstalter Cologne Pride haben gestern noch bekannt gegeben, rund 1,5 Millionen Menschen haben gestern in Köln gemeinsam ein Zeichen für Queer-Rechte gesetzt. Laut, bunt und mit mega Stimmung. Das hört ihr gleich nochmal hier bei Radio Berg um 20 vor 7. Ich bin Nicole Schmitz. Das hier sind Roxette, Listen to Your Heart. Für euren Montagmorgen. Schön, dass ihr hier seid. 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

0: Guten Morgen, Sabine. Schön, dass du hier bist.
1: Guten Morgen, Nicole.
0: Es ist 6.30 Uhr.
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1: Mit Sabine Karnitz. Guten Morgen. So viele Menschen beim CSD wie noch nie. Unter dem Motto für Queerrechte, viele gemeinsam stark, ist gestern die große CSD-Parade als Höhepunkt der Cologne Pride durch die Kölner Innenstadt gezogen. Rund 1,5 Millionen Menschen haben für Queerrechte demonstriert. Niklas Kaiser vom Cologne Pride zeigte sich sehr zufrieden.
3: Weil wir mit dem CSD in Köln einmal im Jahr auf der Weltbühne mitspielen. Wir haben einen der größten Prides in Europa und senden aus unserer Stadt am Rhein ein ganz klares Zeichen. Wir sind viele gemeinsam stark. Das ist nicht ein leerer Claim, sondern wir zeigen mit dem CSD jedes Jahr, dass das Wirklichkeit ist, dass wir viele gemeinsam stark sind.
1: Laut Polizei und Veranstaltern verlief der Tag insgesamt sehr friedlich. Gegen 18 Uhr rollte der letzte Wagen über die Deutzer Brücke. Ein Motorradwochenende mit vielen, zum Teil sehr schweren Unfällen liegt hinter uns im Bergischen. Ein 63-jähriger Motorradfahrer aus Wiel ist am Freitagnachmittag lebensgefährlich verletzt worden. Er war auf der L341 zwischen Koppelweide und Ohlhagen unterwegs, als er in einer Linkskurve von der Fahrbahn abkam und gegen die Schutzplanke prallte. Schwer verletzt wurden am Samstag ein 61-jähriger in Overath, ein 23-jähriger in Odenthal sowie eine 61-jährige Motorradfahrerin in Radevormwald-Remling. Gerade. Drei weitere Motorradfahrer kamen bei Unfällen in Lindlar, Wipperfürth und Marienheide mit leichten Verletzungen davon. Und jetzt weitere Meldungen kurz und kompakt. Das Kombibad Pafrath in Bergisch Gladbach nutzt den Sommer ab heute für eine gründliche Reinigung und Sanierung des Hallenbads. Bis zum 1. September bleiben Hallenbad und Sauna zu, Außenbecken und Freibad sind aber täglich geöffnet. Ein Exhibitionist auf einem Waldweg in Wipperfürth. Das war ein gehöriger Schreck für eine 29-Jährige bei ihrer Gassi-Runde am Freitagnachmittag zwischen Klitzhaufe und der Neietalsperre. Erst als die Hundehalterin ihn anschrie, flüchtete er mit offener Hose. Die Feldhockey-Damen des THC Rot-Weiß Bergisch Gladbach sind haarscharf am Aufstieg in die zweite Bundesliga vorbeigeschrammt. Am letzten Spieltag der Regionalliga West musste der THC gestern eine 1:3 Heimniederlage gegen den HC Essen hinnehmen.
0: Dankeschön, Sabine. Das Radioberg-Wetter, die neue Woche, legt eher einen grauen Start hin. Zwischendurch reißen die Wolken zwar mal ein bisschen auf, viel Sonne ist aber nicht drin heute. Immerhin bleibt es trocken. Der Wind macht sich stellenweise aber auch noch ein bisschen bemerkbar. Dafür geht es mit den Temperaturen langsam bergauf. Heute werden bis zu 27 Grad in Overath und 25 Grad in Reichshof erreicht. Und morgen erwartet uns dann ein ähnlicher Mix aus Wolken und ein bisschen Sonne.
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0: Und dann gucken wir mal kurz auf die Straßen der Radioberg. Verkehr, wir melden euch die Staus und die Blitzer fürs Bergische. Vorsicht immer noch. Auf der A1 Dortmund-Köln zwischen Remscheid und Wermelskirchen Gefahr durch einen defekten LKW auf dem Standstreifen. Dann die A4 Olpe-Köln zwischen Gummersbach und Bielstein. 1 Kilometer Stau, mindestens 5 Minuten länger. A4 Köln Richtung Herlen-Aachen zwischen Dreieck Köln-Holmer und Kreuzköln Süd. 5 Kilometer Stau, mindestens 11 Minuten plus. Und die A45 Gießenhagen zwischen Olpe und Drulshagen, linker Fahrstreifen hier gesperrt. Genauso in der Gegenrichtung A45 Hagen-Gießen. Zwischen Drulshagen und Olpe, der linke Fahrstreifen ist gesperrt. Gute Fahrt euch, kommt gut an.
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0: Mit Nicole Schmitz am Montag, kommt gut in die neue Woche mit uns.

0: 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Und wie sieht's aus? Seid ihr schon wieder fit? Oder steckt euch das CSD-Wochenende noch ein bisschen in den Knochen? Der ein oder andere von euch hat es vielleicht so gerade erst mit der S-Bahn von Kölle bis nach Hause geschafft. Falls euch das CSD-Feeling heute trotzdem schon wieder ein bisschen fehlen sollte, gar keine Sorge, wir holen es einfach nochmal zurück. Hier kommt die wohl bunteste und lauteste Party des Wochenendes, der Cologne Pride 2026.
1: Happy Pride! CSD 2026!
2: Wie geht's euch?
3: Wow! Geil! Geile Party, geile Leute, geile Outfits, geile Stadt.
1: Was steht auf deinem Plakat drauf und warum hast du das hier dabei?
4: Es steht drauf, Free Mom Hugs. Also ich wurde motiviert durch meine eigene queere Tochter. Und naja, es gibt immer noch ganz viele, die mich umarmen und sagen, meine Mutter hasst mich, meine Eltern hassen mich. Und es ist mir einfach ein Anliegen, dass ich zumindest heute mal eine mütterliche, liebevolle Umarmung bekomme.
1: Warum ist der CSD in Köln jedes Jahr aufs Neue schön?
3: Weil er groß ist, weil er bunt ist und weil er laut ist.
5: Weil wir in Köln sind und die Menschen einfach leben.
1: Warum ist das so wichtig, heute hier zu stehen?
4: Weil, verdammt, einfach Liebe. Lass die Leute lieben, wenn sie wollen. Es ist überhaupt nicht wichtig, außer dass Liebe in dieser Scheißwelt ist.
6: Hallo, ist der Henning. Henning Krautmacher. Ich hoffe, ihr hört mich bei diesem wunderbaren Geräusch im Hintergrund. Tolle kölsche Musik. Ich wünsche euch einen wunderbaren CSD-Tag, einen Pride Day 2026.
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0: entspannter Freitagabend, laue Sommerluft, eine beeindruckende Kulisse und dazu Casala live auf Schloss Homburg in Nümbrecht. Es verspricht Gänsehaut, Mitsingen und beste Open-Air-Stimmung, ihr Lieben. Radio Berg ist hier. Das Konzert bei uns im Bergischen ist restlos ausverkauft, aber wir haben noch exklusive Tickets für euch plus Meet and Greet. Und die Jungs von Casala, die haben auch schon richtig Bock.
1: Hallo, liebe Leute da draußen im Bergischen. Hier sind Basti
2: und Flo von Casala.
1: Und wir dürfen zu euch kommen am 10. 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
0: Und wenn ihr die Jungs treffen wollt, dann müsst ihr weiter Radio Berg hören. Um 10 nach 7 gibt es die letzten Tickets hier bei mir. Ihr müsst dafür nur mit mir spielen und möglichst flott hier oder in möglichst wenigen Sekunden einen Titel von Casala erkennen. Wie es genau funktioniert, gibt's in der nächsten Stunde hier bei mir. Ich bin Nicole Schmitz. Guten Morgen.

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0: Arzt Thorsten Adolfs. Guten Morgen. Die Bundesregierung will die umstrittenen Sparpläne von Gesundheitsministerin Warken noch in dieser Woche durch den Bundestag bringen. Mittlerweile deutet sich allerdings an, so wie ursprünglich geplant, wird das neue Gesetz wohl nicht aussehen. Es wird an verschiedenen Stellen nachgebessert, auch bei den Änderungen für gesetzlich Versicherte. Frage an Marc Weiß, was genau ändert sich?
1: Also es soll wohl bei der kostenlosen Mitversicherung von Ehepartnern noch justiert werden. Geplant war da ja ursprünglich, dass nur noch Eltern von Kindern unter 7 diese kostenlose Mitversicherung bekommen können. Jetzt soll die Altersgrenze der Kinder wohl auf 12 erhöht werden. Das heißt also, dass sich mehr Menschen kostenlos mitversichern können. Auch die Zuschüsse des Bundes für die Kassen stehen auf dem Prüfstand. Die wollte die Gesundheitsministerin um 2 Milliarden Euro kürzen. Jetzt hört man, dass weniger gekürzt werden soll. Auch die Pharmaindustrie guckt gerade sehr gespannt nach Berlin, denn ursprünglich sollten die Pharmafirmen ja einen flexiblen Herstellerrabatt auf Medikamente zahlen, damit Patienten und Kassen eben nicht mehr so viel zahlen müssen. Und dieser Anteil der Hersteller wäre automatisch gestiegen, wenn die Kassen weiterhin nicht klargekommen wären. Jetzt soll es einen konstanten Abschlag geben, mit dem die Industrie dann besser planen kann. Das sind alles Themen aus den Ausschüssen, in denen an diesem Gesetz noch gefeilt wird. Die Koalition will es dann mit den Änderungen noch in dieser Woche im Bundestag beschließen und es soll dann am Freitag auch noch durch den Bundesrat.
0: Danke, Marc. Und jetzt weitere Meldungen im Überblick. Das Kabinett will heute den Haushaltsentwurf für das kommende Jahr beschließen. Finanzminister Klingbeil will knapp 119 Milliarden Euro neue Schulden machen. Die Gesamtausgaben liegen bei gut 555 Milliarden. Das ist deutlich mehr als noch im April vorgesehen. Porsche muss möglicherweise bis zu 4000 weitere Stellen streichen. Betroffen seien Jobs im Management und in der Verwaltung, schreibt das Handelsblatt. Bis 2029 sollen im Raum Stuttgart außerdem rund 1900 Stellen sozialverträglich wegfallen. Auch die Verträge von etwa 2000 befristet Angestellten werden nicht verlängert. Mit Brasilien ist ein weiterer Mitfavorit bei der Fußball-WM ausgeschieden. Die Brasilianer verloren ihr Achtelfinale gegen Norwegen mit 1:2. England steht dagegen in der Runde der letzten 8 durch einen 3:2-Sieg gegen Mitgastgeber Mexiko. In Südeuropa sorgen Waldbrände weiter für Probleme. Vor allem Südfrankreich ist betroffen. In den Pyrenäen versuchen mehr als 700 Feuerwehrleute, die Flammen zu bekämpfen. Auch Löschflugzeuge und Hubschrauber sind im Einsatz. Die Feuer breiten sich durch den starken Wind aber im Moment weiter aus. Auch aus Griechenland, Spanien und Portugal werden Brände gemeldet. Die dritte Etappe der Tour de France soll heute zwar stattfinden, sie muss wegen des Feuers aber angepasst werden. Im französischen Teil werden nur die Fahrer und die für die Organisation des Rennens unbedingt nötigen Fahrzeuge unterwegs sein. Das Publikum wurde aufgerufen, weder an die Strecke noch zum Zielort zu kommen. Das waren die Nachrichten mit Thorsten Adolfs.
2: Ich danke dir, Thorsten. Das Radio Bergwetter. Die Wolken haben zum Wochenstart erstmal das Sagen. Ab und zu blinzelt ein bisschen die Sonne durch. Insgesamt bleibt es aber eher bedeckt bei uns im Bergischen. Regen ist aber zum Glück nicht in Sicht. Dafür weht hier und da noch ein bisschen Wind. Die Temperaturen machen dagegen eigentlich gute Laune. Bis 27 Grad gibt es heute in Odenthal, 25 Grad in Wipperfürth. Und morgen geht's mit ähnlichem Wetter weiter.
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2: Der Radioberg. Verkehr, Vorsicht immer noch auf der A1. Dortmund Richtung Köln zwischen Remscheid und Wermelskirchen. Gefahr durch einen defekten LKW. Der steht auf dem Standstreifen. Dann die A1 Dortmund-Köln. Entschuldigt bitte, ihr Lieben. Die A1 Dortmund-Köln nochmal zwischen Kreuz Leverkusen und Köln-Niel. 1 Kilometer Stau, mindestens 4 Minuten länger. Die A3 Oberhausen-Köln zwischen Dreieck-Langenfeld und Kreuz Leverkusen. 1 Kilometer Stau, 3 Minuten plus. A3 Oberhausen-Frankfurt zwischen Köln-Delbrück und Kreuz Köln-Ost. 1 Kilometer Stau. A4 Olpe Richtung Köln zwischen Gummersbach und Bielstein. 2 Kilometer Stau, mindestens 7 Minuten länger. A4 Köln Richtung Herlen-Aachen zwischen Dreieck Köln-Heumer und Kreuz Köln-Süd. 6 Kilometer Stocken, 12 Minuten länger. A45 Gießenhagen zwischen Kreuz-Olpe Süd und Drolshagen, 2 Kilometer Stau. Hier braucht ihr mindestens 7 Minuten länger. Dann die A45 Gießenhagen nochmal zwischen Olpe und Drolshagen, der linke Fahrstreifen gesperrt. Auch in der Gegenrichtung A45 Hagen-Gießen zwischen Drolshagen und Olpe, der linke Fahrstreifen gesperrt. Dann die A59 Bonn Richtung Köln zwischen Troisdorf und Flughafen Köln-Bonn, 2 Kilometer Stau, mindestens 11 Minuten plus. Und die A59 Köln Richtung Bonn zwischen Dreieck Köln-Heumer und Dreieck Köln-Porz, nochmal 1 Kilometer Stau. Hier braucht ihr mindestens 4 Minuten länger. Eine gute Fahrt trotzdem.
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2: Wenn Kasala die Bühne betreten kann, kaum jemand stillstehen, oder? Am Freitag verwandelt sich Schloss Homburg in Lümbricht in eine große Open-Air-Party voller kölscher Hits und Sommerfeeling. Das Ganze ist restlos ausverkauft, aber die allerletzten Tickets gibt's noch bei uns. Plus Meet and Greet, aber wahrscheinlich nicht mehr lange, ne? Spielt mit mir um die Tickets jetzt gleich. Ich bin Nicole Schmitz. Guten Morgen.

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0: Die Wikinger haben wieder zugeschlagen. Ich finde diese Mannschaft so sensationell cool. Ich hoffe, die gewinnen das Ding. Eine Mega-Mannschaft, Mega-Fans. Und jetzt haben sie gestern Abend auch noch Brasilien aus der WM gekickt. Norwegen gewinnt gegen Brasilien 2:1. Beide Tore natürlich geschossen. Von wem wohl? Ja, Erling Haaland. Und in unserem Ach was des Tages zur WM feiern wir natürlich nochmal die Norweger. Wen sonst?
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2: Wie cool will man die eigene Mannschaft eigentlich feiern? Die Norweger machen es vor mit ihrem legendären Viking Row. Ein Spieler oder ein Fan gibt auf der Trommel den Takt vor und tausende Fans sitzen in Reihen hintereinander und rudern mit dem Team in die nächste Runde. Sieht nicht nur grandios aus, klingt auch mega. Und die norwegischen Fans, die feiern jedes Tor ihrer Mannschaft so doll, dass sie wortwörtlich die Erde beben lassen. Forschende der Uni Bergen haben nämlich mit einem Seismometer nach Toren von Erling Haaland winzige Erdbeben in Bergen aufgezeichnet. Ausgelöst durch die synchronen Jubelrufe und Sprünge von tausenden Fans in Bars oder ihren Wohnungen.
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0: 7.30 Uhr.
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2: Mit Sabine Karnitz. Guten Morgen. 1,5 Millionen Menschen haben gestern den CSD in Köln gefeiert und für Queerrechte demonstriert. Die große Demoparade war wie jedes Jahr der Höhepunkt des Cologne Pride. Mit einer der größten CSD-Demonstrationen Europas ist in Köln erneut ein sichtbares Zeichen gesetzt worden für Vielfalt, Akzeptanz und Gleichberechtigung.
3: Weil Kinder immer noch in Angst aufwachsen, vor allem viele Transkinder und Kinder, die sich outen.
4: Um Position zu beziehen, Stellungnahme.
5: Das ist einfach toll, aufzufallen, zeigen, dass wir hier sind, egal wie wir sind und was wir machen hier.
3: Es ist 2026 und manchmal habe ich das Gefühl, wir sind keinen Schritt weiter. Und das ist super wichtig, weil verdammt, einfach Liebe. Lass die Leute lieben, wen sie wollen.
2: Polizei und Veranstalter ziehen insgesamt eine sehr friedliche Bilanz des CSD. Schlimme Motorradunfälle am Wochenende auf den bergischen Straßen. Lebensgefährlich verletzt wurde am Freitagnachmittag ein 63-jähriger Motorradfahrer aus Wiel. Er war zwischen Koppelweide und Ohlhagen in einer Kurve von der Fahrbahn abgekommen und gegen die Schutzplanke geprallt. Motorradunfälle mit jeweils Schwerverletzten hat es am Samstag in Overath, Odenthal und Rade vom Wald gegeben. Und auch in Lindlar, Wipperfürth und Marienheide sind Motorradfahrer auf der Straße verunglückt am Wochenende. Sie haben leichte Verletzungen davongetragen. Und jetzt weitere Meldungen kurz und kompakt. Das Hallenbad bleibt zu, das Freibad und das Außenbecken, die sind aber täglich geöffnet. Das Kombibad Pafrat in Bergisch Gladbach nutzt den Sommer ab heute. Für eine gründliche Reinigung und Sanierung des Hallenbads bis zum 1. September bleiben Hallenbad und Sauna zu. Der TC 80 Gummersbach hat den Klassenerhalt in der Herren 30 Tennis-Bundesliga geschafft. Trotz einer Heimniederlage am letzten Spieltag gegen den Kölner HTC Blau-Weiß bleibt der oberbergische Aufsteiger ein weiteres Jahr in der höchsten deutschen Spielklasse. In Bergisch Gladbach ist am Samstag ein BMW unkontrolliert gegen eine Hauswand gefahren und hat dabei einen Schaden von rund 50.000 Euro verursacht. Die 77-jährige Fahrerin wollte an der Kempner Straße wenden, als ihr Fahrzeug nach ihren Angaben selbstständig beschleunigte. Sie konnte nicht bremsen, es tat sich einfach nichts, sagt die Frau. Der BMW wurde sichergestellt, da technische Mängel nicht ausgeschlossen werden können, so die Polizei.
0: Dankeschön, Sabine. Das Radioberg-Wetter. Die neue Woche startet überwiegend grau in grau bei uns. Es lockert auch mal ein wenig auf. Viel Sonne gibt's heute aber nicht. Aber es soll immerhin trocken bleiben. Zum Teil ist es auch noch etwas windig. Die Temperaturen ziehen so langsam an. Heute schon bis 27 Grad in Bergisch Gladbach, 25 Grad in Gummersbach. Morgen wird's dann ähnlich mit einem Mix aus Wolken und etwas Sonne.
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0: Der Radioberg Verkehr. Wir melden euch die Staus und die Blitzer fürs Bergische. Vorsicht immer noch auf der A1 Dortmund-Köln. Zwischen Remscheid und Wermelskirchen Gefahr durch einen defekten LKW auf dem Standstreifen. Dann die A1 Köln-Dortmund. Zwischen Köln-Niel und Kreuz-Leverkusen-West. Dichter Verkehr, eine Minute plus. A1 Dortmund-Köln. Zwischen Kreuz-Leverkusen und Köln-Niel. 1 Kilometer Stau, mindestens 4 Minuten länger. A4 Köln Richtung Oberhausen. Zwischen Köln-Mühlheim und Kreuz-Leverkusen. 1 Kilometer stocken, 2 Minuten plus. A3 Oberhausen-Köln. Zwischen Dreieck-Langenfeld und Kreuz-Leverkusen. Leverkusen 5 Kilometer stocken, 7 Minuten plus. A3 Oberhausen-Frankfurt zwischen Köln-Delbrück und Kreuz-Köln-Ost 1 Kilometer Stau. Dann die A4 Olpe-Köln zwischen Gummersbach und Bielstein 1 Kilometer Stau, mindestens 3 Minuten länger. Die A4 Olpe Richtung Herlen-Aachen zwischen Bergisch Gladbach, Refrath und Kreuz-Köln-Süd 7 Kilometer Stau, mindestens 23 Minuten plus. Die A45 Gießen-Hagen zwischen Kreuz-Olpe-Süd und Rolshagen 4 Kilometer Stau, mindestens 26 Minuten länger. Und da ist zwischen Olpe und Drolshagen, der linke Fahrstreifen gesperrt. Die A45 Hagen-Gießen zwischen Drolshagen und Kreuz-Olpe-Süd 5 Kilometer Stau, mindestens 24 Minuten länger. Auch hier ist zwischen Drolshagen und Olpe der linke Fahrstreifen gesperrt. Dann die A59 Bonn Richtung Köln zwischen Troisdorf und Flughafen Köln-Bonn 3 Kilometer Stau, mindestens 11 Minuten plus. Und die A59 Köln Richtung Bonn zwischen Dreieck Köln-Heume und Flughafen Köln-Bonn nochmal 1 Kilometer Stau. Hier seid ihr in mindestens 6 Minuten durch. Gute Fahrt, da wo es geht, kommt gut an.
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0: Mit Nicole Schmitz am Montag und jetzt mit Zoe Wees und Control. Guten Morgen.

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1: Mit Nico Hartmann. Bei der Fußball-WM ist Rekordweltmeister Brasilien überraschend bereits im Achtelfinale gescheitert. Die Seleção unterlag Norwegen mit 1:2, weil Superstar Erling Haaland in der Schlussphase 2 Tore erzielte. Zum ersten Mal seit 1990 erreichte der fünffache Champion damit nicht das Viertelfinale. Im zweiten Achtelfinalspiel der Nacht gewann England gegen Co-Gastgeber Mexiko mit 3:2. In der Runde der letzten acht messen sich nun die Engländer um Trainer Thomas Tuchel mit Norwegen.
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2: Mit Thorsten Adolfs. Guten Morgen. Die Fußballwelt spricht seit dem Morgen kaum noch über den Sport. Die Politik ist in den Mittelpunkt gerückt. US-Präsident Trump soll nämlich mit einem Anruf bei FIFA-Boss Infantino die Rücknahme der Sperre des US-Nationalspielers Balogun erwirkt haben. Der Fall schlägt jetzt hohe Wellen. Nico Hartmann im WM-Studio hat die Einzelheiten.
1: Ob in Deutschland, Europa oder weltweit, es herrscht Entsetzen über die Aufhebung aller Regeln im Fall Balogun. Der US-Stürmer war im Spiel gegen Bosnien nach einem Tritt auf den Knöchel des bosnischen Spielers Mohamerovic nach VAR-Einsatz völlig zu Recht vom Platz geflogen. Donald Trump hat nun mal wieder sich über geltendes Recht hinweggesetzt und FIFA-Boss Infantino gebeten, diese Entscheidung zu überdenken. Mit Erfolg. Balogun's Sperre wurde aufgehoben, aber nun kommt es zu einem wütenden Aufschrei der Fußballwelt. Sogar intern gerät Infantino ins Kreuzfeuer der Kritik. Gegenüber der Bild sagte selbst ein Vizepräsident der FIFA: Das ist eine absolute Schande. Der Europäische Fußballverband UEFA und der belgische Fußballverband, nächster Gegner der US-Boys im Achtelfinale, führen laut der Zeitung Gespräche über den Eingriff. Der Top-Kandidat für den Bundestrainerposten Jürgen Klopp sprach bei Magenta TV: Das ist unser Spiel, nicht deren Spiel.
2: Und jetzt weitere Nachrichten im Überblick. In einigen Jahren braucht die Verkehrsbranche zehntausende neue Bus- und Bahnfahrer. Bis 2031 scheiden laut einer Studie des Kompetenzzentrums Fachkräftesicherung nämlich mehr als 60.000 Fahrer aus dem Job aus. Die Branche hofft auch auf autonom fahrende Busse. Das enorme Potenzial im öffentlichen Nahverkehr werde von der Politik aber noch zu wenig berücksichtigt, heißt es vom Verband Deutscher Verkehrsunternehmen. In Venezuela sind nach dem verheerenden Doppelerdbeben mittlerweile mehr als 3.300 Todesopfer geborgen. Außerdem ist von mehr als 16.700 Verletzten die Rede. Zur Zahl der Vermissten wurden keine Angaben gemacht, sie könnte aber bei bis zu 50.000 liegen. Davon gehen die Vereinten Nationen aus. Zusätzlich zum schon geplanten Stellenabbau könnten bei Porsche bis zu 4.000 weitere Arbeitsplätze abgebaut werden. Das schreibt das Handelsblatt. Davon betroffen sein sollen Mitarbeiter in den Bereichen Management und Verwaltung. Außerdem sollen am Entwicklungsstandort Weissach rund 30% der Kapazitäten auf dem Prüfstand stehen. Der CSD in Köln ist gestern mit einem Besucherrekord zu Ende gegangen. Nach Angaben des Veranstalters waren rund 1,5 Millionen Menschen dabei. Allein am Umzug mit rund 100 Festwagen waren über 60.000 Teilnehmer aktiv beteiligt. Die Demo stand diesmal unter dem Motto für Queer-Rechte, viele gemeinsam stark. Laut Polizei gab es bis zum Sonntagnachmittag keine Zwischenfälle. Der Kölner CSD zählt zu den größten in Deutschland und Europa. Soweit die Meldungen mit Thorsten Adolfs.
3: Dankeschön, Thorsten. Das Radioberg-Wetter, ja, die neue Woche legt eher grauen Start hin. Zwischendurch reißen die Wolken zwar mal ein bisschen auf. Viel Sonne ist heute aber nicht drin. Immerhin bleibt es trocken. Der Wind macht sich stellenweise auch noch ein bisschen bemerkbar. Dafür geht es mit den Temperaturen langsam nach oben. Heute werden bis zu 27 Grad in Burscheid und 25 Grad in Marienheide erreicht. Morgen erwartet uns dann ein ähnlicher Mix aus Wolken und ein bisschen Sonne.
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3: Dann gucken wir mal eben auf die Straßen der Radioberg-Verkehr. Vorsicht immer noch auf der A1 Dortmund-Köln zwischen Remscheid und Wermelskirchen. Gefahr durch einen defekten LKW, der steht auf dem Standstreifen. Dann die A1 Köln-Dortmund zwischen Köln-Niel und Kreuz-Leverkusen-West. 1 Kilometer Stau, mindestens 3 Minuten länger. A1 Dortmund-Köln zwischen Kreuz-Leverkusen und Köln-Niel. 1 Kilometer Stau, mindestens 4 Minuten länger. A3 Köln-Oberhausen zwischen Köln-Mühlheim und Kreuz-Leverkusen. 2 Kilometer Stau, mindestens 6 Minuten länger. A3 Oberhausen-Köln zwischen Dreieck-Langenfeld und Kreuz-Leverkusen. 7 Kilometer stockend, 9 Minuten länger. A3 Oberhausen-Frankfurt zwischen Köln-Delbrück und Kreuz Köln-Ost 1 Kilometer Stau. Die A4 Köln-Olpe zwischen Bielstein und Gummersbach 1 Kilometer Stau, mindestens 5 Minuten länger. A4 Olpe-Köln zwischen Gummersbach und Bielstein 1 Kilometer Stau, mindestens 3 Minuten länger. A4 Olpe Richtung Herlen-Aachen zwischen Bergisch-Gladbach-Frankenforst und Kreuz Köln-Süd 10 Kilometer Stau, mindestens 36 Minuten Zeitverlust. Die A45 Gießen-Hagen zwischen Kreuz Olpe-Süd und Drolshagen 6 Kilometer Stau, mindestens 25 Minuten dauert es länger. Und deshalb ist auch, beziehungsweise es staut sich, weil zwischen Olpe und Drolshagen der linke Fahrstreifen aktuell gesperrt ist. Genauso wie in der Gegenrichtung A45 Hagen-Gießen zwischen Drolshagen und Olpe. Der linke Fahrstreifen gesperrt und auch hier zwischen Drolshagen und Kreuz Olpe Süd aktuell 5 Kilometer Stau. Es dauert mindestens eine gute halbe Stunde länger. Dann rüber zur A59 Bonn Richtung Köln zwischen Troisdorf und Flughafen Köln-Bonn. Nochmal 3 Kilometer Stau, mindestens 9 Minuten länger. Und die A59 Köln Richtung Bonn zwischen Dreieck Köln-Heuma und Flughafen Köln-Bonn. 2 Kilometer Stau. Hier dauert es mindestens 8 Minuten länger. Ihr Lieben, da wo es geht, eine gute Fahrt. Kommt gut an.
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3: Ich bin Nicole Schmitz und das hier sind Soul Asylum mit Runaway Train.

0: Ruhe bei der WM. So langsam geht's ans Eingemachte, ne? Und ich muss tatsächlich sagen, also ich wünsche mir inzwischen wirklich, dass Norwegen Weltmeister wird.
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0: Was eine geile Mannschaft, oder? Und was für geile Fans. Ja, die Achtelfinalpartien bei der WM gestern. Eine große Fußballnation ist ausgeschieden wegen der Norweger. Eine andere hat es gerade noch so ins Viertelfinale geschafft. Sprechen wir drüber mit Nico Hartmann aus dem Radio Berg WM-Studio. Nico, Brasilien hat sich schon im Achtelfinale verabschiedet.
2: Ja, und sie sind an einem Spieler gescheitert. Ihr könnt es euch denken, Erling Haaland. Mit einem späten Doppelpack schickte er den Rekordweltmeister heim. In der 79. Minute traf er per Kopfball und dann in der 90. Minute mit einem ansatzlosen Schuss flach ins Eck. Neymar konnte per Elfmeter nur noch verkürzen und perfekt war die Sensation schlechthin. Brasilien scheiterte zum ersten Mal seit 36 Jahren im Achtelfinale. Und für die Ruderer aus Skandinavien ist jetzt alles möglich. Sie haben ja einen Haaland mit 7 Toren im Turnier und einen großartigen Nyland im Tor, der gestern wieder über sich hinauswuchs.
0: Ich finde die einfach toll, wirklich. England dagegen hat sich durchgekämpft, kann man sagen, gegen Mexiko gestern, ne?
2: Ja, und das kann ein Schlüsselmoment für die Engländer auf dem Weg zum heiß ersehnten Titel gewesen sein. Jude Bellingham legte die Basis mit einem Doppelpack binnen 120 Sekunden kurz vor der Pause. Mexiko traf dann aber auch schnell zum 1:2, weil Gerald Kwanza von Bayer 04 Leverkusen aber dann nach VAR-Prüfung rot sah, wurde es ganz dramatisch. England wankte, fiel aber nicht. Harry Kanes Elfmeter brachte die Vorentscheidung. Mexiko kam nochmal heran, aber am Ende verteidigte das Team von Trainer Thomas Tuchel den Vorsprung. England geht jetzt mit breiter Brust ins Duell mit Norwegen und Erling Haaland.
0: Ein anderes Thema dagegen, Nico, erhitzt wirklich die Gemüter gerade. Es ist ein handfester Skandal. Es geht um die Aufhebung einer Rotsperre, ne?
2: Ja, und das ist ein Skandal mit weitreichenden Folgen. Die FIFA hat nämlich die Rotsperre gegen den besten Torjäger der USA bei der WM, Balogun, aufgehoben. Und US-Präsident Donald Trump soll das beeinflusst haben. The Athletic, der Nachrichtensender CNN und die Nachrichtenagentur AP berichten, dass Trump persönlich bei Verbandsboss Infantino angerufen habe, um die rote Karte gegen Balogun zurückzunehmen. Und genauso ist es dann auch geschehen. Unfassbar. Nicht nur die Belgier, der nächste Gegner der USA, reagierten empört. Es ist ein Aufschrei, der derzeit durch die Fußballwelt geht. Ein handfester Skandal, der uns noch Tage beschäftigen wird.
0: Da fällt mir tatsächlich auch nichts mehr zu ein. Es ist unglaublich. Ein großer Schatten, der ab sofort auf dieser WM liegt. Ich danke dir, Nico Hartmann aus dem Radio Berg WM Studio. Und wir freuen uns sehr auf die nächsten Spiele.
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1: Ist das ein Spruch aus den 80ern?
2: Es ist auf jeden Fall ein Spruch von einem 80er. So alt wird heute der Mann, der Rocky und Rambo gespielt hat. Eine Legende, Sylvester Stallone, feiert seinen 80. Geburtstag und Radioberg-Kinomann Jörg Albrecht gratuliert von Herzen.
3: Ich beschütze dich vor den Gangs. Das kann riskant werden.
4: Hier war nichts riskant, bevor sie aufgetaucht sind.
5: Ein New Yorker Mafioso wird in die Provinz geschickt. Sylvester Stallone ist der Tulsa King in der gleichnamigen Serie, von der gerade die 4. Staffel gedreht wird. Eine Rolle, wie sie sich Stallone auf seine alten Tage gewünscht hat. Ich wollte schon immer einen Gangster spielen. Außerdem wollte ich mich selbst spielen. Also das, was man da sieht, bin im Grunde genommen ich. Das perfekte Konzept für einen, der weiß, dass er nicht gerade der weltbeste Schauspieler ist.
6: I'm not the best actor, Nora. I know.
5: Trotzdem hat Sylvester Stallone Karriere gemacht. Dank diesem Typen hier.
7: Mr. Balboa.
8: Rocky. Nennen Sie mich Rocky.
5: Rocky, der Underdog aus Philadelphia, der sich nach oben boxt. Anfang der 1970er Jahre hat er die Idee zu der Story. Er verkauft nicht nur das Drehbuch. Stallone macht auch zur Bedingung, dass er die Titelrolle spielt.
9: Rocky, I had no idea.
5: Ich hätte nie geglaubt, dass Rocky auf diese Resonanz stoßen würde. Mich riefen viele berühmte Leute aus Hollywood an. Alle waren voll des Lobes und ich dachte, es funktioniert. Viele Rollen, die danach kommen, sind aber eher eine Rocky-Horror-Picture-Show. Stallone erspielt sich die goldene Himbeere als schlechtester Schauspieler des Jahrhunderts mit Filmsätzen für die Ewigkeit.
10: Das ist blaues Licht.
11: Und was macht es?
10: Es leuchtet blau.
5: Dass er mehr drauf hat, beweist er dann nochmal mit 70. Für seinen 7. Rocky-Auftritt gewinnt er zwar keinen Oscar, aber immerhin den Golden Globe. Grund genug, sich bei Rocky Balboa zu bedanken, dem besten Freund, den er jemals gehabt hat.
12: I want to thank my imaginary friend Rocky Balboa for being the best friend I ever had.
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0: Es ist 8:30.
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0: Mit Sabine Karnitz. Guten Morgen. So viele Menschen beim CSD wie noch nie. Unter dem Motto für Queerrechte, viele gemeinsam stark, ist gestern die große CSD-Parade als Höhepunkt des Cologne Pride durch die Kölner Innenstadt gezogen. Rund 1,5 Millionen Menschen haben für Queerrechte demonstriert. Niklas Kaiser vom Cologne Pride zeigte sich sehr zufrieden.
2: Weil wir mit dem CSD in Köln einmal im Jahr auf der Weltbühne mitspielen. Wir haben einen der größten Prides in Europa und senden aus unserer Stadt am Rhein ein ganz klares Zeichen. Wir sind viele gemeinsam stark. Das ist nicht ein leerer Claim, sondern wir zeigen mit dem CSD jedes Jahr, dass das Wirklichkeit ist, dass wir viele gemeinsam stark sind.
0: Laut Polizei und Veranstaltern verlief der Tag insgesamt sehr friedlich. Gegen 18 Uhr rollte der letzte Wagen über die Deutzer Brücke. Ein Motorradwochenende mit vielen, zum Teil sehr schweren Unfällen liegt hinter uns im Bergischen. Ein 63-jähriger Motorradfahrer aus Wiel ist am Freitagnachmittag lebensgefährlich verletzt worden. Er war auf der L341 zwischen Koppelweide und Ohlhagen unterwegs, als er in einer Linkskurve von der Fahrbahn abkam und gegen die Schutzplanke prallte. Schwer verletzt wurden am Samstag auch ein Motorradfahrer in Overath, in Odenthal und in Rade vorm Wald. Drei weitere Fahrer kamen bei Motorradunfällen in Lindlar, Wipperfürth und Marienheide mit leichten Verletzungen davon. Und jetzt weitere Meldungen, kurz und kompakt. Ein Exhibitionist auf einem Waldweg in Wipperfürth. Das war ein gehöriger Schreck für eine 29-Jährige bei ihrer Gassi-Runde am Freitagnachmittag zwischen Klitzhaufe und der Neietalsperre. Erst als die Hundehalterin ihn anschrie, flüchtete er mit offener Hose. Beim NRW-Vorentscheid zum ADAC-Camper des Jahres ist die Hückeswagnerin Sarah Kunze Vierte geworden und kann damit nicht zum Bundesfinale nach Düsseldorf. Neben den Übungen fahren und einparken mussten die Teilnehmer zum Beispiel auch einen Campingtisch und Stühle unter Zeitdruck zusammenbauen. Die Feldhockeydamen des THC Rot-Weißbergisch Gladbach sind haarscharf am Aufstieg in die zweite Bundesliga vorbeigeschrammt. Am letzten Spieltag der Regionalliga West musste der THC gestern eine 1:3 Heimniederlage gegen den HC Essen hinnehmen und hat damit die Chance zum Aufstieg verpasst.
3: Dankeschön, Sabine. Das Radio Bergwetter. Die Wolken haben zum Wochenstart erstmal das Sagen bei uns im Bergischen. Ab und zu blinzelt die Sonne durch. Insgesamt bleibt es aber eher grau. Regen ist zum Glück aber nicht in Sicht. Dafür weht hier und da noch ein bisschen Wind. Die Temperaturen machen dagegen ja eher gute Laune. Bis zu 27 Grad gibt's heute in Leichlingen, 25 Grad in Morsbach. Und morgen geht's mit ähnlichem Wetter weiter.
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3: Der Radioberg Verkehr. Vorsicht auf der A1 Dortmund-Köln zwischen Remscheid und Wermelskirchen. Gefahr durch einen defekten LKW. Der steht immer noch auf dem Standstreifen. Und Vorsicht A3 Köln Richtung Oberhausen in Höhe Köln-Mühlheim. Gefahr durch einen defekten PKW. Und zwar auf dem linken Fahrstreifen. Fahrt hier vorsichtig. Dann die A1 Euskirchen-Dortmund zwischen Köln-Löwenich und Kreuz-Leverkusen-West. 5 Kilometer stockend, mindestens 8 Minuten länger. A1 Dortmund-Köln zwischen Kreuz-Leverkusen und Köln-Niel. 2 Kilometer Stau, mindestens 6 Minuten länger. A3 Köln-Oberhausen zwischen Köln-Mühlheim und Kreuz-Leverkusen 4 Kilometer stockend, mindestens 8 Minuten plus. A3 Oberhausen-Frankfurt zwischen Köln-Mühlheim und Kreuz-Köln-Ost 2 Kilometer stockend, 4 Minuten länger. A4 Köln-Olpe zwischen Bielstein und Gummersbach 1 Kilometer Stau, mindestens 3 Minuten länger. A4 Olpe-Köln zwischen Gummersbach und Bielstein 1 Kilometer Stau, auch hier mindestens 4 Minuten plus. Die A4 Olpe in Richtung Herlen-Aachen zwischen Bergisch-Gladbach-Refrath und Kreuz-Köln-Süd 9 Kilometer Stau gerade, mindestens eine knappe halbe Stunde plus. Die A45 Gießen-Hagen zwischen Kreuz-Olpe-Süd und Drolshagen, 6 Kilometer Stau, mindestens 22 Minuten länger. Die A45 Gießen-Hagen zwischen Olpe und Drolshagen, da ist immer noch der linke Fahrstreifen gesperrt. Deshalb zwischen Meinerzhagen, nein, entschuldigt bitte, die Gegenrichtung. A45 Hagen-Gießen zwischen Meinerzhagen und Kreuz-Olpe-Süd, 6 Kilometer Stau. Auch hier eine halbe Stunde länger. Hier ist auch zwischen Drolshagen und Olpe der linke Fahrstreifen gesperrt. Dann die A59 Düsseldorf Richtung Köln zwischen Leverkusen-Rheindorf und Kreuz Leverkusen-West. Dichter Verkehr, 3 Minuten länger. Und die A59 Köln Richtung Bonn zwischen Dreieck Köln-Heumer und Köln-Wahn. Nochmal 2 Kilometer Stau. Hier seid ihr in 7 Minuten durch. Ihr Lieben, da wo es geht, eine gute Fahrt. Kommt gut an.
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3: Mit Nicole Schmitz und jetzt mit Ava Max und Saul.

0: Hölle. CSD-Wochenende, gestern die fette Parade mit einem neuen Besucherrekord. Hier kommt nochmal so ein bisschen Gänsehaut vom Cologne Pride zum Nachtanken.
1: Happy Pride! CSD 2026!
0: Ganz genau, und die Veranstalter Cologne Pride haben gestern Abend noch bekannt gegeben, rund 1,5 Millionen Menschen haben gestern bei uns in Kölle gemeinsam ein Zeichen für Queer-Rechte gesetzt, so viele wie noch nie. Laut, bunt und mit mega Stimmung das Ganze.
2: Die Leute sind einfach offen und super tolerant. Wir haben ja eine sehr, sehr, sehr schöne Zeit.
3: Wir lieben die Parade, bunt, vielfältig.
4: Ja.
3: Schöne Stimmung in der Stadt.
4: Nette Leute, gute Musik.
5: Einfach die Menschen feiern zusammen und das ist das, was zählt. Love is love, happy pride an alle. Mehr kann man gar nicht sagen.
3: Geile Party, geile Leute, geile Outfits, geile Stadt.
0: Ja. Da haben wir dann aber doch mal noch ein bisschen genauer nachgebohrt, ne? Was macht den CSD in Kölle denn so besonders?
6: Weil er groß ist, weil er bunt ist und weil er laut ist.
7: Weil wir in Köln sind und die Menschen einfach leben.
1: Happy Pride!
0: Es muss am Motto liegen, ne? Jeder Jack ist anders. Hier ist Radio Berg am Montagmorgen. Passend dazu, Love is all around. Wet, wet, wet jetzt bei Radio Berg. Ich bin Nicole Schmitz, schön, dass ihr hier seid. Schöne neue Woche.

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1: Mit Thorsten Adolfs. Guten Morgen. Deutschland hat in ein paar Jahren zu wenige Busfahrer. Auch die Bahn ist betroffen. Davor warnt eine Studie des Kompetenzzentrums Fachkräftesicherung. Demnach sind 40% der aktuellen Fahrerinnen und Fahrer mindestens 55 Jahre alt. Über 60.000 Beschäftigte der Branche würden bis 2041 in Rente gehen, heißt es. Es kämen aber Stand heute viel weniger aus jüngeren Generationen nach. Infos von Marc Weiß.
2: Laut der Studie haben die Verkehrsunternehmen zwei große Probleme. Das eine sind die vielen Babyboomer, die sich langsam verabschieden. Die geburtenstarken Jahrgänge sind einfach viel größer als alle nachrückenden Generationen. Der Jahrgang 1964 sei zum Beispiel doppelt so groß wie der 2024er, heißt es. Das zweite Problem ist, dass die wenigen Jüngeren ohnehin nicht Busfahrer oder Lokführer werden wollen oder nur sehr wenige von ihnen. Das führe zu Einschränkungen, weniger ÖPNV und das bremse die Mobilitätswende aus. Den Arbeitgebern wird empfohlen, sich auf die jüngere Generation zuzubewegen. Man müsse als Arbeitgeber attraktiv sein, sagen die Forscher, und das bedeutet mit Blick auf die Wünsche der Jüngeren vor allem flexiblere Arbeitszeitmodelle. Unklar ist, ob sich das drohende Personalproblem durch autonom fahrende Busse vielleicht doch erledigt. Verlassen könne man sich darauf aber heute noch nicht, sagen die Forscher. Dafür werde zu wenig in dieses Gebiet investiert. Hier sollten Bund und Länder Finanzierungsmöglichkeiten schaffen, damit es nicht bei vereinzelten Testfahrten von autonom fahrenden Bussen bleibe.
1: Und jetzt weitere Meldungen im Überblick. Der wohl künftige Bundestrainer Jürgen Klopp wütet gegen US-Präsident Trump und FIFA-Boss Infantino. Es geht um die Rücknahme einer roten Karte gegen einen Spieler der USA. Trump soll bei dem Thema Einfluss auf Infantino genommen haben. Klopp sagte dazu bei Magenta TV, diese beiden Menschen, die beide keine Ahnung von Fußball hätten, sollten gar nichts damit zu tun haben. Die FIFA-Entscheidung stelle alles in Frage. Der Onlinehandel in Deutschland macht gute Umsätze. Vom Verband BEVH heißt es, dass die Umsätze von April bis Juni um gut 5% gestiegen sind. Besonders stark zulegen konnten Anbieter von Waren des täglichen Bedarfs und Drogeriehändler. Auch bei Online-Blumenhändlern, Anbietern von Freizeitartikeln und von Motorradzubehör liefen die Geschäfte gut. Im Zusammenhang mit einem der größten Kriegswaffenfunde in Deutschland seit Jahrzehnten beginnt in diesen Minuten in Wuppertal der Prozess. Die Polizei hatte in Remscheid rund 300 scharfe Waffen sichergestellt. Darunter waren über 120 Maschinen, Gewehre, Dutzende Maschinenpistolen und sogar Panzerabwehrwaffen. Und als ob das nicht schon genug gewesen wäre, kamen noch fast 100.000 Schuss Munition dazu. Das Ganze war in geheimen Räumen versteckt und sollte wohl größtenteils verkauft werden. Die drei Beschuldigten wurden überführt, als sie ihre Waffen verdeckten Ermittlern zum Kauf anboten. Das waren die Nachrichten mit Thorsten Adolfs.
3: Danke dir, Thorsten. Das Radio Berg Wetter. Der Himmel zeigt sich zum Start in die neue Woche meistens grau in grau. Immer mal wieder gibt es ganz kurze Auflockerungen. Ansonsten dominieren aber die Wolken. Positives aber, es bleibt trocken. Und auch wenn der Wind teilweise noch ein bisschen auffrischt, wird es langsam wärmer. Bei uns heute sind bis zu 27 Grad in Rösrath drin. In Wiel bis zu 25 Grad. Morgen sieht es ganz ähnlich aus bei uns.
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3: Der Radio Berg Verkehr. Wir melden euch die Staus und die Blitzer fürs Bergische. Ist ziemlich viel los. Immer noch Vorsicht auf der A1 Dortmund-Köln zwischen Remscheid und Wermelskirchen. Gefahr durch einen defekten LKW auf dem Standstreifen. Die A1 Köln-Dortmund zwischen Köln-Niel und Kreuz-Leverkusen-West 1 Kilometer Stau, mindestens 4 Minuten länger. A1 Dortmund-Köln zwischen Burscheid und Köln-Niel 2 Kilometer Stau, mindestens 8 Minuten länger. Die A3 Köln-Oberhausen zwischen Köln-Delbrück und Kreuz-Leverkusen 4 Kilometer stockend, mindestens 8 Minuten plus. A3 Oberhausen-Köln zwischen Dreieck-Langenfeld und Kreuz-Leverkusen 5 Kilometer stockend, mindestens 9 Minuten länger. Die A3 Oberhausen-Köln zwischen Leverkusen-Zentrum und Köln-Delbrück 2 Kilometer Stau, mindestens 6 Minuten plus. A4 Olpe-Köln zwischen Gummersbach und Bielstein 1 Kilometer Stau, mindestens 4 Minuten länger. A4 Olpe Richtung Herlen-Aachen zwischen Köln-Merheim und Kreuz-Köln-Süd 6 Kilometer Stau, mindestens 20 Minuten plus. Die A45 Gießenhagen zwischen Kreuz-Olpe-Süd und Drolshagen 6 Kilometer Stau, gerade mindestens 16 Minuten länger, denn zwischen Olpe und Drolshagen ist der linke Fahrstreifen gesperrt. Die A45 Hagen-Gießen zwischen Meinerzhagen und Kreuz-Olpe-Süd nochmal 6 Kilometer Stau. Auch hier dauert es mindestens eine gute halbe Stunde länger. Auch hier zwischen Drolshagen und Olpe der linke Fahrstreifen dicht. Und die A59 Köln Richtung Bonn zwischen Köln-Rath und Flughafen Köln-Bonn nochmal 1 Kilometer Stau. Hier dauert es mindestens 6 Minuten länger. Da wo es geht, eine gute Fahrt euch. Kommt gut und sicher ans Ziel.
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3: Mit Nicole Schmitz am Montag. Schön, dass ihr hier seid. Und das hier ist Pink mit Sober. Guten Morgen.

0: Chemical hier bei Radio Berg. Ihr lieben, Freitagabend, laue Sommerluft, eine beeindruckende Kulisse und dazu Casala live auf Schloss Homburg in Nümbrecht. Ist nicht schlecht, oder? Da wollen ziemlich viele von euch hin. Das Konzert bei uns im Bergischen ist aber wirklich schon restlos ausverkauft. Aber wir haben noch exklusive Tickets für euch plus Meet and Greet mit der Band. Und die möchte auch sehr gerne der Markus aus Wiel haben. Hallo Markus, guten Morgen.
1: Hallo.
0: Hallo, guten Morgen. Wo störe ich dich denn gerade?
1: Ich bin gerade auf der Arbeit angekommen.
0: Du bist auf der Arbeit angekommen. Was arbeitest du denn, wenn ich fragen darf?
1: Ich arbeite im Projektmanagement für Automobilteile.
0: Ah, okay. Das klingt kompliziert. Konstruierst du oder wie muss ich mir das vorstellen?
1: Ja, auch. Aber hauptsächlich so die komplette Planung von Entwicklung und Vertrieb und sowas alles.
0: Okay. Aber du hast noch nicht gestartet. Du hast einen kurzen Moment für mich.
1: Ja, klar.
0: Super. Markus, du hast Bock auf Casala am Freitagabend.
1: Ja, klar.
0: Hast du versucht, Tickets zu kriegen? Waren die schon fort? Oder?
1: Nee, wir haben es eigentlich zu spät mitbekommen, dann war es schon ausverkauft.
0: Ach, siehst du. Also ich hätte hier noch zwei Tickets. Und tatsächlich Meet and Greet. Also ihr würdet die Jungs sogar auch noch kennenlernen. Wäre nicht schlecht, oder?
1: Ja, das wäre super.
0: Hör mal, ich hätte hier einen kleinen Musik-Casala-Schnipsel, den ich dir vorspielen würde. Und du sagst mir, was ist das für ein Song?
1: Okay.
0: Ja? Sollen wir einmal reinhören? Also wenn man Bock auf Casala hat und die ganz gut findet, dann kennt man diesen Song. Markus, was ist das?
1: Ich würde sagen, Stadt mit K.
0: Dann hören wir mal rein.
2: Ich komm aus der Stadt mit K.
0: Nein, oh. Ganz genau, Markus. Stadt mit K. Damit sind diese exklusiven, allerletzten Tickets von Casala für dich. Glückwunsch.
1: Super, danke schön, da freue ich mich.
0: Wunderbar, wen nimmst du mit, weißt du das schon?
1: Ja, ich habe zwei kleine Jungs, die gerne das sehen würden. Da muss ich mal gucken, ob ich da lose oder was ich da mache am dümmsten.
0: Oh, schwierig. Wir haben jetzt auch keine Tickets mehr hier auf Halde, sonst würde ich sagen, ich packe noch was drauf. Also es waren wirklich, das Ding ist restlos ausverkauft, das sind die letzten Tickets.
1: Ha. Ja, kein Problem, gehen wir schnell hin.
0: Wie alt sind deine Jungs?
1: 8 und 10.
0: 8 und 10, okay. Also ich hoffe, das gibt keine Tränchen. Ihr könnt das irgendwie diplomatisch lösen.
1: Ja, kriegen wir schon irgendwie hin.
0: Perfekt. Markus, ich wünsche euch auf jeden Fall Freitagabend ein Megakonzert, ganz viel Spaß. Wird sicher spannend, auch die Jungs nachher mal kennenzulernen. Und ja, einen schönen Tag dir noch.
1: Alles klar, wünsche ich euch auch. Okay, super, vielen Dank.
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0: Es ist 9.30 Uhr.
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2: Mit Sabine Karnitz. Guten Morgen. 1,5 Millionen Menschen haben gestern den CSD in Köln gefeiert und für Queerrechte demonstriert. Die große Demoparade war wie jedes Jahr der Höhepunkt des Cologne Pride. Mit einer der größten CSD-Demonstrationen Europas ist in Köln erneut ein sichtbares Zeichen gesetzt worden für Vielfalt, Akzeptanz und Gleichberechtigung.
3: Weil Kinder immer noch in Angst aufwachsen, vor allem viele Transkinder und Kinder, die sich outen.
4: Um Position zu beziehen, Stellungnahme.
5: Das ist einfach toll, aufzufallen, zeigen, dass wir hier sind, egal wie wir sind und was wir machen hier.
3: Es ist 2026 und manchmal habe ich das Gefühl, wir sind keinen Schritt weiter. Und das ist super wichtig, weil verdammt, einfach Liebe. Lass die Leute lieben, wen sie wollen.
2: Polizei und Veranstalter ziehen insgesamt eine sehr friedliche Bilanz. Eine Radverbindung zwischen Köln und Bergisch Gladbach nimmt weiter Gestalt an. Die Stadt Köln ruft ihre Bürger ab heute zur Online-Beteiligung zur Radpendlerroute 2 auf. Anregungen und Fragen können an die Planer gestellt werden. Geplant ist, in den Kölner Stadtteilen Hohlweide und Delbrück auf einigen Straßen Fahrradstraßen einzurichten. Die Route führt vom S-Bahnhof Bergisch Gladbach bis zum Bahnhof Deutz und soll Pendlern aus dem Bergischen eine umweltfreundliche Alternative zum Auto bieten. Die Route ist bereits provisorisch mit grünen Schildern ausgeschildert. Und jetzt weitere Meldungen kurz und kompakt. Das Hallenbad bleibt zu, Freibad und Außenbecken sind aber täglich geöffnet. Das Kombibad Paffrath in Bergisch Gladbach nutzt den Sommer ab heute für eine gründliche Reinigung und Sanierung des Hallenbads und der Sauna. Bis zum 1. September bleiben die zu. Der TC 80 Gummersbach hat den Klassenerhalt in der Herren 30 Tennis-Bundesliga geschafft. Trotz einer Niederlage am letzten Spieltag gegen den Kölner HTC Blau-Weiß bleibt der oberbergische Aufsteiger ein weiteres Jahr in der höchsten deutschen Spielklasse. In Bergisch Gladbach ist am Samstag ein BMW unkontrolliert gegen eine Hauswand gefahren und hat dabei einen Schaden von rund 50.000 Euro verursacht. Die 77-jährige Fahrerin wollte an der Kempener Straße wenden, als ihr Fahrzeug nach ihren Angaben selbstständig beschleunigte. Sie konnte nicht bremsen, es tat sich einfach nichts, sagt die Frau. Der BMW wurde sichergestellt, da technische Mängel nicht ausgeschlossen werden können, so die Polizei.
0: Dankeschön, Sabine. Das Radio Berg Wetter. Es ist kein Bilderbuchwetter zum Wochenbeginn bei uns im Bergischen. Aber immerhin ohne Regenschirm. Die Wolken bestimmen das Bild. Zwischendurch schafft es die Sonne aber auch immer mal wieder etwas durch. Stellenweise ist es auch noch ein bisschen windig bei uns. Die Temperaturen legen jetzt aber Stück für Stück zu. Heute bis 25 Grad in Wermelskirchen und 27 Grad in Engelskirchen. Morgen bleibt es dann bei diesem Mix aus Wolken und Sonne bei ähnlichen Temperaturen.
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0: Und jetzt gucken wir auf den Radioberg Verkehr. A1 Dortmund-Köln zwischen Burscheid und Köln-Niel. 3 Kilometer Stau, mindestens 9 Minuten länger. A3 Köln-Oberhausen zwischen Köln-Mühlheim und Solingen. 7 Kilometer stockend, mindestens 13 Minuten länger. A3 Oberhausen-Köln zwischen Dreieck-Langenfeld und Kreuz-Leverkusen. 2 Kilometer stockend, mindestens 3 Minuten länger. A4 Olpe-Köln zwischen Gummersbach und Overath. 2 Kilometer Stau, mindestens 9 Minuten plus. A4 Olpe in Richtung Herlen-Aachen zwischen Kreuz-Köln-Ost und Kreuz-Köln-Süd. 4 Kilometer Stau, mindestens 12 Minuten länger. A45 Gießenhagen zwischen Kreuz-Olpe-Süd und Drolshagen. 5 Kilometer stockender Verkehr, mindestens 10 Minuten länger. Die A45 Gießenhagen zwischen Olpe und Drolshagen. Hier ist der linke Fahrstreifen gesperrt. Dann die A45 Hagen-Gießen zwischen Meinerzhagen und Kreuz-Olpe-Süd. 6 Kilometer Stau, mindestens 36 Minuten. Auch hier, weil zwischen Drolshagen und Olpe der linke Fahrstreifen gesperrt ist. Außerdem hat sich Laura aus Forsbach bei uns gemeldet. Sie sagt, es blitzt auf der Bensberger Straße am Heumarer Mauspfad nahe der A3. Da steht ein grauer Kastenwagen und es blitzt in beide Richtungen. Danke dir, Laura. Gute Fahrt.
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0: Radio Berg am Montagmorgen. Und man muss nicht immer weit wegfliegen, oder? Bei uns ist eigentlich auch ganz schön. Wer den Sommer zu Hause verbringt, für den haben wir trotzdem ein bisschen Erfrischung. Wir stellen euch die besten Badeseen in NRW vor. Ist der Badesee wirklich das Richtige für mich? Manchmal weiß man es ja vorher nicht so genau. Und deswegen machen wir das, was man heutzutage eben macht, um etwas kennenzulernen. Wir tindern die Seen. Radio Berg-Kollege Kevin Zimmer war für uns am Möhnesee, NRWs größter See. Und ist es ein Match?
1: Das große Badesee-Tindern. Wo treffen wir uns?
2: Am Möhnesee in Körbeke an der Seetreppe.
1: Muss ich was bezahlen?
2: Nein, es ist kostenlos. Allerdings kostet es Parkengeld. 6 Euro kostet das Tagesticket. Die Parkplätze sind aber auch direkt am See. Lange laufen muss man also nicht. Am Wochenende kann es aber schnell voll werden. Und unerlaubtes Parken kann auch hier schnell teuer werden.
1: Was können wir da machen?
3: Man kann hier wirklich viele Sachen machen. Restaurants, wie Sie auch sehen. Man kann hier Volleyball spielen, Basketball spielen, ein Boot ausleihen. Also man kann auf jeden Fall viele Aktivitäten hier machen.
2: Du musst noch nicht mal baden, wenn du nicht willst. Du kannst klettern, Minigolf spielen. Hier gibt es 2 Volleyballfelder im Schatten unter Bäumen und auch ein Basketballfeld, ein Skatepark und einen kleinen Soccercourt für Fußballfans.
4: Kann ich meine Kids mitbringen?
2: Ja klar, denn es gibt hier einen großen Spielplatz und der gesamte Badebereich und die Liegewiese werden an Wochenenden und an Feiertagen vom DLRG bewacht.
1: Treffen wir uns zum Essen oder nur für Drinks?
2: Was du willst. Du hast alle Möglichkeiten. Es gibt eine Eisdiele, eine Pizzeria, direkt am Anfang des Seeparks. Direkt am See gibt es ein Restaurant, wenn du es ein bisschen schicker haben möchtest. Es gibt eine Pommesbude, es gibt einen Biergarten oder wir holen uns einfach am Kiosk was zu trinken und setzen uns auf unsere Decke auf der Liegewiese.
4: Können wir da chillen?
2: Um ehrlich zu sein, an Sonnentagen am Wochenende in den Sommerferien ist die Liegewiese wahrscheinlich sehr voll und Ruhe wirst du dann hier nicht finden. Außerdem gibt es direkt am Ufer kaum Schattenplätze. Die wenigen sind schnell belegt, also nimm dir einen Sonnenschirm mit.
1: Ist es ein Match?
2: Wer viele Möglichkeiten haben und nicht nur baden will, ist hier genau richtig.
5: Natur pur, das ist leicht und schnell zu erreichen.
6: Voll, das ist halt wie ein Stück Urlaub direkt vor der Haustür.
2: Gerade Familien mit Kindern kommen hier voll auf ihre Kosten. Wer es ruhig und einsam haben will, für den ist diese Badestelle am Möhnesee kein Match. Für alle anderen schon.
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0: WM sollte ja eigentlich Spaß machen, ne? Jetzt gibt's einen fetten Skandal bei der Fußball-WM. Radio Bakuli, Kevin Zimmer, wir müssen drüber reden, oder?
1: Ja, wir wissen ja, wie er drauf ist, der US-Präsident Donald Trump. Aber jetzt hat er ja wirklich bei FIFA-Chef Infantino angerufen und hat gesagt, hier mal die rote Karte für unseren US-Spieler, die nehmt er mal schön zurück. Hat Infantino das zumindest durchgesetzt, ja? Das ist Wahnsinn, oder? Dass ein Präsident jetzt auf so eine Fußball-Weltmeisterschaft irgendwie dann doch Einfluss nimmt. Kann Friedrich Merz bitte anrufen, dass das nicht gegebene Tor bei unserem Spiel gegen Paraguay doch gegeben wird? Das erwarte ich jetzt, ja? Das wäre schön. Naja, gut. Wir müssen auf jeden Fall nochmal sprechen. Es gibt Reaktionen zu diesem Eingriff in diese Fußball-WM und das machen wir gleich nach 10 bei mir in der Show.
0: Und das mit dem Anruf von Friedrich Merz unterstütze ich vollumfänglich. Alles gleich bei Kevin hier bei Radio Berg. Mich gibt's morgen wieder hier bei Radio Berg. Ich bin raus für heute. Mein Name ist Nicole Schmitz und dann hören wir uns morgen wieder ab 6. Einen wunderschönen Tag euch.

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1: Mit Nico Hartmann. Nach dem bitteren 2:3 im heimischen Aztekenstadion gegen England und dem damit verbundenen Ausscheiden der Mexikaner im WM-Achtelfinale hat Nationaltrainer Javier Aguirre seinen Rücktritt erklärt. Der 67 Jahre alte Coach ist nun am Ende seiner insgesamt dritten Amtszeit. Erstmals kassierte Mexiko bei einer WM im Aztekenstadion in der regulären Spielzeit eine Niederlage. Nach einem starken Turnier der Mexikaner und einer unglücklichen Niederlage in Überzahl gegen England bilanzierte Aguirre am Ende, ich gehe mit Stolz.
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2: Mit Thorsten Adolfs. Guten Tag. Es gibt einen Hoffnungsschimmer, was die Kauflaune in Deutschland angeht. Die hat sich im Juni weiter verbessert, wenn auch auf niedrigem Niveau. Das meldet der Handelsverband. Das bedeutet, dass die Verbraucher wieder etwas mehr kaufen. Das sogenannte Konsumbarometer ist ein wichtiger Indikator für die deutsche Wirtschaft. Frage an Marc Weiß, wie muss man das jetzt einordnen?
3: Also die Sektkorken knallen noch nicht, denn wenn man die aktuellen Zahlen mit denen von vor einem Jahr vergleicht, also aus der Zeit vor dem Iran-Krieg, dann sind sie jetzt immer noch schlecht. Aber der Trend ist gut. Es wird jetzt in sehr kleinen Schritten von Monat zu Monat etwas besser. Das ist das Positive. Was bei diesen Umfragen ja auch immer sehr wichtig ist, das ist der Blick in die Zukunft. Und hier geht es ebenfalls leicht nach oben. Die meisten Menschen in Deutschland haben die Hoffnung, dass sich die gesamtwirtschaftliche Lage verbessert und dass sie davon dann auch finanziell profitieren, zum Beispiel durch Gehaltserhöhungen in der Zukunft.
2: Es gab heute auch Zahlen zum Onlinehandel.
3: Genau, die hat der E-Commerce-Verband veröffentlicht und auch hier hat sich die Kauflaune verbessert, also genau wie in der Gesamtentwicklung. Die Zahlen für den Onlinehandel separat sind deshalb so wichtig, weil sich der Handel immer mehr auf die Online-Plattformen verlagert und es werden auch immer mehr Dinge des täglichen Bedarfs online gekauft. Also nicht mehr nur Fernseher oder fette Lautsprecherboxen, sondern Drogerieartikel, Blumen, auch Medikamente, sowas. Und hier gab es starke Zuwächse bei Blumen, zum Beispiel ein Plus von 10% und Versandapotheken konnten sogar fast 14% beim Umsatz zulegen. Also es geht insgesamt leicht aufwärts, in einzelnen Branchen sogar relativ stark.
2: Dankeschön, Marc. Und jetzt weitere Meldungen in der Zusammenfassung. Beim Gesundheitssparpaket der Bundesregierung soll es noch ein paar Änderungen geben. Nach Informationen der FAZ soll die Zusatzbelastung bei der Familienversicherung geringer ausfallen. Außerdem sollen Eltern, deren Kinder jünger als 12 sind, davon ausgenommen bleiben. Auch bei der Zuzahlung für Medikamente und Krankenhausaufenthalte sollen noch Entlastungen geplant sein. Viele Firmen in Deutschland befürchten laut einer Bertelsmann-Studie eine Schwächung der Demokratie und eine gesellschaftliche Spaltung. Für sie stellt auch die wirtschaftliche Schwäche ein Risiko für die Demokratie dar. Außerdem gab fast jede dritte Firma an, dass die gesellschaftliche Polarisierung das Betriebsklima belaste. Riesige Menschenmengen ziehen seit dem Morgen durch die iranische Hauptstadt Teheran. Dort hat der Trauerzug für den getöteten obersten Führer Khamenei begonnen. Er soll etwa 10 Stunden dauern und gilt als Höhepunkt der Trauerbekundungen. Khamenei war Ende Februar bei US-israelischen Angriffen ums Leben gekommen. Viel kaputt gegangen ist in der vergangenen Nacht auf der A52 in Richtung Romont. Dort hatte ein Auto mit Wohnwagen mehrere Streifenwagen der Polizei gerammt. Den Beamten war das Gespann aufgefallen, weil es ohne Licht unterwegs war. Anhaltezeichen ignorierte der Fahrer, fuhr dann auf einen Streifenwagen auf, gab Gas und fuhr weiter. Im Kreuz Mönchengladbach rammte der Fahrer einen weiteren Streifenwagen. Einer der Insassen flüchtete dort über die Autobahn. Die drei anderen, von denen einer per Haftbefehl gesucht wurde, konnten nach kurzer Verfolgung in Mönchengladbach festgenommen werden. Soweit die Meldungen mit Thorsten Adolfs.
4: Das Wetter. Heute ist es erstmal wolkig, ab dem Nachmittag lockert es dann etwas auf. Ein bisschen Regen kann örtlich mal dabei sein, aber nicht überall. 24 bis 30 Grad bekommen wir heute. Morgen und übermorgen bleibt das Wetter dann so wie heute.
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4: Und das ist noch los auf den Straßen, alles ab 11 Minuten Wartezeit. Wir starten auf der A3 Köln-Oberhausen zwischen Köln-Mühlheim und Solingen 7 Kilometer, 14 Minuten mehr. Die A4 Olpe-Köln zwischen Gummersbach und Overath 2 Kilometer, hier seid ihr nach 11 Minuten durch. 11 Minuten braucht ihr auch auf der A4 Köln-Aachen zwischen Dreieck-Köln-Heumer und Kreuz-Köln-Süd, 5 Kilometer Stau dort. Die A40 Duisburg-Venlo zwischen Mörs und Kerken 3 Kilometer, kostet euch 18 Minuten. Die 44 Dortmund-Kassel zwischen Werl-Süd und Soest 3 Kilometer, seid ihr nach 12 Minuten durch. Und auf der A45 Hagen-Gießen zwischen Meinerzhagen und Kreuz-Olpe-Süd 6 Kilometer. Hier braucht ihr etwa 40 Minuten. Allen unterwegs eine gute Fahrt mit uns.

Hallo, Kevin Zimmer hier. Ich weiß nicht, ob ihr am vergangenen Wochenende auf einer Hochzeit wart oder so, aber es war sicherlich nicht die von Taylor Swift. Die ist seit dem Wochenende weg von der Straße, hat ganz klein, intim und sehr bescheiden gefeiert im New Yorker Madison Square Garden. Riesenbums. Und wenn ihr jetzt denkt, ach, jetzt haben wir es ja endlich geschafft dann mit der Hochzeit. Nein, wir haben es noch nicht ganz geschafft. Zur Hochzeit soll es wohl bald eine Doku geben. Gott sei Dank. Ich werde alles über diese Hochzeit erfahren, was ich nie erfahren wollte.

0: Michael Schulte. Oh, I burn for your love. 5 a.m., 5 Uhr morgens. Jetzt haben wir es nach 10. Es ist ein bisschen später jetzt geworden. Sorry, Michael Schulte.
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0: So lange hat er sich zurückgehalten von Donald Trump, war in Sachen Fußball-WM lange nichts zu hören. Es hieß, er käme erst zum Finale. Alle so, ja komm, das schaffen wir. Aber er hat es dann doch nicht ausgehalten so lange. Er hat jetzt für einen Riesenskandal gesorgt, ja? Riesenskandal. Kleiner hat's Trump auch einfach nicht. Es geht um US-Nationalspieler Balogun, der im 16. Finale die rote Karte sah und damit eigentlich für die Partie gegen die Belgier heute Nacht gesperrt gewesen wäre. Nun soll aber Donald Trump bei FIFA-Boss Infantino angerufen haben, zwei gute Freunde, ob man diese Personalie nicht überprüfen könne. Und tatsächlich wurde diese Sperre jetzt auch aufgehoben. Die Fußballwelt tobt natürlich. Auch der, ich sag mal, designierte Bundestrainer Jürgen Klopp konnte seinen Ärger bei Magenta TV kaum zurückhalten.
2: Das ist unser Spiel, nicht deren Spiel. Das muss man einmal ganz kurz sagen. Soweit ist unser Spiel. Und das hier ist ganz einfach eine Tatsachenentscheidung. Das sind so lächerliche rote Karte in der Vergangenheit gegeben worden, wo alle nachher sagen, das war keine rote Karte. Und trotzdem bleiben sie bestehen, weil Tatsachenentscheidung. Und hier gehen wir ran. Wenn das wirklich Trump und Infantino miteinander ausgemacht haben, dann das ist verrückt.
0: Das ist sehr verrückt. Die FIFA-Regularien sehen bei einer roten Karte nämlich automatisch eine Sperre für ein Spiel vor. Und dieser Bruch der Regeln führt jetzt zu einer Welle der Kritik, auch intern. In der FIFA ist man sauer auf Infantinos Alleingang. Der Europäische Fußballverband beschwert sich, die Belgier überhaupt. Der kommende Gegner der USA ist auch sauer also. Jürgen Klopp hätte jetzt noch, ich sag mal, so eine charmante Lösung.
2: Also das ist eine rote Karte, so leid uns das tut, weil natürlich Balogun das nicht will. Das sagen die Regeln. So, jetzt wenn es tatsächlich so war, da gibt es immer noch die Möglichkeit, dass theoretisch USA ihn trotzdem nicht aufstellt. Weil sie sagen, okay, so wollen wir das nicht haben.
0: Ja, der US-Trainer sieht das aber ganz anders und hat sich schon gefreut, dass sein Torjäger heute spielen darf. Also Infantino und Trump, ja, sie schaffen es wirklich, uns auch den letzten Spaß an dieser Fußball-WM zu nehmen.
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0: Es ist 10:30.
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0: Mit Melanie Schicher, schönen guten Tag. Geheimtüren hinter Tresoren und Vitrinen, versteckte Räume im Keller und dahinter einer der größten Waffenfunde in Deutschland. Der Fund aus Remscheid beschäftigt ab heute das Landgericht in Wuppertal. David Bosbach mit den Details für Radio Berg.
2: Drei Männer müssen sich wegen Verstößen gegen das Kriegswaffenkontrollgesetz und das Waffengesetz verantworten. Ihnen drohen bis zu 10 Jahre Haft. Hauptangeklagter ist ein 60-jähriger Kfz-Mechaniker und Büchsenmacher aus Remscheid. Er soll in einem Mehrfamilienhaus in der Innenstadt ein gewaltiges Waffenarsenal gelagert haben, zum Teil zum Verkauf. 200 Einsatzkräfte stellten bei mehrtägigen Durchsuchungen Ende Oktober rund 300 scharfe Schusswaffen sicher, darunter 125 Maschinengewehre und 67 Maschinenpistolen. Viele der illegalen Waffen lagen hinter gut getarnten Geheimräumen im Keller.
0: Unter dem Motto für Queerrechte, viele gemeinsam stark, ist gestern die große CSD-Parade als Höhepunkt des Cologne Pride durch die Kölner Innenstadt gezogen. Rund 1,5 Millionen Menschen haben für Queerrechte demonstriert, so viele wie noch nie in Köln. Laut Polizei und Veranstaltern verlief der Tag insgesamt sehr friedlich. Gegen 18 Uhr rollte der letzte Wagen über die Deutzer Brücke. Und jetzt weitere Meldungen kurz und kompakt. In Bergisch Gladbach-Frankenforst kommt es ab heute zu Vollsperrungen. Das Abwasserwerk führt bis zum 17. Juli Bodenuntersuchungen in der Tauben-, Tulpen-, Elster-, Fasanen- und Rosenstraße durch zur Vorbereitung einer geplanten Kanalsanierung. Der Verkehr wird laut Stadt über die jeweils angrenzenden Straßen umgeleitet. Beim NRW-Vorentscheid zum ADAC-Camper des Jahres ist die Hückeswagnerin Sarah Kunze Vierte geworden und kann damit nicht zum Bundesfinale nach Düsseldorf. Neben den Übungen Fahren und Einparken mussten die Teilnehmer zum Beispiel auch einen Campingtisch und Stühle unter Zeitdruck aufbauen. Die Feldhockeydamen des THC Rot-Weiß Bergisch Gladbach sind haarscharf am Aufstieg in die zweite Bundesliga vorbeigeschrammt. Am letzten Spieltag der Regionalliga West musste der THC gestern eine Niederlage gegen den HC Essen hinnehmen und hat die Chance zum erstmaligen Aufstieg in die zweite Liga verpasst. Und soweit die Nachrichten mit Melanie Schicher. Das Radio Berg Wetter. Heute bleibt's meistens trocken bei bis zu 26 Grad in Kürten und in Morsbach. Neben vielen Wolken und stärkerem Wind zeigt sich aber auch zwischendurch die Sonne. Morgen wird's etwas freundlicher bei ähnlichen Temperaturen wie heute. Am Mittwoch mehr Wolken als Sonne und dabei trocken. Und ab Donnerstag kommt wieder die Hitze mit Werten um 30 Grad ins Bergische zurück. Der Radioberg Verkehr. A1 Köln-Dortmund zwischen Köln-Niel und Kreuz Leverkusen-West 1 Kilometer Stau plus 3 Minuten. In der Gegenrichtung zwischen Burscheid und Kreuz Leverkusen 3 Kilometer Stau plus 10 Minuten. Dann A3 Köln-Oberhausen zwischen Leverkusen-Opladen und Solingen 4 Kilometer Stau plus 16 Minuten. A4 Olpe-Köln zwischen Bielstein und Overath 2 Kilometer Stau und mindestens 10 Minuten plus. A4 Olpe-Aachen zwischen Kreuz Köln-Ost und Köln-Eiffeltor 4 Kilometer stockend plus 7 Minuten. Und A45 Hagen Gießen zwischen Meinerzhagen und Kreuz Olpe Süd 7 Kilometer Stau plus 39 Minuten hier. Dann hat Elena aus Gummersbach noch einen Blitzer gesehen in Gummersbach-Windhagen. Euch eine gute Fahrt.
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3: Der Montag mit Kevin Zimmer. Ich war gestern Eis essen. So spannend fängt diese Geschichte an. Und kennt ihr diese Eisdielen, wo das Eis wie so kleine Eisberge aus diesen Behältern ragt, ja, in der Auslage? Experten haben jetzt gesagt, je höher der Eisberg aus der Schale ragt, desto mehr Chemie ist drin. Ja, gutes Eis ragt nicht aus den Behältern. Denn eigentlich würde das rausragende Eis schmilzen. Ja? Dabei sieht es immer so toll aus, wenn die das so hochtürmen, ne? Ist aber künstlich. Also, da, wo das Eis am langweiligsten aussieht, scheint es das Beste zu geben. Eins ragt ja beim Eis eh immer raus, dass der Preis, der steht immer für mich so ein bisschen drüber. Aber das ist eine andere Geschichte.
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0: In den 90ern. Entweder haben wir da Texte gesungen wie Blut aber die oder Rhythm is a Dancer und wenn uns gar nichts mehr einfiel, haben wir eben gar nichts dazu gesungen. Robert Miles hat sich gedacht, Musik reicht. Children, großartig. Es ist das Comeback des Jahres. Angela Merkel ist zurück im Kanzleramt. Wie was? Als Gemälde, ja? Keine Schnappatmung bekommen. Unser Kunstkritiker des Vertrauens hat sich dieses Gemälde mal angeschaut.
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3: Ja, nee, ist klar. Angela Merkel ist wieder da. Friedrich Merz ist ganz kurz zusammengezuckt und meinte, Moment mal, ich habe doch gar keinen Elfer verschossen. Nein, sie will doch gar nicht zurück ins Kanzleramt. Kommt sie aber trotzdem als Porträt. Angela Merkels offizielles Staatsporträt ist fertig und wurde in Berlin feierlich enthüllt. Und ich hab's gesehen und muss zugeben, ja, das Bild gefällt mir richtig gut. Dieses angedeutete Lächeln, dieses warme, fast schon florentinische Licht um sie herum. Ja, für mich jetzt schon die deutsche Mona Lisa. Ein Meisterwerk, bei dem jedes Detail stimmt. Selbst die dicke Bernsteinhalskette und natürlich der blaue Bläser. Und sowas wünschen sich ja viele Frauen. Einen blauen Bläser. Oh lala. Am meisten mag ich aber die Vorstellung, dass Friedrich Merz demnächst jeden Morgen auf dem Weg zum Schreibtisch am Mutti vorbeilaufen muss.
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2: Mit Thorsten Adolfs. Guten Tag. Der Fall Balogun zieht immer weitere Kreise. Nach der Rücknahme der Rotsperre für den US-Spieler und dem wahrscheinlichen Einfluss von US-Präsident Trump auf die Entscheidung der FIFA regt sich auch hier bei uns in Deutschland Widerstand. Nico Hartmann im WM-Studio. Der DFB hat darauf reagiert.
3: Ja, das stimmt. DFB-Präsident Bernd Neuendorf hat nämlich sehr scharf auf den Skandal reagiert. Der Eindruck, dass es hier eine aktive Einflussnahme der Politik auf den Sport gegeben hat, müsse zügig und schlüssig ausgeräumt werden. Es gehe um die Integrität des Wettbewerbs und um die Glaubwürdigkeit der FIFA, so der DFB-Präsident weiter. Damit steht die FIFA zunehmend im Abseits. Selbst intern gibt es kritische Stimmen. Ein FIFA-Vizepräsident sprach sogar von einer Schande. Dazu unterstellt jetzt auch die Menschenrechtsorganisation Fair Square, dem US-Präsidenten und der FIFA-Manipulation. Der wahrscheinliche Bundestrainer Jürgen Klopp hatte bei Magenta TV noch eine Lösung parat.
4: Ja, da gibt es immer noch die Möglichkeit, dass theoretisch USA ihn trotzdem nicht aufstellt. Weil sie sagen, okay, so wollen wir das nicht haben.
3: Doch US-Coach Mauricio Pochettino zeigte sich bereits begeistert vom Freispruch seines besten Torschützen bei diesem Turnier. Fakt ist, dies ist das Ende der Gleichberechtigung bei sportlichen Wettbewerben. Regeln werden einfach außer Kraft gesetzt. Es bleibt also zu hoffen, dass die Protestwelle, die nun anrollt, in irgendeiner Form etwas bewirken kann.
2: Dankeschön, Nico. Und jetzt weitere Meldungen im Überblick. Fast die Hälfte der unter 18-Jährigen ist täglich auf Social Media unterwegs und das mindestens eine Stunde lang. Das ist eins der Ergebnisse der neuen Postbank-Digitalstudie. Außerdem hat jedes fünfte Kind spätestens mit 8 Jahren ein eigenes Smartphone. In 2 von 3 Haushalten darf es ohne zeitliche Beschränkung genutzt werden. Der ukrainische Präsident Zelensky fordert vom NATO-Gipfel, der morgen beginnt, starke Entscheidungen für sein Land. Sie seien sehr bedeutend, schrieb er bei Facebook. Der Gipfel findet in Ankara statt. Daran teilnehmen werden die Staats- und Regierungschefs der 32 NATO-Mitglieder, darunter Kanzler Merz und US-Präsident Trump. In einem Wohngebiet in Offenburg sind Schüsse gefallen. Ein Mann starb vor Ort und eine Frau wenig später im Krankenhaus. Für die Bevölkerung besteht nach Angaben der Polizei keine Gefahr. Die Hintergründe der Tat sind noch unklar. Es gebe keine Hinweise, dass an dem Vorfall weitere Menschen beteiligt waren, heißt es. In Südeuropa sorgen Waldbrände weiter für Probleme. Besonders heftig wüten die Flammen in Südfrankreich. In den Pyrenäen versuchen mehr als 700 Feuerwehrleute, die Brände zu bekämpfen. Auch Löschflugzeuge und Hubschrauber sind im Einsatz. Die Feuer breiten sich durch den starken Wind aber zurzeit weiter aus. Die 3. Etappe der Tour de France soll heute zwar stattfinden, sie muss wegen der Brände aber angepasst werden. Es werden nur die Fahrer und die für die Organisation des Rennens unbedingt nötigen Fahrzeuge unterwegs sein. Das Publikum wurde aufgerufen, weder an die Strecke noch zum Zielort zu kommen. Auch aus Griechenland, Spanien und Portugal werden Waldbrände gemeldet. Soweit die Meldungen mit Thorsten Adolfs.
5: Das Wetter. Heute ist es erstmal ziemlich wolkig. Am Nachmittag wird es dann etwas freundlicher. Hier und da kann man ein bisschen Regen runterkommen, aber wie gesagt, nicht überall. Dazu gibt es heute 24 bis 30 Grad und morgen und übermorgen bleibt das Wetter ähnlich wie heute.
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5: Und jetzt gibt es die längsten Staus alles ab 9 Minuten Wartezeit. A1 Köln-Münster zwischen Westhofener Kreuz und Kreuz Dortmund-Unna. Hier steht ihr 13 Minuten in 6 Kilometern Stau. Die A4 Olpe-Köln zwischen Gummersbach und Overath 2 Kilometer. Hier sind es 13 Minuten. Die A40 Duisburg-Venlo zwischen Neukirchen-Flüen und Wachtendong 2 Kilometer. Seid ihr nach 9 Minuten durch. Auf der A44 Dortmund-Kassel zwischen Werl-Süd und Soest 3 Kilometer plus 13 Minuten. Und der letzte, A45, Hagen-Gießen zwischen Meinerzhagen und Kreuz-Olpe-Süd, 7 Kilometer. Da müsst ihr 40 Minuten mehr Zeit einplanen. Allen unterwegs, gute Fahrt.
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5: Und das Ganze mit Kevin Zimmer. Es kommt im Leben nicht darauf an, wie viel du austeilst, sondern wie viel du einsteckst. Wer hat's gesagt? Sylvester Stallone, natürlich. Rocky. Ja, heute wird er 80.
6: Das ist erst dann vorbei, wenn es vorbei ist.
7: Ist das ein Spruch aus den 80ern?
5: Nein, das ist auch die Antwort, wenn ihr euch gefragt habt, wann diese Sendung hier endlich vorbei ist. Wir gratulieren Stallone gleich, standesgemäß. Das machen wir nach drei Songs. Anfang macht Olivia Dean.

0: Ich hätte nie gedacht, dass Rambo auch mal Opa wird, ja? Also zumindest ist er Opa jetzt so rein alterstechnisch, ja? Rocky und Rambo, Sylvester Stallone, der feiert heute seinen 80. Geburtstag. Kinomann Jörg Albrecht gratuliert.
1: Ich beschütze dich vor den Gangs. Das kann riskant werden.
2: Hier war nichts riskant, bevor sie aufgetaucht sind.
3: Ein New Yorker Mafioso wird in die Provinz geschickt. Sylvester Stallone ist der Tulsa King in der gleichnamigen Serie, von der gerade die 4. Staffel gedreht wird. Eine Rolle, wie sie sich Stallone auf seine alten Tage gewünscht hat.
4: I've always wanted to play a gangster, but play it.
3: Ich wollte schon immer einen Gangster spielen. Außerdem wollte ich mich selbst spielen. Also das, was man da sieht, bin im Grunde genommen ich. Das perfekte Konzept für einen, der weiß, dass er nicht gerade der weltbeste Schauspieler ist.
4: I'm not the best actor, Nora. I know.
3: Trotzdem hat Sylvester Stallone Karriere gemacht. Dank diesem Typen hier.
5: Mr. Balboa. Rocky. Nennen Sie mich Rocky.
3: Rocky, der Underdog aus Philadelphia, der sich nach oben boxt. Anfang der 1970er Jahre hat er die Idee zu der Story. Er verkauft nicht nur das Drehbuch. Stallone macht auch zur Bedingung, dass er die Titelrolle spielt.
4: Rocky, I had no idea.
3: Ich hätte nie geglaubt, dass Rocky auf diese Resonanz stoßen würde. Mich riefen viele berühmte Leute aus Hollywood an. Alle waren voll des Lobes und ich dachte, es funktioniert. Viele Rollen, die danach kommen, sind aber eher eine Rocky-Horror-Picture-Show. Stallone erspielt sich die goldene Himbeere als schlechtester Schauspieler des Jahrhunderts mit Filmsätzen für die Ewigkeit.
6: Das ist blaues Licht.
7: Und was macht es?
6: Es leuchtet blau.
3: Dass er mehr drauf hat, beweist er dann nochmal mit 70. Für seinen 7. Rocky-Auftritt gewinnt er zwar keinen Oscar, aber immerhin den Golden Globe. Grund genug, sich bei Rocky Balboa zu bedanken, dem besten Freund, den er jemals gehabt hat.
4: I want to thank my imaginary friend Rocky Balboa for being the best friend I ever had.
0: Seine eigene Kunstfigur ist sein bester Freund, warum nicht? Also, herzlichen Glückwunsch, Sylvester Stallone ist heute 80 geworden, wir haben gratuliert. Wahrscheinlich wird er mit Arnold Schwarzenegger heute feiern, oder? Ich gehe fest.
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0: Es ist 11:30.
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0: Mit Melanie Schicher. Schönen guten Tag. Dieses Waffenlager hat Ende Oktober ganz Deutschland erstaunt. Hinter versteckten Türen in einem Mehrfamilienhaus mitten in Remscheid fanden Ermittler einen der größten Kriegswaffenfunde der vergangenen Jahrzehnte in Deutschland. Ab heute beginnt dazu der Prozess vor dem Landgericht Wuppertal. Für Radio Berg berichtet David Bosbach.
2: Angeklagt sind ein 60-jähriger Kfz-Mechaniker und Büchsenmacher aus Remscheid, außerdem zwei Männer im Alter von 38 und 35 Jahren. Ihnen drohen bis zu 10 Jahre Haft. Der Hauptangeklagte soll die Waffen in seinem Haus in der Innenstadt zum Verkauf gelagert haben. 200 Einsatzkräfte stellten bei mehrtägigen Durchsuchungen rund 300 scharfe Schusswaffen sicher, darunter 125 Maschinengewehre und 67 Maschinenpistolen. Die illegalen Waffen lagen hinter gut getarnten Geheimräumen im Keller, verborgen hinter einem Tresor und hinter Vitrinen. Aufgeflogen war der 60-Jährige, weil er verdeckt ermittelnden Polizisten Waffen angeboten hatte.
0: Eine Radverbindung zwischen Köln und Bergisch Gladbach nimmt weiter Gestalt an. Die Stadt Köln ruft ihre Bürger ab heute zur Online-Beteiligung zur Radpendlerroute 2 auf. Anregungen und Fragen können an die Planer gestellt werden. Geplant ist, in den Kölner Stadtteilen Hohlweide und Delbrück auf einigen Straßen Fahrradstraßen einzurichten. Die Route führt vom S-Bahnhof Bergisch Gladbach bis zum Bahnhof Deutz und soll Pendlern aus dem Bergischen eine umweltfreundlichere Alternative zum Auto bieten. Die Route ist schon jetzt mit grünen Schildern provisorisch ausgeschildert. Und jetzt weitere Meldungen, kurz und kompakt. Heute Abend lädt die Stadt Hückeswagen zur zweiten Bürgerveranstaltung rund um die kommunale Wärmeplanung ein, ab 17:30 im Forum der Montanusschule. Bisherige Planungsergebnisse werden vorgestellt und es gibt ein Messeformat mit Beratungsangeboten zu Energie und Handwerk. Eine Anmeldung ist laut Stadt nicht nötig. In Bergisch Gladbach-Frankenforst kommt es ab heute zu Vollsperrungen. Das Abwasserwerk führt bis zum 17. Juli Bodenuntersuchungen in der Tauben-, Tulpen-, Elster-, Fasanen- und Rosenstraße durch zur Vorbereitung einer geplanten Kanalsanierung. Der Verkehr wird laut Stadt über die jeweils angrenzenden Straßen umgeleitet. In Gummersbach ist ein 22-Jähriger am Wochenende sexuell belästigt worden. Ein Unbekannter hatte ihm am Samstagabend an der Bushaltestelle Lichtstraße unvermittelt in den Schritt gepackt und ihn im Anschluss nach Zigaretten gefragt. Der Unbekannte ist etwa 20 Jahre alt, rund 1,70 groß, hat lange schwarze, nach hinten gestylte Haare und narbenartige Wunden am Handrücken. Die Polizei bittet hier um Hinweise. Und soweit die Nachrichten mit Melanie Schicher. Das Radio Berg Wetter bringt zum Nachmittag mehr Wolken als Sonne mit. Es bleibt aber fast überall trocken, bei bis zu 26 Grad in Nümbrecht und 27 Grad in Odenthal. Morgen wird es etwas freundlicher mit mehr Sonne und ähnlichen Werten wie heute. Am Mittwoch bleibt es trocken, allerdings wird es ein Tick kühler und es sind auch mehr Wolken dabei. Ab Donnerstag kommt dann die Hitze mit Werten um die 30 Grad ins Bergische zurück. Schauen wir auf den Radiberg-Verkehr. A1 Köln-Dortmund zwischen Köln-Niel und Kreuz Leverkusen-West, 1 Kilometer Stau plus 4 Minuten. In der Gegenrichtung zwischen Burscheid und Köln-Niel, dichter Verkehr plus 2 Minuten. A3 Köln-Oberhausen zwischen Leverkusen-Opladen und Solingen, 3 Kilometer Stau plus 8 Minuten. A4 Olpe-Köln zwischen Gummersbach und Overath, 3 Kilometer Stau plus 15 Minuten. Und A45 Hagen-Gießen zwischen Meinerzhagen und Kreuz-Olpe-Süd, 7 Kilometer Stau plus 41 Minuten hier. Dann hat die Marion aus Steinenbrück noch einen Blitzer gemeldet auf der Friedinghausener Straße in Overath-Steinenbrück. Wir wünschen eine gute Fahrt.
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3: Und ich bin Kevin Zimmer, schön, dass ihr da seid. Gibt ja schon einige Bundesländer, die sind schon in den Sommerferien, ja? Wir haben ja noch ein bisschen in NRW. In 2 Wochen sind Sommerferien auch bei uns. Die 2 Wochen kriegen wir auch noch rum in der Schule, oder? Sag mal, Kevin Costners, der mit dem Wolf tanzt, ja, Klassiker. Den Film kann man im Unterricht auf 2 Wochen strecken. Notfalls sagt ihr einfach, was weiß ich. Die Szenen gucken wir jetzt nochmal auf englischer Originalsprache. Schreibt bitte mit. Ihr kriegt das rum mit den 2 Wochen, liebe Lehrerinnen und Lehrer.

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0: Ich weiß nicht, wie es bei euch am Wochenende war, aber vielleicht hattet ihr auf Insta oder WhatsApp oder Co. auch plötzlich überall Videos vom Toten Hosen Konzert. Zweimal ist die Band aus Düsseldorf in Düsseldorf aufgetreten. Heimspiel also. Und dann ist richtig viel los in Düsseldorf. Bassist Andy Meurer hat danach auf Instagram geschrieben, mit euch als 12. Mann bzw. 12. Frau auf dem Platz haben wir gemeinsam die 3 Punkte geholt. Danke für eure Unterstützung und diesen großartigen Tag. Kollege Robert Jans hier aus dem Team war auch da als Fan, hat sich dafür sogar extra heute freigenommen. Ja? Wir haben ihn trotzdem mal wachgeklingelt, weil wir natürlich wissen wollten, hey Robert, ne, wie war's denn?
1: Also ich bin immer noch ganz beseelt, weil man einfach gemerkt hat, das ist ein ganz besonderer Vibe. Die ganze Stadt hat dieses Wochenende zelebriert. Schon vor den Konzerten wurde in der Altstadt gefeiert. Tausende Menschen in Totenhosen-Shirts, Totenhosen-Trikots. Das Konzert selbst oder die Konzerte, ich kleiner Freak, hab mir die ja gleich 2-mal gegönnt, waren dann überragend. Also die großen Hits wurden gespielt, genauso wie die alten Songs. Also 2,5 Stunden wie so eine Art Best-of. Und was ich so faszinierend finde, man steht da mit fast 45.000 Menschen in einem Riesenstadion und trotzdem hat man irgendwie das Gefühl, man ist bei einem Clubkonzert und irgendwie ganz nah dran. Und ich bin ja wirklich gerne und oft auf Konzerten, aber so schaffen das irgendwie nur die Toten Hosen. Also man hört raus, ich fand's richtig gut.
0: Ja, das klingt nach einem echten Heimspiel, würde ich mal sagen. Gab es denn so einen Moment, der dir besonders in Erinnerung geblieben ist?
1: Ja, den gab es. Also einmal, als die Hosen den Ärzte-Klassiker gegen rechts Schrei nach Liebe gecovert haben. Für mich als Ärzte-Fan war das natürlich ein Träumchen. Und der Abend hatte auch noch einen ernsten Moment. Die Band hat nämlich an den wohl dunkelsten Tag ihrer Geschichte erinnert. Vor knapp 30 Jahren, da ist bei einem Konzert im Düsseldorfer Stadion die 16-jährige Rieke im Gedränge vor der Bühne ums Leben gekommen. Und an diesen Moment hat Campino erinnert. Und als er dann gesagt hat, dass heute auch die Schwester von Rieke hier im Stadion sei und dass Rieke jetzt den nächsten Song widmet, ja, das war wirklich schon sehr emotional und da habe ich auch links und rechts das ein oder andere Tränchen über die Wangen kullern sehen. Das war auf jeden Fall auch so ein Moment, der mir in Erinnerung bleiben wird.
0: Tja. Also, und das Beste ist, sie werden nochmal ein Konzert in Düsseldorf in ihrer Heimatstadt geben. Es ist ja quasi sozusagen die Abschiedstour. Und das letzte Konzert ihrer Abschiedstour spielen sie dann in Düsseldorf im nächsten Jahr, 2027. Jetzt kommt die schlechte Nachricht, wenn ihr noch Karten haben wollt. Das Ding ist restlos ausverkauft. Schade, Mensch. Und für alle, die am Wochenende bei den Hosen waren, Wollt ihr noch mal so ein bisschen Hosenfeeling haben? Liefer ich euch gerne.
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1: Mit Thorsten Adolfs. Guten Tag. Viele Eltern wissen nicht, was genau ihre Kinder im Netz machen. Das ist das Ergebnis der aktuellen Postbank-Digitalstudie. Vor allem Eltern ab 40 haben kaum noch einen Blick auf die Online-Aktivitäten der Kinder, auch wenn die noch minderjährig sind. Laut Studie überprüfen über 60% die Online-Nutzung gar nicht oder nur gelegentlich. In 57% der Familien gibt es nicht mal Regeln zur Nutzung von Social Media durch minderjährige Kinder. Weitere Infos zum Thema von Marc Weiß.
2: Es klingt ein bisschen, als hätten einige Eltern aufgegeben. Laut Studie gehört zu den fehlenden Regeln in vielen Familien auch, dass es selbst kurz vor dem Schlafengehen kein Handyverbot für Kinder gibt. In mehr als der Hälfte der Familien sei das so, heißt es. Das Smartphone sei für viele Familien längst Teil des Alltags. Kinder lernen zu kommunizieren und organisieren vieles über das Handy, sagen die Studienmacher. Aber entscheidend sei, dass Kinder Orientierung bekämen, damit sie digitale Angebote sicher und verantwortungsvoll nutzen könnten. Digitale Teilhabe zu ermöglichen und gleichzeitig sinnvolle Grenzen zu setzen, das überfordere aber viele Eltern, sagt Studienmacher Dommel von der Postbank. Dabei täten sich die Eltern, die selbst nicht mit digitalen Medien groß geworden seien, besonders schwer. Den meisten sei trotzdem klar, dass es Regeln braucht. Über 80% unterstützen deshalb zum Beispiel ein Handyverbot an Schulen. Sobald es aber um das private oder das Familienleben geht, bleibe von der geforderten harten Linie in der Schule offenbar nicht mehr viel übrig.
1: Und jetzt weitere Nachrichten im Überblick. Das Kabinett will am Nachmittag den Haushaltsentwurf für das kommende Jahr beschließen. Finanzminister Klingbeil will knapp 119 Milliarden Euro neue Schulden machen. Die Gesamtausgaben liegen bei gut 555 Milliarden. Das ist deutlich mehr als noch im April geplant. Das Finanzministerium begründet die Erhöhungen vor allem mit den Auswirkungen des Irankriegs, den gestiegenen Energiepreisen und der schwachen Konjunkturlage. Auch der CDU-Arbeitnehmerflügel lehnt die Koalitionspläne, Krankmeldungen zu erschweren, ab. Der Vizevorsitzende Bäumler sagte dem Tagesspiegel, das völlig unnötige Thema müsse schnell abgeräumt werden. Die Koalition sollte sich lieber anderen Themen zuwenden, statt das Signal an die Menschen in Deutschland zu senden, dass sie ihnen misstraue, so Bäumler. In Südfrankreich kämpfen weiter hunderte Feuerwehrleute gegen einen Waldbrand in den Pyrenäen. Etwa 10.000 Menschen, die in Dörfern in der Nähe wohnen, wurden aufgefordert, sich in Sicherheit zu bringen. Das Feuer hat auch Auswirkungen auf die Tour de France. Die dritte Etappe führt von Spanien nach Frankreich. Sie findet heute auf französischer Seite ohne Zuschauer statt. Viele Deutsche vertrauen bei Gesundheitsfragen mittlerweile auf künstliche Intelligenz. Fast die Hälfte der Befragten nutzt die Technologie aktiv, vor allem um ihre Diagnosen besser zu verstehen oder sich gezielt auf einen Arztbesuch vorzubereiten. Das ist das Ergebnis einer Befragung des Pharmaherstellers Stada. Wieder andere holen sich zusätzlich eine Zweitmeinung ein, nachdem sie beim Arzt waren. Und 8 von 10 Deutschen können sich gut vorstellen, dass KI ihre medizinische Versorgung in Zukunft noch stärker verbessert. Außerdem sind viele bereit, ihre Gesundheitsdaten mit der KI zu teilen, wenn dadurch Therapien und Diagnosen besser werden. Das waren die Nachrichten mit Thorsten Adolfs.
3: Das Wetter. Der Tag startet erstmal wolkig, später am Nachmittag kommen dann ab und zu mal ein paar Sonnenstrahlen raus. Örtlich kann es aber immer mal wieder ein bisschen Regen geben, nicht überall, eben nur örtlich. Temperaturen heute so zwischen 24 und 30 Grad. Morgen und auch übermorgen ändert sich daran kaum etwas.
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3: Und das sind die längsten Staus, alles ab 14 Minuten Wartezeit für euch. A1 Köln-Münster zwischen Hagen-Nord und Kreuz Dortmund-Unna, 7 Kilometer, hier plant 20 Minuten Wartezeit ein. Die 42 Dortmund-Kamp-Lindfort zwischen Herne-Baukau und Herne-Krange, 1 Kilometer plus 14. Die 45 Hagen-Gießen zwischen Meinerzhagen und Kreuz-Olpe-Süd, 8 Kilometer, 43 Minuten müsst ihr da einplanen. Die 59 Duisburg-Dienstlaken zwischen Duisburg-Zentrum und Duisburg-Ruhrort, 3 Kilometer, seid ihr nach 15 Minuten durch. Und nochmal die A59, jetzt Köln-Bonn zwischen Köln-Lind und Troisdorf, 3 Kilometer plus 14 Minuten. Allen unterwegs gute Fahrt.
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3: Hallo, Kevin Zimmer hier. Eigentlich ist es der schönste Song, die schönste Ballade aus den 90ern, aber seit die Minions diesen Song mal in ihrem Kinofilm gesungen haben, kann ich All for One mit I Swear nicht mehr, ich kann es nicht mehr normal hören. In meinem Kopf hört der Song sich immer so an jetzt. Ja. So romantisch, Mensch. Aber ich bin ja nicht so, ich gebe dem Original gerne jetzt nochmal eine Chance.

0: Schönen Montag, Kevin Zimmer hier. Wir müssen mal über Kindergeburtstage reden. Wer kann mitreden?
1: Ich.
0: Ja, diese kleinen Dankeschön-Tütchen, ja, die an die Gäste im Anschluss des Kindergeburtstags verteilt werden. Ja, es gibt Eltern, die damit übertreiben. Das weiß ich. Da sind ja diese Gasttütchen fast genauso teuer wie das Geschenk zum Kindergeburtstag. Kennt ihr das auch? Was packt ihr da so rein? Wie findet ihr das überhaupt? Ruft gerne mal an 0850 80 550. Jetzt erzähle ich euch eine Geschichte, die ist wirklich krass. Ein niederländischer Papa hat auf dem Kindergeburtstag seines Sohnes auch so Tütchen den Gästen, den Kindern mitgegeben. Aber dann haben sich die anderen Eltern sehr gewundert, denn in der WhatsApp-Gruppe zum Kindergeburtstag hat er ihnen eine Zahlungsaufforderung über 1,83 Euro geschickt mit detaillierter Auflistung, was alles in diesem Geburtstags-Dankeschön-Tütchen drin war. Mit einzelnen Preisen auch dahinter. Die Eltern haben erst gedacht, ach, das ist ja witzig, war der so ein Scherz, ja? Aber dann kam der Zahlungslink für die Überweisung. 1,83 Euro bitte an die Sonne. Daraufhin entbrannte in dieser WhatsApp-Gruppe wohl anscheinend ein Streit. Am Ende hat der Papa den Zahlungslink dann wieder gelöscht, ja? Dass er nicht noch die Chicken Nuggets und die Pommes vom Kindergeburtstag und das Eis abgerechnet hat, ist alles. Wobei, wir wissen nicht, ob da nicht noch eine Rechnung kommt, ne? Ihr Kind hatte übrigens 4 Apfelschorlen.
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0: Es ist 12:30.
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0: Mit Melanie Schicher. Schönen guten Tag. Der Prozess um das riesige Waffenlager in Remscheid hat am Vormittag vor dem Wuppertaler Landgericht mit einem Geständnis begonnen. Einer der drei Angeklagten räumte über seinen Verteidiger die Vorwürfe ein. Es geht um illegalen Handel mit Kriegswaffen und einen der größten Waffenfunde der vergangenen Jahrzehnte in Deutschland. Sabine Karnitz mit den Details für Radio Berg.
2: Im Oktober vergangenen Jahres hatten Einsatzkräfte in Remscheid rund 300 scharfe Schusswaffen und fast 100.000 Schuss Munition gefunden. Laut Staatsanwaltschaft handelte es sich um einen der größten Kriegswaffenfunde der vergangenen Jahrzehnte. Der 35-jährige Angeklagte räumte die Vorwürfe heute vor Gericht ein. Die Verteidiger des 60-jährigen Hauptangeklagten regten ein Rechtsgespräch an. Den insgesamt drei Angeklagten drohen bis zu 10 Jahre Haft.
0: Gleich dreimal haben Unbekannte am Wochenende Steine auf Fahrzeuge in Gummersbach und Lindlar geworfen. In Gummersbach traf es am Freitagnachmittag eine 24-jährige Autofahrerin auf der Dümmlinghauser Straße. Unbekannte hatten von einer Fußgängerbrücke aus Steine auf ihr Auto geworfen. Windschutzscheibe und Motorhaube wurden dabei laut Polizei beschädigt. Beim zweiten Vorfall warf ein 66-Jähriger am Freitagmittag in Gummersbach einen Stein auf den Corsa eines 18-Jährigen. Der Täter gab später an, etwas gegen die Poser-Szene zu haben. Und in Lindlar haben Unbekannte am späten Samstagabend aus einer Jugendgruppe heraus einen Stein auf ein vorbeifahrendes Moped auf der Shaftesbury-Straße geworfen. Dieser traf den Helm eines 14-jährigen Sozius. Laut Polizei blieb er dabei aber unverletzt. Und jetzt weitere Meldungen, kurz und kompakt. In der vergangenen Nacht sind Unbekannte in einen Handyladen in Lindlar-Frillingsdorf eingebrochen. Nach Angaben der Polizei haben sie kurz nach Mitternacht die Schaufensterscheibe eingebrochen und stahlen aus dem Geschäft mehrere Smartphones. Hinweise bitte an die Polizei. Heute Abend lädt die Stadt Tökeswagen zur zweiten Bürgerveranstaltung rund um die kommunale Wärmeplanung ein. Ab 17:30 im Forum der Montanusschule. Bisherige Planungsergebnisse werden vorgestellt und es gibt ein Messeformat mit Beratungsangeboten zu Energie und Handwerk. In Gummersbach ist ein 22-Jähriger am Wochenende sexuell belästigt worden. Ein Unbekannter hatte ihm am Samstagabend an der Bushaltestelle Lichtstraße unvermittelt in den Schritt gepackt und ihn im Anschluss nach Zigaretten gefragt. Der Unbekannte ist etwa 20 Jahre alt, rund 1,70 groß. Er hat lange, schwarze, nach hinten gestylte Haare und narbenartige Wunden am Handrücken. Die Polizei bittet hier um Hinweise. Und soweit die Nachrichten mit Melanie Schicher. Das Radio Bergwetter hat heute mehr Wolken als Sonne dabei. Es bleibt bei maximal 28 Grad in Laichlingen und 27 Grad in Engelskirchen aber trocken. Morgen geht es etwas freundlicher und ähnlich warm weiter. Auch am Mittwoch bleibt es trocken, allerdings wird es einen Tick kühler und es sind auch mehr Wolken dabei. Ab Donnerstag kommt dann die Hitze mit Werten um 30 Grad wieder zurück. Der Radio Berg Verkehr. A3 Köln-Oberhausen zwischen Köln-Mühlheim und Kreuz-Leverkusen 1 Kilometer stocken plus 2 Minuten. A3 Köln-Oberhausen weiter zwischen Leverkusen-Opladen und Solingen 1 Kilometer Stau plus 6 Minuten. A4 Olpe-Köln zwischen Bielstein und Overath 1 Kilometer Stau plus 5 Minuten. A45 Hagen-Gießen zwischen Meinerzhagen und Kreuz-Olpe-Süd 8 Kilometer Stau plus 43 Minuten. Und A59 Bonn-Köln zwischen Troisdorf und Flughafen Köln-Bonn 3 Kilometer Stau und hier ein Plus von mindestens 10 Minuten. Euch eine gute Fahrt.
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3: Hallo, hier ist Kevin Zimmer. Ja, es ist Fußball-WM. Aber das ist ja nichts gegen die Hochzeit von Taylor Swift. Die war das wichtigste Ereignis an diesem Wochenende, machen wir uns nichts vor. Und da gab es den ein oder anderen Hydration Break mehr als bei der WM. Ich sag nur, die Shampoos-Pyramide wurde aufgebaut, ja? Wir müssen einfach einen Haken unter diese Sache machen. Schließlich wurde jahrelang über diese Hochzeit vorab berichtet. Jetzt soll das alles schon vorbei sein und keiner redet mehr drüber? Never. Nicht mit mir. Ich will jetzt auch wissen, was da alles passiert ist, da in New York im Madison Square Garden. Machen wir gleich um 12:45 hier bei mir. Und dann ist das Thema Swift-Hochzeit aber auch ein für alle Mal abgehakt. Verdammt!

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0: So, sie haben es endlich gemacht. Taylor Swift und Travis Kelce haben geheiratet. Und klar, das Internet behandelt diese Hochzeit natürlich nicht wie eine Hochzeit, sondern wie eine Mischung aus Royal Wedding, Super Bowl und WM-Finale. Seitdem wird jedes Detail analysiert. Wer war dabei? Wie geheim war das Ganze wirklich? Kollege Leo Arrigi, wir beteiligen uns nicht an diesen, doch machen wir wohl, an diesen Spekulationen. Was wissen wir mittlerweile?
1: Ja, also wir wissen ja schon, es wurde im Madison Square Garden in New York City gefeiert. Immer noch beeindruckend, finde ich. Ist ja eine Riesenarena, wo ansonsten Basketballspiele oder Konzerte stattfinden. Zu deutscher Zeit in den frühen Morgenstunden am Sonntag ist es dann also soweit gewesen. Draußen an der Arena stand dann auf den Greens Just and T Married, also so als Wortspiel mit Taylor und Travis. Die Zeremonie soll Adam Sandler geleitet haben.
0: Oh Gott, das ist schon, das weiß ich gar nicht, ob ich das so toll finde. Also Adam Sandler.
1: Er hat ein kleines Lied gesungen.
0: Nein,
1: für die beiden.
0: Das wird immer schlimmer.
1: Einer, muss man sagen, unter rund 1000 Gästen. Ne? Wie? Ich habe mal ein bisschen reingeguckt. Ed Sheeran, Gigi Hadid, Bradley Cooper oder Hugh Grant.
0: Ja, sag mir, was noch passiert ist am Madison Square Garden.
1: Ja, angeblich haben viele Gäste erst am Nachmittag erfahren, wo sie denn wirklich hin müssen. Vorher wussten sie wohl nur, ja, New York, später Nachmittag, bitte bereit sein. Und dann soll es keine klassische feste Sitzordnung gegeben haben. Insider spekulieren übrigens auch noch, dass es möglicherweise schon Wochen vorher eine kleinere private Hochzeit gegeben haben könnte.
0: Oh mein Gott.
1: Rhode Island oder so. Ja, und der große Termin in New York war dann eher die fette Feier für Freunde und die High Society.
0: Ja, und haben die auch gefeiert? Ging es ordentlich
1: ja,
0: ab?
1: Ja, also die Party war dann sehr pompös, muss man sagen, mit allem drum und dran. Die hatten so Kirmesbudenspiele da aufgebaut. Keine Ahnung, Dosen werfen. Karaoke gab es dann später am Abend auch. Taylor soll auch eine sehr emotionale Rede gehalten haben. Die ganze Arena habe geweint, schreiben Zeitungen. Aufgetreten Sabrina Carpenter, Kesha, Avril Lavigne, Tate McRae, Paul McCartney oder Stevie Nicks. Ich finde, das ist dann irgendwie keine Hochzeit mehr, sondern, keine Ahnung, ein Festival mit Eheversprechen, oder?
0: Also, ich das sagen. Haben sie denn Ja gesagt? Keiner hat gesagt, ob sie Ja gesagt
1: doch,
0: haben.
1: Doch, sie haben Ja gesagt.
0: Taylor Swift und Travis Kelce sind also unter der Haube. Die schmutzigen Details dazu hatte der Mann, der die Tagebücher der Stars liest und in der WhatsApp-Hochzeitsgruppe von Taylor Swift. Das war doch so, oder?
1: Ja, ja, so war es, ja.
0: Leo Arrigi, vielen Dank.
1: Gerne.
0: Und hier ist sie. Taylor Swift mit Shake It Off.
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1: Mit Danny Hoppe, guten Tag. Es ist momentan das Streitthema bei der Fußball-WM, die ausgesetzte Rotsperre des US-Spielers Balogun. Die internationale Kritik an der FIFA wird immer lauter. Skandal ist noch das netteste Wort. Der belgische Fußballverband hat jetzt Berufung gegen die Entscheidung der FIFA eingelegt. Und auch die UEFA, der europäische Fußballverband, hat ungewöhnlich scharf auf den Vorfall reagiert. Nico Hartmann aus dem WM-Studio hat die Infos dazu.
2: Nicht nur das internationale Medienecho mit Begriffen wie schamlos kaputtes System oder absolute Schande ist verheerend für US-Präsident Trump und seinen vorauseilenden Gehorsam bei der FIFA Gianni Infantino, sondern es hagelt immer mehr Kritik. Sogar Ex-FIFA-Präsident Blatter äußerte sich, der Bild-Zeitung sagte er, rote Karten werden im Fußball nicht durch politische Interventionen aufgehoben, sondern nach klaren Regeln. Dazu hat der belgische Fußballverband, nächster Gegner der US-Boys, in der Nacht im Achtelfinale Berufung gegen die Entscheidung eingelegt und als vorläufiger Höhepunkt ist nun auch der Europäische Fußballverband UEFA auf die Barrikaden gegangen. Es sei eine rote Linie überschritten, so die UEFA. Dazu noch mit dem bemerkenswerten Schluss: Wir äußern unser Unglauben über eine solch beispiellose, unverständliche und ungerechtfertigte Entscheidung. Die Rotsperre des US-Stürmers Balogun war nach einer vermeintlichen Intervention von US-Präsident Trump bei Infantino ausgesetzt worden. Eine Reaktion der FIFA und des Weißen Hauses ist bislang ausgeblieben.
1: Und jetzt weitere Meldungen im Überblick. Viele Eltern in Deutschland wissen offenbar nicht, was ihre Kinder so den ganzen Tag im Netz machen. Das zeigt die neue Digitalstudie der Postbank. Vor allem bei Eltern ab 40 Jahren ist das demnach der Fall. 61% von ihnen überprüfen gar nicht oder nur ab und zu die Social-Media-Nutzung der Kinder. In Südfrankreich breitet sich ein großer Waldbrand immer mehr aus. Inzwischen mussten deshalb schon rund 10.000 Menschen evakuiert werden. Das haben die französischen Behörden mitgeteilt. Das Feuer hat auch Folgen für die laufende Tour de France. Die dritte Etappe heute findet in der betroffenen Region ohne Zuschauer statt. Am Wuppertaler Landgericht hat der Prozess um ein großes Waffenlager in Remscheid begonnen. Und zum Auftakt hat einer der drei Angeklagten ein Geständnis abgelegt und die Vorwürfe eingeräumt. Die Staatsanwaltschaft wirft dem Hauptangeklagten vor, zahlreiche Kriegswaffen zum Weiterverkauf gelagert und an die beiden Mitangeklagten verkauft zu haben. Bei uns in Deutschland sind immer mehr Menschen unzufrieden mit dem Gesundheitssystem. Das zeigt der neue Stada Health Report des Marktforschungsinstituts HumanAid. Es hat mehr als 19.000 Menschen in 20 Ländern befragt. Und die Zahlen für Deutschland sprechen eine klare Sprache. Demnach waren im Jahr 2020 noch 80% der Befragten mit dem Gesundheitssystem zufrieden, in diesem Jahr nur noch 63%. Am meisten kritisiert wurden zu lange Wartezeiten und zu wenig Personal. Für viele der Befragten spielt deshalb künstliche Intelligenz eine immer wichtigere Rolle. Fast jeder Zweite nutzt sie schon für Gesundheitsfragen, zum Beispiel um Diagnosen besser zu verstehen, sich eine Zweitmeinung einzuholen oder sich auf den Arztbesuch vorzubereiten. Und das waren die Nachrichten mit Danny Hoppe.
3: Das Wetter. Heute haben wir erstmal viele Wolken am Himmel. Zum Nachmittag hin lockert das Ganze ein wenig auf. Vereinzelte Regenschauer sind möglich, aber eben nicht flächendeckend. Es wird 24 bis 30 Grad warm. Morgen und übermorgen geht es wettertechnisch ganz ähnlich weiter.
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3: Und hier kommen die längsten Staus. Alles ab 11 Minuten Wartezeit. A1 Köln Münster zwischen Hagen-Nord und Unna 9 Kilometer. Hier plant 26 Minuten Wartezeit ein. Die A1 Münster-Köln zwischen Kreuz Dortmund-Unna und Westhofener Kreuz 6 Kilometer, 9 Minuten. Die A1 Köln-Euskirchen zwischen Hürth und Kreuz Bliesheim 6 Kilometer, 11 Minuten. Die A3 Köln-Oberhausen zwischen Duisburg-Wedau und Oberhausen-Lierich 4 Kilometer, 11 Minuten on top. Die 45 Hagen-Gießen zwischen Meinerzhagen und Kreuz-Olpe-Süd 9 Kilometer. Da seid ihr nach 37 Minuten erst durch. Und die A59 Bonn-Köln zwischen Spich und Flughafen Köln-Bonn 3 Kilometer, auch hier 11 Minuten mehr. Allen unterwegs, gute Fahrt.
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3: Heute ist internationaler Tag des Kusses. Ich sag's schon so. In diesem Sinne einen schönen Mittag. Küsschen rechts, Küsschen links. Ist das eklig? Jetzt knutscht mich Kevin Zimmer schon ab. Iba! Ah.

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0: Und das ist Musik von Rita Ora featuring Liam Payne. For you. Ich bin Kevin Zimmer, wünsche euch einen schönen Start in diese Woche.

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0: Mit Melanie Schicher. Schönen guten Tag. Der Fall einer verurteilten 76-Jährigen aus Wipperfürth ist noch nicht abgeschlossen. Die Verteidigung hat Revision beantragt, nachdem das Kölner Landgericht die Frau wegen Totschlags an ihrem demenzkranken Ehemann zu 8 Jahren Haft verurteilt hat. Sabine Karnitz berichtet für Radio Berg.
2: Das Gericht sah es als erwiesen an, dass die 76-Jährige ihren 83-jährigen Mann im Januar mit einem Küchenmesser tödlich verletzt hat. Die Angeklagte selbst hat behauptet, es habe sich um einen tragischen Unfall gehandelt. Sie habe versucht, ihren Mann zu stützen, das Messer noch in der Hand, als dieser ohne seinen Rollator aufgestanden sei. Doch das Gericht folgte dieser Darstellung nicht. Der vorsitzende Richter sprach von einer tragischen Geschichte. Die 46-jährige Ehe sei zuletzt durch die Demenzerkrankung des Mannes zunehmend von erheblichen Streitigkeiten geprägt gewesen.
0: Gleich 3-mal haben Unbekannte am Wochenende Steine auf Fahrzeuge in Gummersbach und Lindlar geworfen. In Gummersbach traf es am Freitagnachmittag eine 24-jährige Autofahrerin auf der Dümmlinghauser Straße. Unbekannte hatten von einer Fußgängerbrücke aus Steine auf ihr Auto geworfen. Windschutzscheibe und Motorhaube wurden dabei laut Polizei beschädigt. Beim zweiten Vorfall warf ein 66-Jähriger am Freitagmittag in Gummersbach einen Stein auf den Corsa eines 18-Jährigen. Der Täter gab später an, etwas gegen die Poser-Szene zu haben. Und in Lindlar haben Unbekannte am späten Samstagabend aus einer Jugendgruppe heraus einen Stein auf ein vorbeifahrendes Moped auf der Shaftesbury-Straße geworfen. Dieser traf den Helm eines 14-jährigen Sozius. Laut Polizei blieb der Junge unverletzt. Und jetzt weitere Meldungen, kurz und kompakt. In Gummersbach ist ein 22-Jähriger am Wochenende sexuell belästigt worden. Ein Unbekannter hatte ihn am Samstagabend an der Bushaltestelle Lichtstraße unvermittelt in den Schritt gepackt und ihn im Anschluss nach Zigaretten gefragt. Die Polizei bittet um Hinweise. In der vergangenen Nacht sind Unbekannte in einen Handyladen in Lindlar-Frillingsdorf eingebrochen. Nach Angaben der Polizei haben sie kurz nach Mitternacht die Schaufensterscheibe eingebrochen und stahlen daraufhin aus dem Geschäft mehrere Smartphones. Der Prozess um das riesige Remscheider Waffenlager hat am Vormittag am Wuppertaler Landgericht mit einem Geständnis begonnen. Einer der 3 Angeklagten räumte die Vorwürfe über seinen Verteidiger ein. Es geht um illegalen Handel mit Kriegswaffen und einen der größten Waffenfunde der vergangenen Jahrzehnte in Deutschland. Im Oktober vergangenen Jahres stießen Einsatzkräfte im Remscheid auf rund 300 scharfe Schusswaffen und fast 100.000 Schuss Munition. Heute räumte der 35-Jährige die Vorwürfe ein. Die Verteidiger des 60-jährigen Hauptangeklagten regten ein Rechtsgespräch an. Den 3 Angeklagten drohen bis zu 10 Jahre Haft. Und soweit die Nachrichten mit Melanie Schicher. Das Radio Bergwetter bleibt heute meistens trocken. Es sind aber mehr Wolken als Sonne dabei. Die Werte steigen auf 27 Grad in Marienheide und 28 Grad in Bergisch Gladbach. Morgen geht es bei einem Sonne-Wolken-Mix trocken und ähnlich warm weiter. Auch am Mittwoch bleibt es bei stärkerer Bewölkung trocken. Allerdings wird es ein paar Grad kühler und ab Donnerstag erwarten uns wieder Temperaturen um die 30 Grad. Hier ist der Radioberg-Verkehr. A3 Köln-Oberhausen zwischen Leverkusen-Opladen und Solingen, 1 Kilometer Stau plus 6 Minuten. A4 Olpe-Köln zwischen Engelskirchen und Oberrath, dichter Verkehr plus 2 Minuten. A4 Köln-Aachen zwischen Dreieck-Heumar und Kreuzköln-Süd, 4 Kilometer Stau plus 9 Minuten. Und A45 Hagen-Gießen zwischen Meinerzhagen und Kreuz-Olpe-Süd, 10 Kilometer Stau und ein Plus von 40 Minuten. Euch eine gute Fahrt.
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3: Und ich bin Kevin Zimmer, schön, dass ihr da seid. Ich wollte am Wochenende einmal Fußball gucken. Da konnte man ja länger aufbleiben am Wochenende. Dachte ich, dann gucke ich doch mal diese Fußball-Weltmeisterschaft, von der jeder spricht. Ja, es ist ein guter Zeitpunkt, WM zu gucken. Paraguay, Frankreich, ja. Ja, ist das Spiel halt nur bei Magenta TV. Ich bin es gar nicht gewohnt, dieses abomäßige WM-Gucken. Naja gut, diese WM für mich ist wirklich ein Quell der Enttäuschungen. Das hört am Wochenende einfach auch nicht auf. Mann. Udo Lindenberg zusammen mit Apache 207, jetzt mit Komet.

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0: Robbie Williams hat die Arena in Düsseldorf warm gespielt für die Toten Hosen. Ich glaube, er war vor den Toten Hosen dran vor ein paar Wochen und jetzt am Wochenende sind die Toten Hosen dort aufgetreten. Zwei grandiose Konzerte in Düsseldorf haben sie gegeben. Wahnsinn. Und sie kommen ja nochmal zum Abschluss nächstes Jahr im Sommer wieder nach Hause. Nach Düsseldorf in die Arena, die Toten Hosen. Ja? So, wir müssen über Rambo sprechen. Ja? Für die einen ist es Rambo, für die anderen ist es Rocky, für Kenner ist es Lincoln Hawk aus Over the Top. Aber die Legende Sly Stallone, Sylvester Stallone, der wird heute 80 Jahre alt. Und Hannes hat dazu gerade eine sehr interessante Begegnung gehabt.
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2: Ich habe mich letztens wegen Sylvester Stallone blamiert. Ich war auf einer Party und die Tochter von einem Kumpel wollte gegen mich Armdrücken machen. Ich meine, klare Sache, sie ist 5 Jahre alt, 20 Kilo schwer. Da könnt ihr euch schon denken, wie es ausging. Genau, ich habe verloren. Da wollte ich einen Witz machen und habe meine Kappe umgedreht und gesagt, das ist jetzt, als würde ich die Maschine anwerfen. Wisst ihr, wie Sylvester Stallone in Over the Top? Kannte sie nicht mal. Ich meine, klar, Stallone ist für sie nur ein Opa aus den USA und Silvester nicht mehr als ein Tag, wo sie lange aufbleiben darf. Aber trotzdem, die konnte sich ja nicht mal dafür begeistern, als ich ihr erzählt habe, dass es in dem Film um einen einsamen LKW-Fahrer geht, der sich mit Armdrücken was dazu verdient. Und jetzt frage ich euch, haben die Kinder von heute den Sinn für Kunst komplett verloren? Ich meine, ich habe mir doch auch dreimal für sie Frozen reingezogen. Okay, zweimal habe ich es für mich gemacht, aber es geht ja ums Prinzip. Wusstet ihr eigentlich, dass beim Armdrücken über 30 Muskeln im gesamten Oberkörper aktiviert werden? Und wenn du die Augen dabei zukneifst, sogar 32. Und immer dran denken, wenn du die Maschine anwirfst, musst du auch bereit sein, sie zu tanken.
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0: Danny Hoppe, guten Tag. Ein Alltag ohne Social Media ist für viele Kinder und Jugendliche kaum noch vorstellbar. Das bestätigt jetzt auch die neue Digitalstudie der Postbank. Demnach verbringt fast jeder zweite der unter 18-Jährigen jeden Tag mindestens eine Stunde auf Plattformen wie TikTok, Instagram oder YouTube. Malte Albrecht aus dem News-Team. Gleichzeitig haben viele Eltern das aber gar nicht so genau im Blick.
1: Nee, vor allem Eltern über 40 schauen oft nur selten nach. 61% in dieser Altersgruppe kontrollieren gar nicht oder nur gelegentlich, was ihre Kinder in den sozialen Netzwerken machen. Viele sagen, sie vertrauen ihrem Kind und verzichten deshalb bewusst auf Kontrollen. Ein wichtiger Grund, warum die Social-Media-Nutzung bei Kindern ansteigt, ist natürlich das erste eigene Smartphone. Die meisten Kinder bekommen es, wenn sie zwischen 9 und 12 Jahren alt sind. Jedes fünfte Kind hat sogar schon eins mit 8 Jahren. Auffällig ist, jüngere Eltern geben ihren Kindern im Schnitt früher ein Smartphone als ältere Eltern.
0: Und was raten die Studienautoren den Eltern jetzt?
1: Also sie sagen, Kinder lernen, kommunizieren und organisieren vieles online. Deshalb gehe es nicht allein darum, die Bildschirmzeit zu begrenzen. Eltern müssten ihren Kindern auch Orientierung geben und sie beim Umgang mit digitalen Medien begleiten. Das sei aber nicht einfach, weil viele Eltern selbst nicht mit digitalen Medien aufgewachsen seien und ihren eigenen Umgang damit erst finden müssten. Trotzdem sind die meisten der Meinung, dass es Regeln braucht. 82% der Eltern sprechen sich für ein Handyverbot an Schulen aus. Aber zu Hause bleibt dann von dieser geforderten Linie offenbar nicht mehr viel übrig. In 57% der Familien gibt es keine festen Regeln für die Nutzung von Social Media.
0: Danke, Malte. Und jetzt weitere Meldungen im Überblick. Bei der Fußball-WM schlägt die ausgesetzte Rotsperre für US-Nationalstürmer Bellingham immer höhere Wellen. Der nächste Gegner der USA, Belgien, hat jetzt Einspruch gegen die Entscheidung der FIFA eingelegt. Das meldet The Atlantic. Laut Medienberichten soll US-Präsident Trump vor der Aussetzung der Strafe FIFA-Chef Infantino angerufen haben. Die geplante erschwerte Krankmeldung im Job sorgt weiter für Kritik, auch innerhalb der Union. Der Vizechef des CDU-Arbeitnehmerflügels Bäumler spricht von einem völlig unnötigen Thema. Die Koalition müsse es schnell abräumen, sagte er dem Tagesspiegel. Die meisten Menschen, mit denen er darüber gesprochen habe, seien entsetzt. Auch heute gibt es wieder eine Störung im Bahnverkehr rund um Wuppertal. Diesmal macht ein Stellwerk Probleme. Die Folgen sind seit dem Morgen Ausfälle und Verspätungen. Das hat die Bahn bestätigt. Im Bahnverkehr rund um Wuppertal gibt es seit Wochen immer wieder Probleme. Die Stadt wirft der Bahn Missmanagement vor. In Südfrankreich versucht die Feuerwehr momentan, einen riesigen Waldbrand unter Kontrolle zu bringen. Bisher ohne Erfolg. Seit vorgestern brennt es in den Pyrenäen an der Grenze zu Spanien. Rund 5 Menschen wurden durch das Feuer schon verletzt. Die Behörden haben deshalb rund 10.000 Menschen in der Region dazu aufgefordert, sich in Sicherheit zu bringen. Das Gebirgsgebiet ist schwer zugänglich. Deshalb hat Frankreich jetzt auch Hilfe von der EU angefordert. Und die kommt auch. Schweden und Zypern wollen noch heute Löschflugzeuge schicken. Und auch in Portugal kämpft die Feuerwehr gerade gegen mehrere Waldbrände an. Auch hier wurde der Mechanismus für Hilfe aus der EU jetzt aktiviert. Und das waren die Nachrichten mit Danny Hoppe.
2: Das Wetter. Mal leicht bewölkt, mal stark bewölkt, aber meist trocken, auch abends und nachts. Morgen wird es dann ähnlich warm, aber bewölkt mit bis zu 29 Grad und nur örtlich mal Regen. Mittwoch dann ein bisschen mehr Sonne.
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2: Ich habe jetzt hier für euch alle Staus ab 10 Minuten plus. Alle Staus ab 11 Minuten plus. Die A1 Köln Richtung Münster zwischen Westhofener Kreuz und Kreuz Dortmund-Unna, da gibt es 5 Kilometer Stau, eine Viertelstunde plus. Die A40 Duisburg-Venlo zwischen Mörs-Zentrum und Kreuz-Mörs 1 Kilometer 25 Minuten. A45 Gießen-Hagen zwischen Kreuz-Olpe-Süd und Drolshagen 2 Kilometer 20 Minuten. Und nochmal die A45, jetzt Hagen Richtung Gießen, zwischen Meinertshagen und Olpe 7 Kilometer Stau, da eine Viertelstunde. Gute Fahrt.
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2: Leute, ich liebe das Gewässer See. Es ist einfach etwas Besonderes. Nicht umsonst gibt es den Song Haus am See und es ist nachts irgendwie geheimnisvoll, mystisch und ja, ich weiß, Brutzeit von Milliarden Mücken, aber tagsüber dafür einfach eine tolle Erholung und Abkühlung. Wir schauen uns die Seen in NRW für euch an, damit ihr einfach wisst, was sich lohnt und was nicht. Hört ihr nach den nächsten 3 Songs hier bei mir. Ich bin Sascha Fassbender. Einen schicken Montag euch.

0: Das ist Leonie für euren Montagnachmittag. Ja, welcher Badesee passt in diesem Sommer am besten zu euch? Es gibt ja super viele Seen in NRW und deswegen tindern wir sie. Ja, ist das euer See? Habt ihr einen Match oder vielleicht passt es auch nicht so? Kann ja sein. Kollege Kevin Zimmer nimmt uns jetzt mit an NRWs größten See, den Möhnesee. Da gibt es ja massig Bademöglichkeiten. Kevin war an der größten in Körbeke.
1: Ich suche mir jetzt mal hier einen Parkplatz. Wunderbar, direkt ein Parkplatz am See. So. Ja, guck mal, hier kommen ja auch schon direkt die ersten Familien entgegen. Was die alles dabei haben, das sieht aus, als ob sie länger bleiben würden.
2: Natur pur, das ist leicht und schnell zu erreichen.
1: Und dann gleich noch ins Wasser?
3: Absolut, auf jeden Fall. Das ist halt wie ein Stück Urlaub direkt vor der Haustür.
1: Und ein Eis gibt's dann auch mal?
3: Klar.
1: So, eine riesige Wiese ist vor mir, die geht so treppenmäßig immer weiter runter ans Ufer. Hier scheint es aber nicht nur den See zu geben. Hat mir gerade Stefan schon erzählt, er ist mit seiner Freundin hier, der hat sich schon direkt am See bequem gemacht, auf dieser großen Wiese, große Decke, Kühltasche dabei, ja. Was kann ich denn hier sonst noch so machen?
4: Also, wie gesagt, man kann hier wirklich viele Sachen machen, Restaurants, wie Sie auch sehen. Man kann hier Volleyball spielen, Basketball spielen, ein Boot ausleihen. Also, man kann auf jeden Fall viele Aktivitäten hier machen.
1: Alles klar. Und da vorne am Kiosk ist auch noch unter den Bäumen so eine Minigolfanlage. Da gehe ich jetzt auch mal rüber. Ihr spielt gerade Minigolf. Macht das Spaß?
5: Ja, das geht immer so. Das musst du so und dann so.
1: Hier gibt es übrigens keinen künstlich aufgeschütteten Sandstrand, zumindest an diesem Abschnitt nicht. Aber dafür ist hier noch so ein Bootsverleih. Anna habe ich hier getroffen, die will gleich auf dem See stehen. Ne?
3: Beim Stand-Up-Board mal.
1: Ja, dann viel Erfolg, fall nicht runter.
3: Ja, auf jeden Fall.
1: So, dann laufe ich jetzt aber mal runter bis ans Seeufer. Ja. Ah, herrlich, nicht kalt, nicht warm. Aber erfrischend. So, ich bin wieder aus dem Wasser raus. Jetzt schnell noch mal hier am Basketballfeld vorbei. Und fast getroffen. Ja, man merkt schon, hier kannst du wirklich den Tag rumbekommen. Es gibt Volleyballfeld, Basketballfeld, Minigolfanlage, einen großen Spielplatz, einen Skatepark, riesige Wiesen, Gastronomie. Also alles, was du brauchst für einen perfekten Sommersonnentag am See.
0: So, jetzt habt ihr den perfekten Überblick. In einem halben Stündchen stecken wir den Möhnesee in unser großes Badeseetindern. Danach wisst ihr, ob er für euch und das, was ihr am See so liebt, auch passt. Ob man da auch daten kann oder nicht. Das seht ihr alles dann hier bei mir. Ich bin Sascha Fassbender. Einen schicken Montagnachmittag euch. Jetzt mit The Way I Are, Timbaland und Carrie Hilson.

0: Es ist 2:30.
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0: Mit Sascha Käfer-Pütz. Guten Tag. Wegen Totschlags an ihrem demenzkranken Ehemann hat das Kölner Landgericht zuletzt eine 76-Jährige aus Wipperfürth zu 8 Jahren Haft verurteilt. Die Verteidigung akzeptiert das Urteil jedoch nicht und hat Revision beantragt. Sabine Karnitz mit den Details für Radio Berg.
2: Die Frau soll ihren 83-jährigen Mann im Januar mit einem Küchenmesser tödlich verletzt haben. Ihre Version, es habe sich um einen tragischen Unfall gehandelt, ließ das Gericht nicht gelten. Eine Nachbarin hatte kurz vor der Tat einen Streit aus der Wohnung gehört und die Angeklagte soll dabei 2-mal gedroht haben: "Ich stech dich gleich ab." Hinzu kam, die 76-Jährige hatte das Messer danach gereinigt und weggeräumt und den Rettungssanitätern nichts vom Messerstich gesagt. Das letzte Wort liegt jetzt beim Bundesgerichtshof.
0: Hundehalter in Hückeswagen aufgepasst. Das Ordnungsamt kündigt dort verstärkte Kontrollen an. Schon in den kommenden Monaten sollen Mitarbeiter verstärkt unterwegs sein und prüfen, ob Hunde ordnungsgemäß zur Hundesteuer angemeldet sind und ob die Hundesteuermarke mitgeführt wird. Andernfalls drohen Steuernachzahlungen und ein Bußgeld. Hintergrund ist eine für 2027 geplante Hundebestandsaufnahme. Bei früheren Erhebungen in den Jahren 2008 und 2015 hatte sich gezeigt, dass nicht alle Hundehalter ihrer Anmeldepflicht nachgekommen waren. Wer seinen Hund noch nicht angemeldet hat, kann das unkompliziert online auf der Homepage der Stadt nachholen. Und jetzt weitere Meldungen kurz und kompakt. Entwarnung aus Overath. In der Grundschule am Burgholzweg hatte ein möglicher Schädlingsbefall in der vergangenen Woche für Aufregung gesorgt. Mehrere Räume wurden daraufhin gesperrt. Jetzt hat ein Kammerjäger die Schule untersucht und keine Tiere gefunden, so die Stadt Overath. In Burscheid-Hilgen kommt es noch bis zum 17. Juli zu tageweisen Vollsperrungen in mehreren Straßen. Grund sind Kanal-TV-Inspektionsarbeiten der Technischen Werke Burscheid. Betroffen ist der Bereich Großbruch, die Kleinbrucher Straße, die Brucher Mühlenstraße, der Hinterweg und die Leie. Gleich 3-mal haben Unbekannte am Wochenende in Gummersbach und Lindlar Steine auf Fahrzeuge geworfen. In Gummersbach haben die Täter von einer Fußgängerbrücke Steine auf das Auto einer 24-Jährigen geworfen. Ein 66-Jähriger warf ebenfalls in Gummersbach einen Stein auf einen Corsa. Er hat später bei der Polizei angegeben, etwas gegen die Poser-Szene zu haben. In Lindlar hat aus einer Jugendgruppe heraus ein Stein den Helm eines 14-jährigen Sozius auf einem Moped getroffen. Er blieb laut Polizei unverletzt. Und das waren die Nachrichten mit Sascha Käfer-Pütz. Das Radio Bergwetter. Der Nachmittag im Bergischen bleibt meist trocken, auch wenn die Wolken überwiegen. Die Nacht wird wolkig, aber weitgehend trocken. Morgen am Dienstag wechselnd bewölkt. Die Höchstwerte liegen im Bergisch-Gladbach bei 28 und in Gummersbach bei 25 Grad.
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0: Hier ist der Radio Berg Verkehr mit guten Nachrichten. Es ist alles frei, allen unterwegs. Gute Fahrt.
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3: Ja, da muss ich jetzt auch einfach mal ganz arrogant sagen, es ist eine geile Aktion von uns. Ja, das große Badesee-Tinder. Wir checken die Seen in NRW ab, damit ihr einfach wisst, gehe ich da hin? Lohnt sich das für mich oder lohnt sich das vielleicht eher wann anders für mich? Und welche lohnen sich so gar nicht? Nach knapp 10 Minuten Musik gibt's das nächste Tinder-Date. Sascha Fassbender hier. Hi!
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0: Ist das denn jetzt wirklich der richtige Badesee für mich? Das ist ja auch manchmal schwierig. Es gibt ja so viele, die haben dann auch alle noch ein unterschiedliches Angebot. Deswegen stellen wir euch hier im Programm die besten Badeseen in NRW vor. Wir haben ja so viele schöne Badeseen bei uns im Land. Deswegen tindern wir die Seen. Ja, Kevin Zimmer war für uns am Möhnesee, NRWs größter See. Jetzt hören wir, ob es ein Match ist.
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2: Das große Badesee-Tindern. Wo treffen wir uns?
3: Am Möhnesee in Körbeke an der Seetreppe.
2: Muss ich was bezahlen?
3: Nein, es ist kostenlos. Allerdings kostet das Parkengeld. 6 Euro kostet das Tagesticket. Die Parkplätze sind aber auch direkt am See. Lange laufen muss man also nicht. Am Wochenende kann es aber schnell voll werden. Und unerlaubtes Parken kann auch hier schnell teuer werden.
2: Was können wir da machen?
4: Man kann hier wirklich viele Sachen machen. Restaurants, wie Sie auch sehen. Man kann hier Volleyball spielen, Basketball spielen, ein Boot ausleihen. Also man kann auf jeden Fall viele Aktivitäten hier machen.
3: Du musst noch nicht mal baden, wenn du nicht willst. Du kannst klettern, Minigolf spielen. Hier gibt es 2 Volleyballfelder im Schatten unter Bäumen und auch ein Basketballfeld, ein Skatepark und einen kleinen Soccercourt für Fußballfans.
5: Kann ich meine Kids mitbringen?
3: Ja klar, denn es gibt hier einen großen Spielplatz und der gesamte Badebereich und die Liegewiese werden an Wochenenden und an Feiertagen vom DLRG bewacht.
2: Treffen wir uns zum Essen oder nur für Drinks?
3: Was du willst. Du hast alle Möglichkeiten. Es gibt eine Eisdiele, eine Pizzeria, direkt am Anfang des Seeparks. Direkt am See gibt es ein Restaurant, wenn du es ein bisschen schicker haben möchtest. Es gibt eine Pommesbude, es gibt einen Biergarten oder wir holen uns einfach am Kiosk was zu trinken und setzen uns auf unsere Decke auf der Liegewiese.
5: Können wir da chillen?
3: Um ehrlich zu sein, an Sonnentagen am Wochenende in den Sommerferien ist die Liegewiese wahrscheinlich sehr voll und Ruhe wirst du dann hier nicht finden. Außerdem gibt es direkt am Ufer kaum Schattenplätze. Die wenigen sind schnell belegt, also nimm dir einen Sonnenschirm mit.
2: Ist es ein Match?
3: Wer viele Möglichkeiten haben und nicht nur baden will, ist hier genau richtig.
6: Natur pur, das ist leicht und schnell zu erreichen.
7: Voll, das ist halt wie ein Stück Urlaub direkt vor der Haustür.
3: Gerade Familien mit Kindern kommen hier voll auf ihre Kosten. Wer es ruhig und einsam haben will, für den ist diese Badestelle am Möhnesee kein Match. Für alle anderen schon.
0: Alle Badesee-Tinder-Dates haben wir nochmal auf unserer Homepage für euch zusammengefasst. Zum Nachlesen.
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3: Mit Danny Hoppe, guten Tag. Egal ob Temu, Shein oder AliExpress, asiatische Shoppingplattformen boomen in Deutschland. Immer mehr von uns kaufen dort und das zeigt sich auch an den Zahlen, die der Bundesverband E-Commerce und Versandhandel heute vorgelegt hat. Demnach haben die asiatischen Billigplattformen im zweiten Quartal einen Rekord eingefahren. Sie machen inzwischen mehr als 5% am deutschen Online-Umsatz aus. Malte Albrecht aus dem News-Team, vor allem Kleidung wird dort immer mehr gekauft.
4: Ja, genau. Im Modehandel entfällt schon fast jede sechste Bestellung auf die Billigportale. Auch beim Umsatz zeigt sich der Trend deutlich. Im Vergleich zum Vorjahr haben die Plattformen um mehr als 20% zugelegt. Der gesamte Onlinehandel ist dagegen nur um gut 5% gewachsen. Der Branchenverband sieht den Hauptgrund natürlich in den niedrigen Preisen und deshalb sei es gut möglich, dass der Marktanteil der asiatischen Anbieter weiter wächst, heißt es. Daran werden wohl auch die verschärften Zollregeln wenig ändern, die seit Anfang Juli für günstige Waren aus Ländern außerhalb der EU gelten. Die Plattformen bauen nämlich schon seit einiger Zeit eigene Logistikzentren hier in Europa auf.
3: Ja, gleichzeitig ist aber auch generell die Kauflaune der Verbraucher im Juni leicht gestiegen.
4: Ja, sie hat sich zwar verbessert, bleibt insgesamt aber auf einem niedrigen Niveau. Das zeigt das aktuelle Konsumbarometer des Handelsverbands Deutschland. Die Verbraucherstimmung und die wirtschaftliche Entwicklung hingen stark vom anhaltenden Iran-Konflikt ab, heißt es. Die Bereitschaft, größere Anschaffungen zu machen, hat sich demnach im Vergleich zum Vormonat kaum verändert. Etwas optimistischer blicken die Verbraucher in die Zukunft. Viele rechnen mit einer besseren Konjunktur und erwarten auch, dass sie mehr verdienen und somit mehr Geld in der Tasche haben, was sie dann wiederum auch ausgeben können.
3: Danke, Malte. Und jetzt weitere Meldungen im Überblick. In Deutschland gibt es immer weniger illegale Einreisen. Das zeigen neue Zahlen der Bundespolizei. Im Juni waren es demnach knapp 3.300. Das ist der niedrigste Juniwert seit 5 Jahren. Seit September 2024 finden in Deutschland Kontrollen an allen Landesgrenzen statt. Viele Eltern in Deutschland wissen offenbar nicht, was ihre Kinder so den ganzen Tag im Netz machen. Das zeigt die neue Digitalstudie der Postbank. Vor allem bei Eltern ab 40 Jahren ist das demnach der Fall. 61% von ihnen überprüfen gar nicht oder nur ab und zu die Social Media Nutzung der Kinder. Wegen eines großen Waldbrandes sind in Südfrankreich inzwischen 10.000 Menschen evakuiert worden. Betroffen sind 26 Ortschaften in einem Gebirgsmassiv westlich von Perpignan. Der Brand wurde durch Wind, große Hitze und vor allem durch eine außergewöhnlich hohe Lufttrockenheit angefacht. Inzwischen hat Frankreich Unterstützung bei der EU beantragt. Bei der Fußball-WM ist das Sportliche gerade völlig in den Hintergrund getreten. Gesprochen wird stattdessen vor allem über ein angebliches Telefonat von US-Präsident Trump und FIFA-Chef Infantino. Direkt danach soll die Rotsperre des bisher besten US-Stürmers Bellingham aufgehoben worden sein. Das hatten mehrere Medien berichtet. Fakt ist, Bellingham darf heute Nacht im Achtelfinale gegen Belgien spielen. Und das sorgt international für massive Kritik an der FIFA. Für den Europäischen Fußballverband, die UEFA, wurde eine rote Linie überschritten. Auch die Belgier sind sauer. Sie haben Einspruch bei der FIFA eingelegt. Und das waren die Nachrichten mit Danny Hoppe.
5: Das Wetter.
6: Ja, sommerlich und schattig. Viele Wolken, aber auch warm. Auch morgen bei maximal 29 Grad bekommen wir morgen wieder ein oft bewölktes Wetter. Örtlich auch hier und da mal Regen. Übermorgen dann noch öfter Sonnenschein.
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6: Hier jetzt alle Staus ab einer Viertelstunde plus. Wir fangen an auf der A3 Köln Richtung Oberhausen zwischen Duisburg-Wedau und Oberhausen-Lierich. 5 Kilometer Stau, Viertelstunde. Die 40 Duisburg-Venlo zwischen Mörs-Zentrum und Kreuz-Mörs. 1 Kilometer Stau, 25 Minuten. A45 Gießen-Hagen zwischen Kreuz-Olpe-Süd und Drolzhagen. 5 Kilometer, 20 Minuten. Dann die Gegenrichtung A45 Hagen-Gießen zwischen Meinerzhagen und Olpe. 7 Kilometer Stau, Viertelstunde. Und zum Schluss noch die A59 Bonn Richtung Köln zwischen Spich und Flughafen Köln-Bonn. 5 Kilometer Stau, Viertelstunde plus. Gute Fahrt!
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6: Kennt ihr so Kämpfer? So Leute, die ein richtig, richtig hartes Wochenende hatten und sich trotzdem Montag auf die Arbeit schleppen. Du siehst es ihnen an und du hörst es ihnen an. Ja, so ein Kämpfer ist Bayern-Stürmer und englischer Nationalspieler Harry Kane. Nach dem 3:2-Sieg gegen Mexiko klang er so. Leute, ich liebe dieses Interview. Gönnt euch das.
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0: Strangers, Kenya Grace. Für euren Montagnachmittag mit Sascha Fassbender. Kaputte Schulen, marode Straßen, steigende Gebühren. Viele Städte in NRW geraten finanziell immer stärker unter Druck. Die Kommunen sprechen inzwischen von einer historischen Finanzkrise und schlagen Alarm. Heute haben sie deshalb ein sichtbares Zeichen gesetzt. Mit einer Kolonne aus Feuerwehrwagen, Müllfahrzeugen, Kehrmaschinen und Bussen sind die Kommunen in NRW von Düsseldorf aus Richtung Berlin gestartet. Da wollen die kommunalen Vertreter in dieser Woche auf ihre Lage aufmerksam machen. José Nasjandi war für uns in Düsseldorf vor Ort.
1: Es ist ein ungewöhnliches Bild hier auf dem Johannes-Rau-Platz in der Nähe des Landtags in Düsseldorf. Feuerwehrautos, Autos der Ordnungsämter und sogar eine Kehrmaschine stehen in Reih und Glied, bereit für eine politische Fahrt nach Berlin. An einem etwas älteren Feuerwehrauto steht der Stadtdirektor von Remscheid, Sven Wirz. Er wird die knapp 600 Kilometer lange Fahrt von Düsseldorf nach Berlin mitmachen. Mit dabei, sagt er, hat er nur das Nötigste.
2: Wir haben keine Butterbrot dabei, wir nehmen die Raststätte in Anspruch.
1: Er erzählt mir, warum er so wütend ist auf das Land und auf den Bund.
2: Bei uns wird angeschrieben auf Teufel komm raus und am Ende hängt dieser Deckel da am Tresen und der muss ja irgendwie finanziert werden, also müssen wir uns verschulden.
1: Der Bund beschließt Ausgaben, die die Städte dann übernehmen müssen. Dagegen wollen die 25 Städte aus NRW und anderen Bundesländern in Berlin vor dem Kanzleramt demonstrieren. Berechnungen haben ergeben, egal wie sehr die Städte in NRW sparen, das Defizit von 11 Milliarden Euro würden sie niemals alleine in den Griff kriegen. Nicht weit entfernt steht Dominik Schad, Kreisdirektor im Kreis Recklinghausen. Er berichtet mir davon, dass schon jetzt fast überall Parkgebühren oder Grundsteuern steigen. Und auch kulturelle Angebote oder Schwimmbäder geraten unter Druck. Wirklich wohl ist dem nicht dabei.
3: Wenn man nur noch ein großes schwarzes Loch sieht und den Bürgern, ohne eine Perspektive zu haben, immer wieder erklären muss, warum die Steuern erhöht werden, warum Einrichtungen geschlossen werden, dann geht es einem da nicht gut mit.
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0: Es ist 3:30.
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0: Mit Sascha Käfer-Pütz, guten Tag. Die A4 bei Bergisch Gladbach-Bensberg macht seit Tagen Schlagzeilen. Bei der vergangenen Hitzewelle ist der Asphalt an mehreren Stellen aufgebrochen und das ausgerechnet auf einem Abschnitt, der gerade erst frisch saniert worden ist. Jetzt hat sich die Autobahn GmbH erstmals ausführlicher geäußert und für diese Woche Reparaturen an der A4 angekündigt. Einige Fragen lässt sie dabei aber auch offen. Melanie Schicher mit den Details für Radio Berg.
2: Auf rund einem Kilometer zwischen Bergisch Gladbach-Bensberg und Overath hat die Hitzewelle Ende Juni Fugen und Bitumen aus der frisch sanierten Fahrbahn gelöst. Autofahrer berichteten von herumfliegenden Asphaltstücken. Die Autobahn GmbH erklärt jetzt, dass die extreme Hitze die Fugenmasse aufgeweicht habe. Einen Zusammenhang mit der Bauqualität weist sie jedoch zurück. Warum einzelne Abschnitte betroffen sind, andere aber nicht, bleibt unbeantwortet. Die Reparaturen sollen diese Woche in verkehrsarmen Zeiten mit Spurensperrungen stattfinden. Die Gefahrenstellen sind ausgeschildert.
0: Gegen das Urteil im Totschlagsprozess um eine 76-jährige Frau aus Wipperfürth geht die Verteidigung in Revision. Das Kölner Landgericht hatte die Seniorin zuletzt zu 8 Jahren Haft verurteilt, wegen Totschlags an ihrem demenzkranken Ehemann. Die 76-Jährige soll ihren 83-jährigen Mann im Januar mit einem Küchenmesser tödlich verletzt haben. Ihre Version eines tragischen Unfalls ließ das Gericht nicht gelten. Nun liegt der Fall beim Bundesgerichtshof. Und jetzt weitere Meldungen, kurz und kompakt. Entwarnung aus Overath. In der Grundschule am Burgholzweg hatte ein möglicher Schädlingsbefall in der vergangenen Woche für Aufregung gesorgt. Mehrere Räume wurden daraufhin gesperrt. Jetzt hat ein Kammerjäger die Schule untersucht und keine Tiere gefunden, so die Stadt Overath. In Burscheid-Hilgen kommt es noch bis zum 17. Juli zu tageweisen Vollsperrungen in mehreren Straßen. Grund sind Kanal-TV-Inspektionsarbeiten der Technischen Werke Burscheid. Betroffen ist der Bereich Großbruch, die Kleinbrucher Straße, die Brucher Mühlenstraße, der Hinterweg und die Leie. Hundehalter in Hückeswagen aufgepasst. Das Ordnungsamt kündigt dort verstärkte Kontrollen an. Schon in den kommenden Monaten sollen Mitarbeiter verstärkt unterwegs sein und prüfen, ob Hunde ordnungsgemäß zur Hundesteuer angemeldet sind und ob die Hundesteuermarke mitgeführt wird. Andernfalls drohen Steuernachzahlungen und ein Bußgeld. Hintergrund ist eine für 2027 geplante Hundebestandsaufnahme. Bei früheren Erhebungen in den Jahren 2008 und 2015 hatte sich gezeigt, dass nicht alle Hundehalter ihrer Anmeldepflicht nachgekommen waren. Wer seinen Hund noch nicht angemeldet hat, kann das unkompliziert online auf der Homepage der Stadt nachholen. Und das waren die Nachrichten mit Sascha Käfer-Pütz. Das Wetter im Bergischen bleibt am Nachmittag wechselhaft. Viele Wolken, aber kein nennenswerter Regen. In der Nacht bleibt es wolkig. Am Dienstag geht es ähnlich weiter. Wechselnd bewölkt und meist trocken. Die Höchstwerte liegen morgen in Leichlingen bei 28 und in Wipperfürth bei 26 Grad.
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0: Hier ist der Radio Berg Verkehr mit der 4 nach Olpe zwischen Bielstein und Gummersbach. Aktuell 1 Kilometer Stau. Die 4 jetzt nach Aachen zwischen dem Dreieck Köln-Heumar und dem Kreuz Köln-Süd. Das sind 4 Kilometer Stau, dauert eine Viertelstunde länger für euch. Und Sebastian aus Schönborn meldet einen Blitzer am Ortsausgang Lindlein Richtung Vellingen in der Bushaltestelle kurz hinterm Schwimmbad. Wenn ihr auch was gesehen habt, könnt ihr gerne durchbimmeln. Die 02207 701 666. Allen unterwegs, gute Fahrt.
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3: Sascha Fassbender hier. Einen schicken internationalen Tag des Kusses euch. Ja, der ist heute, wusstet ihr, selbst Affen küssen sich, zum Beispiel, wenn sie sich nach so einem Streit versöhnen. Ja, auch die streiten sich und auch die versöhnen sich mit Kussi Kussi. Für uns Menschen ist Küssen auch super gesund, ja, hilft gegen Stress und stärkt die Abwehrkräfte. Und kleiner Tipp, so fürs Date heute Abend, die meisten gehen so beim innigen Kuss mit dem Kopf nach rechts. Dankt mir später. Ich will einfach nur, dass ihr euch nicht die Nase brecht.

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0: 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Neue Musik für euren Nachmittag. Save My Love von Kygo, Khaled und Griffin. Ja, das hier, das ist jetzt schon der Skandal bei der Fußball-WM.
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0: Ihr habt es mitbekommen, nachdem die FIFA die Rotsperre gegen US-Nationalstürmer Balogun kurz vorm Achtelfinale gegen Belgien ausgesetzt hat, steht die Frage im Raum, hat US-Präsident Trump bei der Entscheidung seine Finger mit im Spiel? Laut übereinstimmenden Medienberichten soll Trump bei FIFA-Boss Gianni Infantino angerufen und Druck ausgeübt haben. Nico Hartmann aus dem WM-Studio, Menschen wie du und ich, Fußballfans, also das ist ja für uns schon ein absolutes Unding.
2: Tja, ich spreche für mich und bin fassungslos. Anruf genügt und die Rolle rückwärts folgt prompt. Das geht gar nicht. Und schockiert, so können wir auch die Reaktion aus der Fußballwelt zusammenfassen. Die UEFA zum Beispiel, der Europäische Fußballverband, spricht davon, dass eine rote Linie überschritten wurde und von einer beispiellosen, unverständlichen und ungerechtfertigten Entscheidung. Der Belgische Fußballverband hat schon Berufung eingelegt. Sie sind ja auch selbst betroffen, denn Belgien spielt ja im Achtelfinale gegen die USA. Da ist es natürlich von Bedeutung, ob der beste Torschütze des Gegners spielt oder nicht. Ich sage, es entfremdet die Menschen vom einstmals schönsten Spiel der Welt. Der Fußball, das muss ich ganz klar sagen, steht am Scheideweg. Weitere Situationen dieser Art werden, glaube ich, nicht mehr klaglos hingenommen. Infantino war ja schon immer umstritten, aber das ist jetzt nochmal eine Eskalationsstufe mehr.
0: Absolut. Nico, welche Konsequenzen hat dieser Fall nicht nur für die WM, sondern vielleicht auch darüber hinaus?
2: Das ist die große Frage. Streng genommen wird die FIFA und vor allem ihr Herrscher Infantino das ganze Konstrukt erst verändern, wenn sie ins Mark getroffen wird. Heißt, wenn Mannschaften nicht antreten zu Events bzw. abreisen, beziehungsweise auch die Zuschauer nicht mehr ins Stadion gehen. Diese ganzen Szenarien halte ich aktuell allerdings noch für unrealistisch. Aber konkrete Auswirkungen hat der Infantino-Trump-Deal schon jetzt. Englands Trainer Tuchel wurde von einem Journalisten gefragt, ob man nicht einfach mal bei Trump um Hilfe bitten solle, weil der englische Abwehrspieler Kwanza ja auch rot gesehen hat. Also man sieht, was das Ganze jetzt schon für Auswirkungen hat. Es ist eine schwarze Stunde für den Fußball.
0: Ja, es ist schon heftig. Die WM hat ihren ersten richtigen Skandal und ja, was für einen. Dankeschön an Nico Hartmann aus dem WM-Studio. Fußball wird trotzdem noch weiter gespielt. Portugal gegen Spanien und eben die USA gegen Belgien. Diese Partien starten nachher und wir behalten das für euch natürlich im Blick.
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1: Mit Danny Hoppe, guten Tag. Der Haushalt für das nächste Jahr steht. Das Bundeskabinett hat den Regierungsentwurf jetzt am Nachmittag beschlossen. Er sieht eine deutlich höhere Neuverschuldung vor. Finanzminister Klingbeil plant für 2027 Ausgaben in Höhe von mehr als 555 Milliarden Euro und damit nochmal deutlich mehr als im laufenden Jahr. Denn vor allem die Verteidigungsausgaben sollen massiv steigen, um die Bundeswehr aufzurüsten. Klingbeil hatte die höhere Neuverschuldung schon gestern Abend in der ARD verteidigt. Man könne sich gegenüber Kremlchef Putin nicht mit der schwarzen Null verteidigen. Trotzdem gibt es direkt Kritik von allen Seiten. Umweltverbände werfen der schwarz-roten Koalition vor, einen Klimafonds zu plündern. Denn neben Einsparungen in Etats ist auch ein Abbau von Finanzhilfen im Klima- und Transformationsfonds geplant. Auch aus der Wirtschaft kommt Kritik. Statt endlich zu sparen, würden Rücklagen geplündert, Steuern erhöht und mit Haushaltstricks nur noch mehr Mittel verschoben. Das sagte die Chefin der Familienunternehmer Ostermann. Und jetzt weitere Meldungen im Überblick. Bei der Fußball-WM schlägt die ausgesetzte Rotsperre für US-Nationalstürmer Bellingham immer höhere Wellen. Der nächste Gegner der USA, Belgien, hat jetzt Einspruch gegen die Entscheidung eingelegt. Man habe von der FIFA nicht die geringste Erklärung erhalten, heißt es. Auch aus Sicht der UEFA wurde eine rote Linie überschritten. Am Wuppertaler Landgericht hat der Prozess um ein großes Waffenlager in Remscheid und illegalen Handel mit Kriegswaffen begonnen, und zwar mit einem Geständnis. Einer der drei Angeklagten räumte die Vorwürfe ein. Im Haus des Hauptangeklagten waren Pistolen, Revolver, Maschinenpistolen, Sturmgewehre und Schalldämpfer gefunden worden. Die geplante erschwerte Krankmeldung im Job sorgt weiter für Kritik, auch innerhalb der Union. Der Vizechef des CDU-Arbeitnehmerflügels, Bäumler, spricht von einem völlig unnötigen Thema. Die Koalition müsse es schnell abräumen, sagte er dem Tagesspiegel. Die meisten Menschen, mit denen er darüber gesprochen habe, seien entsetzt. Viele Städte und Gemeinden in NRW schlagen Alarm. Sie sehen ihre Haushalte am Limit und fordern schnelle Hilfe vom Bund. Deshalb hat sich heute eine ungewöhnliche Fahrzeugkolonne auf den Weg von Düsseldorf nach Berlin gemacht. Mit Feuerwehrwagen, Ordnungsfahrzeugen und einer kleinen Kehrmaschine. José Nasjandi aus unserem Landtagsstudio hat die Einzelheiten.
2: Etwa 25 Kommunen aus NRW beteiligen sich an der Protestaktion dieses Aktionsbündnisses mit dem Namen Für die Würde unserer Städte. Die Kolonne will heute Abend in Berlin ankommen und fährt morgen durch das Berliner Regierungsviertel und macht unter anderem am Kanzleramt, am Bundestag und am Bundesfinanzministerium Stationen. Stellvertretend sagte uns der Kreisdirektor des Kreises Recklinghausen, Dominik Schad, der Bund würde den Städten immer neue Aufgaben aufbürden, ohne für die Finanzierung zu sorgen.
3: Und das wird, wenn da nicht gegengesteuert wird in Düsseldorf und Berlin, zu Steuererhöhungen führen, zur Schließung öffentlicher Einrichtungen, zur Herabsetzung des öffentlichen Service vor Ort.
2: Die Kommunen begrüßen zwar die Einigung von Bund und Ländern, nach dem Grundsatz, wer bestellt, der bezahlt auch. Nach Ansicht des Bündnisses reicht das aber nur für die Zukunft. Die akute Finanzkrise vieler Kommunen löse das nicht.
1: Und das waren die Nachrichten mit Danny Hoppe.
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5: Mal leicht bewölkt, mal stark bewölkt, aber meist trocken, auch abends und nachts. Morgen wird es dann ähnlich warm, aber bewölkt mit bis zu 29 Grad und nur örtlich mal Regen. Mittwoch dann ein bisschen mehr Sonne.
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5: Hier gibt's jetzt alle Staus ab einer Viertelstunde plus. Es geht los auf der A1 Dortmund Richtung Euskirchen zwischen Kreuz Leverkusen West und Köln-Löwenich. 7 Kilometer Stau, 20 Minuten. A3 Köln-Oberhausen zwischen Kreuz Breitscheid und Oberhausen-Lierich. 5 Kilometer, Viertelstunde. A4 Köln-Aachen zwischen Dreiköln-Heumer und Kreuz Köln-Süd. 5 Kilometer, Viertelstunde. Die A40 Venlo-Duisburg zwischen Kerken und Kreuz Mörs. 5 Kilometer Stau, 1 Stunde. Nach einem Unfall da. Dann die A61 Koblenz-Mönchengladbach zwischen Kreuz Kerpen und Bergheim. 5 Kilometer Stau. Da braucht ihr eine halbe Stunde länger. Gute Fahrt!

Warte. Stopp. Heißen die Taylor Swift-Fans jetzt statt Swifties Kelceys? Taylor Swift hat am Wochenende ja den Footballstar Travis Kelce geheiratet. Warum so Promi-Hochzeiten krass gefragt sind, warum manche das auch mehr verfolgen als die Hochzeit von den eigenen Verwandten, warum viele das so neugierig macht, klären wir auf nach den nächsten 10 Minuten Musik hier bei mir. Ich bin Sascha Fassbender. Einen schicken Montag euch. Jetzt mit den 90ern. Das sind die Four Non Blondes. What's up? 25.

0: Oh, Taylor Swift mit Opelite. Und eben genau diese Taylor Swift und ihr jetzt nicht mehr Freund, sondern verheirateter Mann Travis Kelce haben geheiratet am Wochenende und Millionen Menschen verfolgen ja jedes Detail auch immer noch, als wären sie selbst auf der Gästeliste. Psychologisch ist das weniger absurd, als es jetzt erstmal klingt. Kollege Leo Arrighi, warum geht so eine Promi-Hochzeit vielen so nah?
1: Ja, da geht es um parasoziale Bindung. Das heißt, man kennt Taylor Swift nicht persönlich, fühlt sich ihr aber trotzdem nah. Ne? Ja. Viele Fans begleiten sie seit Jahren durch Songs, Trennungen, Comebacks, Touren auch. Ihr Leben wirkt dadurch schon wie eine fortlaufende Geschichte, bei der man emotional eben dabei ist. Ja. Wenn sie dann heiratet, fühlt sich das für manche nicht wie irgendeine Promi-Meldung an, sondern wie ein neues Kapitel bei einer vertrauten Figur.
0: Das ist immer so bei der Fortsetzung eines Films dabei, ne?
1: Ja.
0: Warum wird da direkt so ein riesiges Gemeinschaftsding draus?
1: Ja, weil die Fans, die da so invested sind, das natürlich gemeinsam erleben. Sie posten, kommentieren, deuten Details, ja, ne, suchen nach Symbolen und Easter Eggs. Ja, und also die Hochzeit wird dann für die fast zu einem Ritual. Alle schauen auf dasselbe Ereignis und bestätigen sich gegenseitig. Das ist für dieses Gefühl wichtig. Es geht also nicht nur um Taylor und Travis, sondern auch um das Gefühl, Teil einer großen Community zu sein.
0: Ist ja so ein bisschen wie, fast schon wie ein Videospiel, als würden sie das mitgestalten sogar.
1: Ja, wirklich.
0: Also dieses Phänomen ist aber trotzdem ja nicht neu. Gab es da so ähnlich zum Beispiel auch bei Lady Di, oder?
1: Ja, guter Vergleich, genau. Ihre Hochzeit mit Charles, das war 1981 wirklich ein globales Fernsehereignis. Diana wurde für viele zur Projektionsfläche, jung, verletzlich, märchenhaft inszeniert, aber gleichzeitig irgendwie nahbar. Ja. Übrigens auf der anderen Seite, du erinnerst dich ja bestimmt noch an die Hochzeit von Jeff Bezos letztes Jahr.
0: Ja.
1: Ja, das war eher weniger parasoziale Bindung. In Venedig wurde seine Hochzeit auch als Symbol für extremen Reichtum, Macht und Ungleichheit kritisiert. Ja. Da haben dann eben viele hingeschaut, weil sie eher einordnen und darüber urteilen wollten.
0: Ist auch deutlich unsympathisch. Also wirkt er zumindest auf mich persönlich. Aber gut, wer bin ich? Promi-Hochzeiten sind also oft mehr als Klatsch. Sie sind Nähe, Projektion und Gemeinschaftsgefühl und auch offen gelebte Kritik an superreichen Party-Exzessen, hat Kollege Leo Arrighi festgestellt. Vielen, vielen Dank. Taylor Swift und Travis Kelce, sie sind seit vergangenem Wochenende verheiratet. Ich sag mal, alles Gute an das Brautpaar. 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

0: Es ist 16:30.
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0: Mit Sascha Käfer-Pütz. Guten Tag. Frisch saniert und trotzdem aufgebrochen. Die Hitzewelle Ende Juni hat die A4 bei Bergisch Gladbach-Bensberg beschädigt. Die Autobahn GmbH hat sich nun erstmals ausführlich zu den Schäden geäußert und für diese Woche Reparaturen angekündigt. Melanie Schicher berichtet für Radio Berg.
2: Auf rund einem Kilometer zwischen Bergisch Gladbach-Bensberg und Overath hatte die Hitzewelle Ende Juni die frisch sanierte A4 in Mitleidenschaft gezogen. Autofahrer berichteten von herumfliegenden Asphaltstücken. Nach Angaben der Autobahn GmbH hat die extreme Hitze die Fugenmasse aufgeweicht. Einen Zusammenhang mit der Bauqualität weist sie zurück. Warum aber nur einzelne Abschnitte betroffen sind, während andere Fugen der gleichen Bauart unbeschadet blieben, sind nicht beantwortet worden. In dieser Woche finden die Reparaturen in verkehrsarmen Zeiten statt. Dafür werden jeweils betroffene Spuren gesperrt.
0: Im letzten Jahr haben im Bergischen mehr Haushalte Wohngeld bezogen als auch im Jahr davor. Im Oberbergischen ist die Zahl um 8,5% gestiegen, im Rheinisch-Bergischen um rund 4,5%. Trotzdem ist der Rheinisch-Bergische Kreis nach Olpe der Kreis in NRW, in dem die wenigsten Haushalte Wohngeld beziehen. Und jetzt weitere Meldungen, kurz und kompakt. Der VfL Gummersbach startet nächste Woche in die Saisonvorbereitung. Und das Highlight steht schon fest. Am 15. August gibt es in der Schwalbe Arena ein Testspiel gegen die südkoreanische Nationalmannschaft. Die drei oberbergischen Berufskollegs in Gummersbach schließen sich zusammen. Heute Abend unterzeichnen das kaufmännische Berufskolleg, das Berufskolleg Dieringhausen und das bergische Berufskolleg ihre Kooperationsvereinbarung für ein neues regionales Bildungszentrum. Ab dem 1. August sollen die Ausbildungsangebote besser aufeinander abgestimmt werden, mit dem Ziel, Ausbildungsgänge in der Region zu sichern, so die Schulleitungen. Das Amtsgericht Waldbröl hat heute einen 61-jährigen Ex-Anwalt zu einem Jahr und 10 Monaten auf Bewährung verurteilt. Außerdem muss er 200 Sozialstunden ableisten. Das Gericht hat ihn wegen gewerbsmäßigen Betrugs in 3 Fällen und nicht gezahlter Sozialabgaben in 19 Fällen verurteilt. Der Mann soll insgesamt 1,2 Millionen Euro veruntreut haben. Und das waren die Nachrichten mit Sascha Käfer-Pütz. Das Radio Bergwetter. Viele Wolken, aber meist kein Regen. So sieht's aktuell bei uns im Bergischen aus. In der Nacht bleibt es wolkig. Morgen am Dienstag wechselnd bewölkt und meist trocken. In Rösrath bis 27, in Bergneustadt bis zu 25 Grad.
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0: Der Radio Berg Verkehr mit der 1 nach Köln zwischen Burscheid und dem Kreuz Leverkusen West 2 Kilometer Stau plus 10. Die 4 nach Olpe zwischen Bielstein und Gummersbach 1 Kilometer Stau. Und die 4 nach Aachen zwischen dem Dreieck Köln-Heumer und dem Kreuz Köln Süd. Das sind 4 Kilometer Stau, dauert gute 20 Minuten länger für euch. Wenn ihr was habt, Stau, Blitzer oder einen Unfall, dann bimmelt schnell bei uns durch. Die 02207 701 666. Allen unterwegs, gute Fahrt.
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3: Die Deutschen sind weg und es ist für uns vorbei. Für alle von uns? Nee. Wir widersetzen uns. Wir haben gesagt, bei jedem Spiel, das die Deutschen bestreiten und bei einem möglichen Weiterkommen dann auch bestreiten würden, könnt ihr bei uns eine fette Reise gewinnen. Die Deutschen sind raus und wir machen weiter. Wie ihr eine Reise absahnt, hört ihr nach knapp 10 Minuten Musik hier bei mir. Ich bin Sascha Fassbender. Einen schicken Montag euch jetzt mit Musik von Desha. Das ist Austin.

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0: Das sind die Patch Up Boys mit Go West. 1 gegen 1. Der Ball rollt. Jeder Treffer zählt. Gut, jetzt nicht mehr bei der deutschen Nationalmannschaft, aber bei uns mit Hochspannung.
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1: Mit Danny Hoppe, guten Tag. Es geht um richtig viel Geld, genauer gesagt um mehr als 555 Milliarden Euro. Mit so hohen Ausgaben plant die Bundesregierung im nächsten Jahr und damit noch einmal mit rund 30 Milliarden Euro mehr als in diesem Jahr. So steht es im Haushaltsentwurf, den das Bundeskabinett am Nachmittag beschlossen hat. Mehr als ein Drittel davon sind neue Schulden. Außerdem soll Geld durch höhere Steuern reinkommen, zum Beispiel auf Alkohol oder Tabak. Aber es wird auch gespart. Zum Beispiel werden die Zuschüsse des Bundes an die Renten und die gesetzliche Krankenversicherung gekürzt. Malte Albrecht aus dem News-Team, es sind noch mehr Kürzungen geplant und das sorgt für heftige Kritik.
2: Ja genau, es gibt da ja noch den sogenannten Klima- und Transformationsfonds. Finanzminister Klingbeil will einen Teil dieses Geldes nutzen, um die Haushaltslöcher zu stopfen. Da geht es in diesem Fall um insgesamt 2,7 Milliarden Euro. Damit sind die Grünen überhaupt nicht einverstanden und auch Greenpeace spricht von Plünderungen und Zweckentfremdung. Kritik gibt es außerdem daran, dass Klingbeil eine deutlich höhere Neuverschuldung plant. Vor allem die Verteidigungsausgaben sollen nämlich massiv steigen. Der Bundesverband der deutschen Industrie spricht von alarmierenden Zuwächsen. Trotz massiver Neuverschuldung und hoher Steuereinnahmen gelinge es der Regierung nicht, eine solide Haushaltsplanung vorzulegen, sagte Hauptgeschäftsführerin Gönner. Der Haushaltsentwurf geht jetzt in die parlamentarischen Beratungen. Der Bundestag soll den Etat dann Ende November verabschieden.
1: Danke, Malte. Und jetzt weitere Meldungen im Überblick. US-Präsident Trump hat bestätigt, dass er mit FIFA-Chef Infantino telefoniert hat und auch, dass er persönlich darum gebeten hat, die rote Karte für US-Stürmer Balogun aufzuheben. Die Schiedsrichterentscheidung sei unfair gewesen, sagte er vorhin in Washington. Der Vorfall hat international scharfe Kritik an der FIFA ausgelöst. In Deutschland gibt es immer weniger illegale Einreisen. Das zeigen neue Zahlen der Bundespolizei. Im Juni waren es demnach knapp 3.300. Das ist der niedrigste Juniwert seit 5 Jahren. Seit September 2024 finden in Deutschland Kontrollen an allen Landesgrenzen statt. Eine Fliege hat am Morgen in Viersen für einen Busunfall mit 4 Leichtverletzten gesorgt. Das hat die Polizei mitgeteilt. Demnach hatte der 54-jährige Fahrer versucht, die Fliege zu verscheuchen. Dabei verlor er die Kontrolle über den Bus. Der kam von der Straße ab und landete in einem Zaun. Wer in den Kölner Dom will, muss seit Mittwoch 12 Euro Eintritt zahlen und dabei bleibt es auch. Es wird keine Ausnahmen geben. Das hat ein Domsprecher heute klargestellt und einen Gratistag für Menschen aus NRW abgelehnt. Diesen Vorschlag hatte der nordrhein-westfälische SPD-Oppositionsführer Ott vorher gemacht. Es habe zahlreiche Anfragen für freie Eintritte für bestimmte Bevölkerungsgruppen gegeben. Viele davon seien auch nachvollziehbar. Man lehne sie allerdings alle ab, sagte der Domsprecher. Mit dem neuen Eintrittspreis sollen die gestiegenen Kosten gedeckt werden. Zum Beispiel für den Schutz des Doms. Ott will trotzdem nicht aufgeben. Auch die städtischen Museen könnten Kölner jeweils am ersten Donnerstag im Monat kostenlos besuchen, sagte er. Und das waren die Nachrichten mit Danny Hoppe.
3: Das Wetter.
4: Ja, das Thermometer sagt Sommer, der Himmel nicht so wirklich. Viele Wolken, aber eben auch warm. Nachts geht's runter auf 18 bis 14 Grad. Morgen dann wieder maximal 29 Grad. Dazu bekommen wir morgen wieder oft bewölktes Wetter, örtlich mal mit Regen. Übermorgen dann wieder öfter Sonnenschein.
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4: Und das jetzt mit allen Staus ab 16 Minuten plus. Die A1 Dortmund Richtung Euskirchen zwischen Köln-Niel und Löwenich, 8 Kilometer Stau, 16 Minuten. Die 4 Köln-Aachen zwischen Elsdorf und Merzenich, 5 Kilometer, 20 Minuten. A40 Venlo-Duisburg zwischen Wachtendonk und Kreuzmörs, 10 Kilometer, halbe Stunde. Und noch die A61 Koblenz Richtung Mönchengladbach zwischen Kreuzkerpen und Bergheim, 3 Kilometer Stau, 20 Minuten. Eine gute Fahrt!
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4: Ja, richtig, richtig. Ich weiß, wir sind mitten im Sommer. Wir können aber auch schon mal so ein bisschen den Herbst planen. Was ist da das Beste? Richtig, Veranstaltungen drin. Und da hauen wir wieder das Comedy Camp für euch raus. Eine fette Comedy-Mixed-Show, abwechslungsreich für jeden was dabei. Ihr kennt das schon. Wie ihr Tickets bekommt und wer alles am Start ist, hört ihr nach knapp 10 Minuten Musik hier bei mir. Ich bin Sascha Fassbender.

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0: Es ist 5:30.
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0: Mit Sascha Käfer-Pütz, guten Tag. Die A4 bei Bergisch Gladbach-Bensberg macht seit Tagen Schlagzeilen. Bei der vergangenen Hitzewelle ist der Asphalt an mehreren Stellen aufgebrochen und das ausgerechnet auf einem Abschnitt, der gerade erst frisch saniert worden ist. Jetzt hat sich die Autobahn GmbH erstmals ausführlicher geäußert und für diese Woche Reparaturen an der A4 angekündigt. Einige Fragen lässt sie dabei aber auch offen. Melanie Schicher mit den Details für Radio Berg.
2: Auf rund einem Kilometer zwischen Bergisch Gladbach-Bensberg und Overath hat die Hitzewelle Ende Juni Fugen und Bitumen aus der frisch sanierten Fahrbahn gelöst. Autofahrer berichteten von herumfliegenden Asphaltstücken. Die Autobahn GmbH erklärt jetzt, dass die extreme Hitze die Fugenmasse aufgeweicht habe. Einen Zusammenhang mit der Bauqualität weist sie jedoch zurück. Warum einzelne Abschnitte betroffen sind, andere aber nicht, bleibt unbeantwortet. Die Reparaturen sollen diese Woche in verkehrsarmen Zeiten mit Spurensperrungen stattfinden. Die Gefahrenstellen sind ausgeschildert.
0: Im letzten Jahr haben im Bergischen mehr Haushalte Wohngeld bezogen als auch im Jahr davor. Im Oberbergischen ist die Zahl um 8,5% gestiegen, im Rheinisch-Bergischen um rund 4,5%. Trotzdem ist der Rheinisch-Bergische Kreis nach Olpe der Kreis in NRW, in dem die wenigsten Haushalte Wohngeld beziehen. Und jetzt weitere Meldungen kurz und kompakt. Der VfL Gummersbach startet nächste Woche in die Saisonvorbereitung. Und das Highlight steht schon fest. Am 15. August gibt es in der Schwalbe Arena ein Testspiel gegen die südkoreanische Nationalmannschaft. Die drei oberbergischen Berufskollegs in Gummersbach schließen sich zusammen. Heute Abend unterzeichnen das kaufmännische Berufskolleg, das Berufskolleg Dieringhausen und das bergische Berufskolleg ihre Kooperationsvereinbarung für ein neues regionales Bildungszentrum. Ab dem 1. August sollen die Ausbildungsangebote besser aufeinander abgestimmt werden, mit dem Ziel, Ausbildungsgänge in der Region zu sichern, so die Schulleitungen. Das Amtsgericht Waldbröl hat heute einen 61-jährigen Ex-Anwalt zu einem Jahr und 10 Monaten auf Bewährung verurteilt. Außerdem muss er 200 Sozialstunden ableisten. Das Gericht hat ihn wegen gewerbsmäßigen Betrugs in 3 Fällen und nicht gezahlter Sozialabgaben in 19 Fällen verurteilt. Der Mann soll insgesamt 1,2 Millionen Euro veruntreut haben. Und das waren die Nachrichten mit Sascha Käfer-Pütz. Das Radio-Berg-Wetter. Die Wolken bestimmen das Bild heute Nachmittag bei uns im Bergischen und auch in der Nacht bleibt es weiterhin bewölkt. Es kann dann den ein oder anderen Schauer geben. Morgen am Dienstag bleibt es wechselhaft mit Höchstwerten von 27 Grad in Odenthal und 25 Grad in Waldbröl.
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0: Hier ist der Radio Berg Verkehr mit guten Nachrichten. Es ist alles frei, allen unterwegs. Gute Fahrt.
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3: Wow, ja. 2 Kilometer über dem Meeresspiegel, da läuft vieles im Körper anders als weiter unten. Die Engländer mussten jetzt bei der WM gegen Mexiko ran. Die Mexikaner sind das Aztekenstadion in 2 Kilometern Höhe, aber gewöhnt die Engländer eben nicht. Deswegen gab's, kein Scherz, die Idee, den Spielern Viagra zu geben, um den Blutdruck zu senken. Gut, die Engländer sind auch ohne Viagra standhaft geblieben. Die 11 Mann haben gespielt, als hätten sie 33 Beine, ganz ohne Viagra. 3:2 Sieg, so nämlich.
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0: jetzt doch!
1: Einer von 80 Millionen.
0: Friedrich Merz, bitte ab ans Telefon. Die deutsche Nationalmannschaft will zurück in die WM. Ja, heutzutage regelt man das offenbar so. Habt ihr mitbekommen, ne? Gibt gerade einen Riesenskandal um die Nationalmannschaft der USA. US-Stürmer Balogun hatte im 16. Finale eine rote Karte gesehen. Und wäre damit eigentlich, also laut FIFA-Regeln, wäre er damit fürs nächste Spiel gesperrt. Die FIFA hat die Sperre aber zack aufgehoben, weil Donald Trump vorher bei der FIFA, nämlich bei FIFA-Chef Gianni Infantino, persönlich angerufen hat. Das hat er inzwischen selbst bestätigt. Also Donald Trump hat das bestätigt. Das schlägt natürlich gerade hohe Wellen. Naja, außer bei ihr hier.
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5: Ja, also ich verstehe jetzt die ganze Aufregung nicht. Wir müssen das doch jetzt einfach nur für uns nutzen. Was? Aber Donald Trump wird sich nicht für uns einsetzen und irgendwo anrufen? Ja, aber warum denn nicht? Sag ihm einfach, Deutschland wäre ein US-Bundesstaat und lenke ihn parallel mit einem Stück vergoldeter Bratwurst ab. Stell noch eine leicht bekleidete Frau daneben und pam, frisst er dir aus den Epstein-Files. Wo war ich? Ach so, ich finde, wir müssen unabhängig von der FIFA jetzt ganz, ganz viele Entscheidungen neu überdenken. Also erstmal will ich, dass wir den Handelfmeter gegen Spanien aus dem EM-Viertelfinale 2024 noch bekommen. So, und wo wir gerade dabei sind, können wir auch eigentlich dann direkt Europameister werden. Was das war? Das war ein Autokorso. So, und außerdem finde ich, haben wir schon lange den Eurovision Song Contest nicht mehr gewonnen. Das klingt schön. 100 Punkte. Was? Es gibt nur maximal 12? Ja, das ist ja also wert der Schnauze. Und wisst ihr eigentlich was? Bei so Rankings, ne, was die schönsten, bestangezogensten und herzlichsten Menschen der Welt angeht, da landet Deutschland einfach nie auf Platz 1.
6: Was ist das denn? Oh mein Gott, was ist geschehen?
5: Schiebung. Wir sind schön. Wir sind gut angezogen. Und wir sind herzlich. Ihr Lappen!
7: Da platzt mir verdammt nochmal der Kragen! Das darf ja wohl nicht wahr sein! Lasst mal ein bisschen Sauerstoff an euren Kopf, an euer Scheißgehirn!
5: Sag ich doch. So, habe ich noch irgendwas? Ja, ich hätte ja noch gerne den Literaturnobelpreis. Hier, guck. 1, 2, 3, was ist denn das? Diese WM ist eine Farce. Fertig. Dankeschön!

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1: Mit Nico Hartmann. Bei der Fußball-WM kommt es am Abend zum ewig jungen Duell der Rivalen von der Iberischen Halbinsel. Portugal trifft auf Spanien im WM-Achtelfinale. Ein Klassiker, den es schon bei zahlreichen Welt- und Europameisterschaften gegeben hat. Stürzt Portugal den Mitfavoriten auf den Titel? Oder tritt Cristiano Ronaldo nach dem Ausscheiden zurück? Um 2 Uhr trifft derweil Gastgeber USA auf Belgien. Die Partie wird überschattet vom Polizskandal um die Rücknahme der Rotsperre von US-Spieler Balogun.
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2: Mit Danny Hoppe, guten Abend. Es ist ein Fall, der Fußballfans in aller Welt sprachlos und wütend macht. Die ausgesetzte Rotsperre von US-Nationalstürmer Balogun bei der WM. US-Präsident Trump hat jetzt am Nachmittag bestätigt, dass er mit FIFA-Chef Infantino telefoniert hat und auch, dass er ihn darum gebeten hat, die Rotsperre aufzuheben. Die Schiedsrichterentscheidung sei unfair und schrecklich gewesen, sagte er. Die Kritik am Vorgehen ist

0: ist riesig. Es geht um politische Einflussnahme bei der WM. Denn durch die aufgehobene Sperre kann Belgien in der Nacht im Achtelfinale gegen Belgien auflaufen. Malte Albrecht aus dem News-Team. Inzwischen gibt es auch aus der Politik scharfe Kritik an der FIFA.
1: Ja, genau. Auch auf EU-Ebene ist man empört. EU-Sportkommissar Mikalev schrieb in den sozialen Netzwerken, über sportliche Regeln und sportliche Angelegenheiten entscheiden die Sportverbände, nicht die Politik. Die Belgier sind richtig sauer. Es ging ein richtiger Aufschrei durch die belgische Politik. Der Vorgang stelle die Glaubwürdigkeit der FIFA beim Thema Fairplay in Frage, sagte Belgiens Außenminister Prévot dem Magazin Politico. Der belgische Fußballverband hat inzwischen Berufung gegen die Entscheidung eingelegt. Ob es noch vor dem Anpfiff der Partie die USA gegen Belgien eine Entscheidung gibt, ist aber offen.
0: Ja, und auch aus Deutschland kommt scharfe Kritik.
1: Ja, der frühere Vorsitzende des DFB-Sportgerichts Lorenz nennt die FIFA-Entscheidung ein fatales Signal für die Sportgerichtsbarkeit in aller Welt. Im Kicker warnt er, künftig könne sich jeder gesperrte Spieler auf diesen Fall berufen. Auch Sportrechtler lassen kein gutes Haar am Weltverband. Der Münchner Fachanwalt Summerer hält den Beschluss für rechtswidrig. Die FIFA ignoriere die fundamentalen Grundsätze des Sportrechts, nämlich regeltreue und unumstößliche Tatsachenentscheidungen durch die Schiedsrichter.
0: Danke, Malte. Und jetzt weitere Meldungen im Überblick. Das Bundeskabinett hat den Entwurf zum Haushalt für das nächste Jahr beschlossen. Finanzminister Klingbeil plant mit Ausgaben in Höhe von rund 555 Milliarden Euro. Und er verteidigte die hohen Ausgaben für die Aufrüstung. Man müsse in kürzester Zeit 3 Jahrzehnte aufholen, in denen nicht in unsere Verteidigungsfähigkeit investiert worden sei. Viele Eltern in Deutschland wissen offenbar nicht, was ihre Kinder so den ganzen Tag im Netz machen. Das zeigt die neue Digitalstudie der Postbank. Vor allem bei Eltern ab 40 Jahren ist das demnach der Fall. 61% von ihnen überprüfen gar nicht oder nur ab und zu die Social-Media-Nutzung der Kinder. Asiatische Shopping-Plattformen wie Temu und Shein boomen in Deutschland. Das zeigen Zahlen, die der Bundesverband E-Commerce und Versandhandel heute vorgelegt hat. Demnach haben die asiatischen Billigplattformen im zweiten Quartal einen Rekord eingefahren. Sie machen inzwischen mehr als 5% am deutschen Online-Umsatz aus. Bei uns in Deutschland sind immer mehr Menschen unzufrieden mit dem Gesundheitssystem. Das zeigt der neue Stada Health Report des Marktforschungsinstituts Humanate. Es hat mehr als 19.000 Menschen in 20 Ländern befragt und die Zahlen für Deutschland sprechen eine klare Sprache. Demnach waren im Jahr 2020 noch 80% der Befragten mit dem Gesundheitssystem zufrieden, in diesem Jahr nur noch 63%. Am meisten kritisiert wurden zu lange Wartezeiten und zu wenig Personal. Und das waren die Nachrichten mit Danny Hoppe.
2: Das Wetter. Jetzt am Abend sind hier und da noch ein paar harmlose Wolken unterwegs, dazu aber auch noch ganz viel Sonne. Später am Abend und dann in der Nacht sind dann mehr Wolken am Himmel. Ganz vereinzelt können da auch mal ein paar Tropfen runterkommen, ist aber die Ausnahme. Die Temperaturen pendeln sich ein zwischen 18 und 14 Grad. Schauen wir auf morgen, da gibt's dann wieder Sonne und Wolken bei bis zu 29 Grad.
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2: 18 Uhr ist durch, ab 10 Minuten habe ich da 4 Meldungen. Einmal die A4 Köln-Aachen zwischen dem Dreieck Köln-Heumar und Köln-Eiffeltor 5 Kilometer eine Viertelstunde plus. Knapp eine halbe Stunde obendrauf auf der A43 Wuppertal-Recklinghausen zwischen dem Kreuz Bochum und Herne-Eickel 4 Kilometer Stau dort. 3 Kilometer auf der A61 Koblenz-München-Gladbach zwischen dem Kreuz Kerpen und Bergheim macht 10 Minuten und genauso lang dauert es auf der A555 Bonn in Fahrtrichtung Köln zwischen Köln-Godorf und dem Kreuz Köln-Süd 2 Kilometer Stau. Allen unterwegs eine gute Fahrt, kommt gut an.

Hi zusammen, Robert Janz ist hier und wir starten jetzt rein in diesen Montagabend. Ich hoffe, ihr hattet einen erfolgreichen Wochenstart. Und als erstes habe ich für euch einen echten 80er-Klassiker aus dem Jahr 1984. Rockwell mit Somebody's Watching Me.

0: war das bei uns Mark Atlas mit You Against My Love. Und da war ich ja tatsächlich dann doch mal richtig erstaunt, als ich das gelesen habe. Angela Merkel ist zurück im Kanzleramt. Aber nur als Gemälde an der Wand. Unser Kunstkritiker des Vertrauens, der hat sich das mal ganz genau angeschaut.
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4: Angela Merkel ist wieder da. Friedrich Merz ist ganz kurz zusammengezuckt und meinte, Moment mal, ich habe doch gar keinen Elfer verschossen. Nein, sie will doch gar nicht zurück ins Kanzleramt. Kommt sie aber trotzdem als Porträt. Angela Merkels offizielles Staatsporträt ist fertig und wurde in Berlin feierlich enthüllt. Und ich hab's gesehen und muss zugeben, ja, das Bild gefällt mir richtig gut. Dieses angedeutete Lächeln, dieses warme, fast schon florentinische Licht um sie herum. Ja, für mich jetzt schon die deutsche Mona Lisa. Ein Meisterwerk, bei dem jedes Detail stimmt. Selbst die dicke Bernsteinhalskette und natürlich der blaue Bläser. Und sowas wünschen sich ja viele Frauen. Einen blauen Bläser. Oh lala. Am meisten mag ich aber die Vorstellung, dass Friedrich Merz demnächst jeden Morgen auf dem Weg zum Schreibtisch am Mutti vorbeilaufen muss.
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0: Es ist 6:30.
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0: Mit Sascha Käfer-Pütz, guten Tag. Frisch saniert und trotzdem aufgebrochen. Die Hitzewelle Ende Juni hat die A4 bei Bergisch Gladbach-Bensberg beschädigt. Die Autobahn GmbH hat sich nun erstmals ausführlich zu den Schäden geäußert und für diese Woche Reparaturen angekündigt. Melanie Schicher berichtet für Radio Berg.
2: Auf rund einem Kilometer zwischen Bergisch Gladbach-Bensberg und Overath hatte die Hitzewelle Ende Juni die frisch sanierte A4 in Mitleidenschaft gezogen. Autofahrer berichteten von herumfliegenden Asphaltstücken. Nach Angaben der Autobahn GmbH hat die extreme Hitze die Fugenmasse aufgeweicht. Einen Zusammenhang mit der Bauqualität weist sie zurück. Warum aber nur einzelne Abschnitte betroffen sind, während andere Fugen der gleichen Bauart unbeschadet blieben, sind nicht beantwortet worden. In dieser Woche finden die Reparaturen in verkehrsarmen Zeiten statt. Dafür werden jeweils betroffene Spuren gesperrt.
0: Im letzten Jahr haben im Bergischen mehr Haushalte Wohngeld bezogen als auch im Jahr davor. Im Oberbergischen ist die Zahl um 8,5% gestiegen, im Rheinisch-Bergischen um rund 4,5%. Trotzdem ist der Rheinisch-Bergische Kreis nach Olpe der Kreis in NRW, in dem die wenigsten Haushalte Wohngeld beziehen. Und jetzt weitere Meldungen, kurz und kompakt. Der VfL Gummersbach startet nächste Woche in die Saisonvorbereitung. Und das Highlight steht schon fest. Am 15. August gibt es in der Schwalbe Arena ein Testspiel gegen die südkoreanische Nationalmannschaft. Die drei oberbergischen Berufskollegs in Gummersbach schließen sich zusammen. Heute Abend unterzeichnen das kaufmännische Berufskolleg, das Berufskolleg Dieringhausen und das bergische Berufskolleg ihre Kooperationsvereinbarung für ein neues regionales Bildungszentrum. Ab dem 1. August sollen die Ausbildungsangebote besser aufeinander abgestimmt werden, mit dem Ziel, Ausbildungsgänge in der Region zu sichern, so die Schulleitungen. Das Amtsgericht Waldbröl hat heute einen 61-jährigen Ex-Anwalt zu einem Jahr und 10 Monaten auf Bewährung verurteilt. Außerdem muss er 200 Sozialstunden ableisten. Das Gericht hat ihn wegen gewerbsmäßigen Betrugs in 3 Fällen und nicht gezahlter Sozialabgaben in 19 Fällen verurteilt. Der Mann soll insgesamt 1,2 Millionen Euro veruntreut haben. Und das waren die Nachrichten mit Sascha Käfer-Pütz. Das Radio Berg Wetter. In der Nacht ist es wolkig, stellenweise kann auch etwas Regen fallen. Morgen am Dienstag erwartet uns wechselhaftes Wetter. In Leichlingen werden bis zu 28, in Bergneustadt bis zu 25 Grad erwartet.
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3: Ab 10 Minuten habe ich da die A4 Aachen-Köln zwischen Merzenich und Elsdorf, 4 Kilometer 25 Minuten. 12 Minuten auf der A4 Köln-Aachen zwischen dem Dreieck Köln-Heumer und dem Kreuz Köln-Süd, 5 Kilometer Stau dort. 4 Kilometer auf der A43 Wuppertal-Recklinghausen zwischen dem Kreuz Bochum und Herne-Eickel macht 35 Minuten plus. Und knapp 20 Minuten obendrauf kommen auf der A45 Gießen in Fahrtrichtung Hagen zwischen Freudenberg und dem Kreuz Olpe-Süd 2 Kilometer Stau. Allen unterwegs eine gute Fahrt, kommt gut an.

Robert Jantz ist hier. Wir machen uns gemeinsam einen entspannten Abend. Jetzt mit Musik von Ray spiele ich euch mit Where Is My Husband. Ist auch so ein Satz, den man oft auf Konzerten hört. Ich verliere meine Leute da auch ständig. War jetzt am Wochenende auch so, als ich bei den Toten Hosen im Stadion war. Bin ich einmal kurz auf Toilette gewesen, zack, alle weg. Ich habe einfach keinen Orientierungssinn.

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0: Gleich zwei Abende hintereinander haben die Herren um Frontmann Campino das Stadion in Düsseldorf vollgemacht. Insgesamt waren also knapp 90.000 Fans am Start und die haben wirklich eine fette Show gesehen. Ich war auch im Innenraum am Start und bin immer noch ganz geflasht. Und für alle, die auch immer noch ganz beseelt sind, für euch habe ich jetzt neu von den Toten Hosen Nur nach vorn.
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1: Mit Danny Hoppe, guten Abend. Die Fußball-WM hat ihren ersten riesigen Skandal. Nach der aufgehobenen Rotsperre für US-Stürmer Balogun steht der Vorwurf der politischen Einflussnahme im Raum. Denn US-Präsident Trump hat am Nachmittag bestätigt, dass er tatsächlich mit FIFA-Chef Infantino telefoniert hat und dass er ihn darum gebeten hat, die Rotsperre aufzuheben, was am Ende ja auch passiert ist. Der Wirbel vor dem Achtelfinale zwischen Belgien und den USA, die in der Nacht aufeinandertreffen, ist deshalb riesig. Belgien hatte heute Beschwerde gegen die Entscheidung eingereicht. Diese wurde allerdings von der FIFA vorhin für unzulässig erklärt. Nico Hartmann aus dem WM-Studio hat den Ausblick.
2: Fast jeder Fußballfan kennt ihn nun, den dreifachen WM-Torschützen Folarin Balogun. Er ist der Stein des Anstoßes für Politik und Machtspielchen geworden und wird natürlich ab 2 Uhr nachts deutscher Zeit von allen genau beobachtet. Dass er spielen wird und eben nicht von den USA aus Fairnessgründen auf die

0: gesetzt wird, gilt als sicher. Interessant wird zu beobachten sein, wie die benachteiligten Belgier auf die brisante Personalie reagieren werden. Mit Härte oder eben der Motivation, wie gegen den Senegal mit Teamgeist, eine schwierige Aufgabe zu lösen. Zuvor kommt es ab 21 Uhr zum ewig jungen Duell zwischen Portugal und Spanien. Der 41-jährige Cristiano Ronaldo gegen den 18-jährigen Lamine Yamal. Nicht nur dieses Duell bietet Faszination pur. Bereits zum 6. Mal treffen beide Teams in einem großen Turnier aufeinander. Sportlich hat Spanien nach dem 3:0 gegen Österreich etwas mehr Leichtigkeit zu bieten. Doch die Portugiesen sind mit ihrer ausgeglichenen Besetzung in allen Mannschaftsteilen auch in der Lage, dem ewigen Rivalen weh zu tun.
1: Und jetzt weitere Meldungen im Überblick.
2: Der Haushalt für das nächste Jahr steht. Finanzminister Klingbeil plant für 2027 Ausgaben in Höhe von mehr als 555 Milliarden Euro. Er verteidigte die hohen Ausgaben für die Aufrüstung. Deutschland müsse jetzt in kürzester Zeit 3 Jahrzehnte aufholen, in denen nicht in unsere Verteidigungsfähigkeit investiert worden sei. Die Europäer wollen morgen selbstbewusst in den NATO-Gipfel mit US-Präsident Trump in Ankara gehen. Auch NATO-Generalsekretär Rutte stellte heute schon heraus, dass die Bündnispartner der USA ihre Investitionen deutlich gesteigert hätten. Ein weiteres großes Thema morgen wird die Lage in der Ukraine sein. Wegen eines großen Waldbrandes sind in Südfrankreich inzwischen 10.000 Menschen evakuiert worden. Betroffen sind 26 Ortschaften in einem Gebirgsmassiv westlich von Perpignan. Der Brand wurde durch Wind, große Hitze und vor allem durch eine außergewöhnlich hohe Lufttrockenheit angefacht. Inzwischen hat Frankreich Unterstützung bei der EU beantragt. Wer in den Kölner Dom will, muss seit Mittwoch 12 Euro Eintritt zahlen und dabei bleibt es auch. Es wird keine Ausnahmen geben. Das hat ein Domsprecher heute klargestellt und einen Gratistag für Menschen aus NRW abgelehnt. Diesen Vorschlag hatte der nordrhein-westfälische SPD-Oppositionsführer Ott vorher gemacht. Es habe zahlreiche Anfragen für freie Eintritte für bestimmte Bevölkerungsgruppen gegeben. Viele davon seien auch nachvollziehbar, man lehne sie allerdings alle ab, sagte der Domsprecher. Mit dem neuen Eintrittspreis sollen die gestiegenen Kosten gedeckt werden, zum Beispiel für den Schutz des Doms. Und das waren die Nachrichten mit Danny Hoppe.
3: Das Wetter. Es gibt Sonne und Wolken, ganz vereinzelt kann es leicht tröpfeln. In den nächsten Stunden bleibt es aber auch sonst trocken. Der Wind lässt nach und die Temperaturen sinken langsam. Morgen wird es dann wechselnd wolkig, erst meist trocken, später dann auch mal ganz vereinzelt ein Schauer mit dabei. Das Ganze bei bis zu 29 Grad in der Spitze.
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3: 19 Uhr ist durch und da einmal der Hinweis, dass auf der A61 Mönchengladbach-Koblenz zwischen Weilerswist und Swisttal ein Feuerwehreinsatz läuft. Die Autobahn ist dort aktuell gesperrt und die empfohlene Umleitung führt euch über die A61 Weilerswist in Fahrtrichtung Swisttal. Zu den Meldungen ab 10 Minuten. Die A1 Köln-Euskirchen zwischen Erftstadt und dem Kreuz Bliesheim 3 Kilometer 10 Minuten plus. Knapp 20 Minuten auf der A43 Wuppertal-Recklinghausen zwischen dem Kreuz Bochum und Herne-Eickel 3 Kilometer. 25 Minuten auf der A45 Gießen-Hagen zwischen Freudenberg und dem Kreuz Olpe-Süd 3 Kilometer Stau. Und 40 Minuten knapp auf der A61 Mönchengladbach-Koblenz zwischen Erftstadt und Miel 3 Kilometer Stau. Allen unterwegs eine gute Fahrt, kommt gut an.

Hi zusammen, Robert Jantz ist hier. Ich wünsche euch einen schönen Abend und wenn ihr gerade noch unterwegs seid, dann kommt mal gut an. Ich versorge euch mit Musik. Als nächstes kommt die jetzt von Glockenbach und Ella Henderson. Und Glockenbach steht auch im Line-Up tatsächlich beim San Remo Festival im August in Weeze. Und da wird dieser Song safe auch gespielt. Hier ist Lifeline.

0: Heute ist Montag, der 6. Juli. Ein paar Stunden hat der Tag schon auf dem Buckel, das dürfte euch aufgefallen sein. Aber das heißt dann natürlich auch, ein paar Stunden können wir noch feiern. Denn auch an einem Geburtstag gilt...
1: Es ist erst dann vorbei, wenn es vorbei ist.
2: Ist das ein Spruch aus den 80ern?
0: Ja, das ist auf jeden Fall der Spruch von einem 80er. So alt wird heute der Mann, der Rocky und Rambo gespielt hat. Sylvester Stallone feiert seinen 80. Geburtstag und Kinomann Jörg Albrecht gratuliert jetzt nochmal.
3: Ich beschütze dich vor den Gangs. Das kann riskant werden.
4: Hier war nichts riskant, bevor sie aufgetaucht sind.
5: Ein New Yorker Mafioso wird in die Provinz geschickt. Sylvester Stallone ist der Tulsa King in der gleichnamigen Serie, von der gerade die 4. Staffel gedreht wird. Eine Rolle, wie sie sich Stallone auf seine alten Tage gewünscht hat. Ich wollte schon immer einen Gangster spielen. Außerdem wollte ich mich selbst spielen. Also das, was man da sieht, bin im Grunde genommen ich. Das perfekte Konzept für einen, der weiß, dass er nicht gerade der weltbeste Schauspieler ist. Trotzdem hat Sylvester Stallone Karriere gemacht. Dank diesem Typen hier.
6: Mr. Balboa.
7: Rocky, nennen Sie mich Rocky.
5: Rocky, der Underdog aus Philadelphia, der sich nach oben boxt. Anfang der 1970er Jahre hat er die Idee zu der Story. Er verkauft nicht nur das Drehbuch. Stallone macht auch zur Bedingung, dass er die Titelrolle spielt.
8: Rocky, I had no idea.
5: Ich hätte nie geglaubt, dass Rocky auf diese Resonanz stoßen würde. Mich riefen viele berühmte Leute aus Hollywood an. Alle waren voll des Lobes und ich dachte, es funktioniert. Viele Rollen, die danach kommen, sind aber eher eine Rocky-Horror-Picture-Show. Stallone erspielt sich die goldene Himbeere als schlechtester Schauspieler des Jahrhunderts mit Filmsätzen für die Ewigkeit.
9: Das ist blaues Licht.
10: Und was macht es?
9: Es leuchtet blau.
5: Dass er mehr drauf hat, beweist er dann nochmal mit 70. Für seinen 7. Rocky-Auftritt gewinnt er zwar keinen Oscar, aber immerhin den Golden Globe. Grund genug, sich bei Rocky Balboa zu bedanken, dem besten Freund, den er jemals gehabt hat.
11: I want to thank my imaginary friend Rocky Balboa for being the best friend I ever had.
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0: Das Wetter.
1: Och, das ist doch immer noch angenehm warm. Wolken gibt's mal mehr, mal weniger. Später am Abend und in der Nacht kommen insgesamt mehr Wolken dazu. Regen ist aber weiter die Ausnahme. Morgen geht's mit Sonne und Wolken weiter. Später kann auch ganz vereinzelt mal ein Schauer mit dabei sein. Maximal 29 Grad sind drin.
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1: Auf der A61 Mönchengladbach-Koblenz läuft zwischen Weilerswist und Swisttal aktuell ein Feuerwehreinsatz. Die Autobahn ist dort gesperrt. Die empfohlene Umleitung führt euch über die A61. Jetzt zu den Meldungen. Ab 10 Minuten Zeitverlust haben wir die A1 Köln-Euskirchen zwischen Erftstadt und Weilerswist West. 3 Kilometer 10 Minuten plus. Genauso lang dauert es auf der A2 Dortmund-Hannover zwischen Flotow West und dem Kreuz Bad Oeynhausen. 2 Kilometer Stau. 11 Minuten auf der A40 Essen-Dortmund zwischen dem Kreuz Bochum und Dortmund-Lütgendortmund. 1 Kilometer Stau. Und dann noch die A61 Mönchengladbach-Koblenz zwischen Erftstadt und Weilerswist. 3 Kilometer Stau. 40 Minuten kommen da oben drauf. Allen unterwegs eine gute Fahrt, kommt gut an.

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0: Montagabend, schön, dass ihr mit dabei seid. Heute Morgen und am Mittwoch, da sind mal so ein paar mehr Wolken vielleicht unterwegs. Trotzdem ist das ja immer noch feinstes Sommerwetter, würde ich sagen. Aber ab Donnerstag, da ballert sie dann wieder richtig die Sonne. Und darum stellen wir euch ja schon auch die ganze Zeit, jeden Tag eine tolle Möglichkeit zum Abkühlen vor. Es gibt ja super viele Badeseen hier bei uns in NRW. Und mein Kollege Kevin Zimmer, der nimmt uns jetzt mal mit an den größten See in NRW. Reimt sich sogar, den Möhnesee. Da gibt es zahlreiche Bademöglichkeiten. Und Kevin war an der größten in Körbecke.
1: Ich suche mir jetzt mal hier einen Parkplatz. Wunderbar, direkt ein Parkplatz am See. So. Ja, guck mal, hier kommen ja auch schon direkt die ersten Familien entgegen. Was die alles dabei haben, das sieht aus, als ob sie länger bleiben würden.
2: Natur pur, das ist leicht und schnell zu erreichen.
1: Und dann gleich noch ins Wasser?
3: Absolut, auf jeden Fall. Das ist halt wie ein Stück Urlaub direkt vor der Haustür.
1: Hm. Und ein Eis gibt's dann auch mal?
3: Klar.
1: So, eine riesige Wiese ist vor mir, die geht so treppenmäßig immer weiter runter ans Ufer. Hier scheint es aber nicht nur den See zu geben. Hat mir gerade Stefan schon erzählt, er ist mit seiner Freundin hier, der hat sich schon direkt am See bequem gemacht, auf dieser großen Wiese, große Decke, Kühltasche dabei, ja. Was kann ich denn hier sonst noch so machen?
4: Also, wie gesagt, man kann hier wirklich viele Sachen machen. Restaurants, wie Sie hier auch sehen. Man kann hier Volleyball spielen, Basketball spielen, ein Boot ausleihen. Also, man kann auf jeden Fall viele Aktivitäten hier machen.
1: Alles klar. Und da vorne am Kiosk ist auch noch unter den Bäumen so eine Minigolfanlage. Da gehe ich jetzt auch mal rüber. Ihr spielt gerade Minigolf. Macht das Spaß?
5: Ja, das geht immer so. Das musst du so und dann so.
1: Hier gibt es übrigens keinen künstlich aufgeschütteten Sandstrand, zumindest an diesem Abschnitt nicht. Aber dafür ist hier noch so ein Bootsverleih. Anna habe ich hier getroffen, die will gleich auf dem See stehen. Ne?
3: Beim Stand-Up-Board mal.
1: Ja, dann viel Erfolg, fall nicht runter.
3: Ja, auf jeden Fall.
1: So, dann laufe ich jetzt aber mal runter bis ans Seeufer. Ja. Ah, herrlich, nicht kalt, nicht warm. Aber erfrischend. So, ich bin wieder aus dem Wasser raus. Jetzt schnell noch mal hier am Basketballfeld vorbei. Und fast getroffen. Ja, man merkt schon, hier kannst du wirklich den Tag rumbekommen. Es gibt Volleyballfeld, Basketballfeld, Minigolfanlage, einen großen Spielplatz, einen Skatepark, riesige Wiesen, Gastronomie. Also alles, was du brauchst für einen perfekten Sommer-Sonnentag am See.
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0: Zeitler. Die amerikanische Fußballnationalmannschaft kann im WM-Achtelfinale gegen Belgien mit Stürmerstar Bellingham auflaufen. Nachdem der Fußball-Weltverband überraschend die Rotsperre des Angreifers auf Bewährung ausgesetzt hatte, erklärte die FIFA nun eine Beschwerde des belgischen Verbandes dagegen für unzulässig. Wofür soll Deutschland im kommenden Jahr Geld ausgeben? Das hat sich die Regierung jetzt überlegt und den Haushaltsentwurf für 2027 verabschiedet. Es geht um viele Milliarden Euro. Kritiker sind alarmiert.
1: Gut 555 Milliarden Euro will die Bundesregierung nächstes Jahr ausgeben. Vor allem für die Verteidigung, aber auch für die Infrastruktur und die Zinsen. Das Geld soll bei den Ressorts und den Zuschüssen für Renten und Krankenversicherung eingespart werden. Außerdem soll es eine Plastikabgabe und höhere Steuern auf Tabak und Alkohol geben. Zusätzlich will Finanzminister Klingbeil an die staatlichen Rücklagen. Er hält das für normal, seine Kritiker nicht. Industrie und Opposition sprechen von einem Offenbarungseid. Für mehr Wachstum müsse das Geld bei Wirtschaft und Verbrauchern bleiben. Tanja Wagner, Nachrichtenredaktion.
0: US-Präsident Trump hat sich vor dem NATO-Gipfel optimistisch über mögliche Fortschritte bei den Bemühungen um ein Ende des Ukraine-Kriegs geäußert. Nach einem Telefonat mit dem russischen Präsidenten Putin sei er sich sicher, dass dieser den Krieg beenden wolle, sagte Trump

0: im Weißen Haus.
1: Das versichert Trump immer wieder und seit langem. Der russische Präsident Putin wolle den Angriffskrieg gegen die Ukraine nun unbedingt beenden. Nach jedem Gespräch mit seinem Moskauer Gegenüber hat Trump volles Vertrauen in Putin. Bleibt abzuwarten, wie das Treffen mit dem ukrainischen Präsidenten Zelensky in Ankara übermorgen verläuft. Trump versichert, man sei mit beiden Seiten in guten Gesprächen, eine Einigung sei näher denn je. Auch Zelensky wolle ein Ende des Krieges, sagt Trump. Er glaube, man werde den Krieg nun beenden. Aus den USA, Tina Eck.
0: Wegen eines weiter um sich greifenden Brandes in Südfrankreich sind inzwischen 10.000 Menschen evakuiert worden. Betroffen sind 26 Ortschaften in einem Gebirgsmassiv westlich von Perpignan, wo die Flammen sich inzwischen durch 4.600 Hektar Fläche gefressen haben. Ein Feuerwehrmann sowie ein Anwohner wurden schwer verletzt. Und das waren die Nachrichten mit Dirk Zeitler.
2: Das Wetter.
3: Das sieht doch alles ganz entspannt aus da draußen. Immer noch feinstes Sommerwetter in den nächsten Stunden. Jetzt in Richtung Abend, später Abend und Nacht wird es insgesamt ein bisschen kühler. Die meiste Zeit bleibt es trocken. Nur im Nordosten kann es etwas Regen geben. Schauen wir auf morgen. Da sind ein paar mehr Wolken unterwegs. Aber später dann hat auch die Sonne wieder die Oberhand. Temperaturen steigen dann bis 29 Grad.
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3: 20 Uhr ist durch und auf der A61 München-Gladbach-Koblenz. Zwischen Weilerswist und Swisttal läuft immer noch ein Feuerwehreinsatz. Die Autobahn ist dort weiter gesperrt und die empfohlene Umleitung führt euch über die A61. Ab 10 Minuten dann noch zwei Meldungen. Einmal die A2 Dortmund-Hannover zwischen Flotow-West und dem Kreuzbad Oeynhausen. 2 Kilometer 13 Minuten plus und 40 Minuten obendrauf kommen auf der A61 München-Gladbach-Koblenz zwischen Erftstadt und Miel. Dort aktuell 3 Kilometer Stau. Allen unterwegs eine gute Fahrt, kommt gut an.

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2: Am heutigen Montagabend sage ich Hallo und grüße euch in unserem XXL-Beitrag. Wir sind zu Gast bei der Guten Hand in Kürten und sprechen heute über das Thema Pflegefamilie bzw. Fachpflegefamilie. Dazu habe ich mal einige Gäste ans Mikrofon eingeladen und wir knallen heute richtig gute Musik natürlich wieder raus. Sia ist eine tolle Sängerin, sie hat eigentlich in diesem Jahr schon ganz viele Titel neu veröffentlicht, unter anderem ganz im Schlag auch mit Lady Gaga, das sind also wirklich absolute Traumsongs. Und jetzt hat sie selber wieder einen veröffentlicht. Velvet Fire heißt der neue Song. Hier zum ersten Mal im Bürgerfunk auf Radio Berg. Ich wünsche gute Unterhaltung in der nächsten Stunde hier im Bürgerfunk.

0: Wir sind heute zu Gast bei der Guten Hand in Kürchten, einer großen Institution im Bergischen und Oberbergischen, die mit ganz vielen Aktionen und Arbeitsbereichen aufwarten können. Heute bei mir zu Gast sind Damen, die sich um das Thema Fachpflegefamilie bemühen, die dort sehr erfolgreich sind und die darüber sprechen möchten. Auch ein toller Beitrag für euch, denn es gibt dort viel Neues zu erfahren.
1: Wir machen jetzt erstmal die Vorstellungsrunde und schauen mal, wer heute da ist.
2: Ja, ich bin die Nadine, ich bin eine Pflegemama als Erziehungsstelle und seit 3,5 Jahren wohnt unser Pflegekind bei uns.
3: Ich bin Sandra Sommer, ich bin die Erziehungsleitung des Bereichs Erziehungsstellen und familiäre Bereitschaftsbetreuungen bei der Guten Hand und kenne diese Familie schon seit 5 Jahren ungefähr.
1: Bevor man natürlich so einen Job macht, muss man eine gewisse Qualifikation erwerben. Wann war es denn für Sie klar, dass Sie was für die Allgemeinheit tun wollen, dass Sie gerade in diesem Bereich gehen wollen?
3: Ich bin bei der Guten Hand schon sehr, sehr lange und habe irgendwann mal Heilpädagogik studiert und bin dann an die Gute Hand gekommen und habe da wirklich im stationären Bereich lange gearbeitet, unterschiedliche Dinge gemacht und dann eine Familienberatungsweiterbildung gemacht und bin dann irgendwann in diesen Bereich der Pflegefamilienbegleitung gekommen, der wirklich auch nochmal so ein ganz anderes Arbeitsfeld als die stationäre Jugendhilfe beinhaltet. Und da konnten wir alle nochmal ganz viel Neues lernen. Wir begleiten mittlerweile 30 Pflegekinder, mal mehr, mal weniger bei uns in einem Team von insgesamt 5 FachberaterInnen und ungefähr 27 Familien. Und dieser Pflegekinderbereich ist nochmal ein ganz anderer, unglaublich wichtiger Teil, der auch ganz viel Freude macht.
1: Was macht diese Arbeit besonders aus? Ich denke mal, jede Familie ist natürlich anders. Man muss sich in neue Situationen reinfinden. Man muss aber auch zusammen auskommen. Man muss irgendwie sich verstehen können. Was sind das für Kinder, die betreut werden und was sind das für Familien?
3: Also, es gibt unterschiedliche Pflegefamilien, die wir begleiten. Also zum einen sind es die Erziehungsstellen, also wie die Familie von Nadine, die Fachpflegefamilien sind und diese Familien nehmen Kinder über einen längeren Zeitraum auf, gerne auch bis zur Volljährigkeit. Und dann gibt es aber noch eine andere Form von Familien, die wir betreuen. Das sind die familiäre Bereitschaftsbetreuung, die Kinder in Krisensituationen während der Perspektivklärung aufnehmen. Und die Familien sind durchaus unterschiedlich. Also die familiäre Bereitschaftsbetreuung, die müssen spontan sein können, die müssen das Abenteuer lieben, die müssen aber auch Abschied und Neuanfang immer wieder bewältigen können. Und unsere Erziehungsstellenfamilien sind die Profis für lange Verläufe mit viel Herzblut, mit viel Liebe, mit viel Durchhaltevermögen und aber auch mit viel pädagogischem Know-how, das die Familien selber haben, aber wir als Fachberater eben auch noch mit reinbringen.
0: Danach gibt es Musik von einem ganz großen der Eurodance-Zeit, DJ Bobo, gerade sehr erfolgreich auf großer Tour, demnächst im nächsten Jahr auf großer Welttournee 2027 und The Great Adventure, das war die neue Tour, so heißt sie. Hier ist der Titelsong für alle Bobo-Fans und für welche, die einfach mal gute Musik hören wollen.

0: Wir sind heute zu Gast bei der guten Hand in Kürten. Ich freue mich auf das Thema Fachpflegefamilie. Da habe ich mal einige Gäste ans Mikrofon eingeladen. Und vielleicht erzählen Sie auch mal ein bisschen über sich, wie Sie überhaupt dazu gekommen sind, mit der guten Hand zusammenzuarbeiten und wo so die Problematik gewesen ist, dass Sie gesagt haben, wir brauchen Unterstützung, wir brauchen Hilfe und wir brauchen jemanden, der sich explizit für uns einsetzt.
1: Bei uns ist die Kinderplanung etwas anders gelaufen, als wir uns das vorgestellt haben. Und wir hatten einfach noch genug Liebe und Platz in unserem Haus, ein Kind aufzunehmen und hatten vorab überlegt, ein Kind zu adoptieren. Dafür waren wir schon relativ alt, also ich habe mich dann was belesen und es sind oft wenig Kinder, die auf viele Familien irgendwie kommen und Bekannte von uns haben ein Pflegekind gehabt und dann habe ich mich da mal eingehend informiert, die hat mir viel erzählt und dann fanden wir diesen Weg auch ganz schön und wir hatten das Gefühl, dass wenn wir über einen Träger gehen, wir besser versorgt sind als allein übers Jugendamt, weil das Jugendamt in der Regel unheimlich viel zu tun hat und nicht in der Häufigkeit für einen da sein kann, einfach weil es immer zu wenig Leute hat, die haben zu wenig Arbeitsstunden und viel zu viel Kinder, die irgendwo betreut, vermittelt werden müssen. Und in der guten Hand ist das so, ich habe eine feste Fachberatung an meiner Seite, die sehe ich wenigstens einmal im Monat, die begleitet die Umgänge mit den leiblichen Eltern mit vor, ist auch dabei. Ich sage immer, die kann ich fast 24/7 anrufen, das würde ich natürlich nicht, aber gerade so in den Anfangszeiten gehen die auch schon mal spät ans Telefon, wenn man nicht weiter weiß. Und diese Fachberatung ist immer pro Familie. Also ich darf da auch erzählen, wenn ich mal das Gefühl habe, das ist jetzt irgendwie nicht so gut gelaufen. Und ja, dann schimpft keiner mit mir, das habe ich falsch gemacht oder so, sondern wir suchen Lösungsansätze. Und die Fachberatungen sind halt fachlich wirklich in so viele Richtungen ausgebildet und geschult. Ich glaube, es gab noch kein Thema, was meine Fachberatung mir nicht beantworten konnte oder mir dabei unter die Arme greifen konnte.
0: Und auch David Guetta hat einen neuen Song gemacht. Der ist ja überall am Wursteln. Ich glaube, man kriegt gar nicht mit, was der alles veröffentlicht. Every Road Leads to You, das ist seine neue Single. Wir wollen sie vorstellen hier im Bürgerfunk auf Radio Berg und wünschen weiterhin einen guten und entspannten Feierabend.

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2: Ich freue mich heute auf die Damen der Fachpflegefamilien. Darüber sprechen wir heute. Der guten Hand. Es gibt vieles zu berichten. Mit meiner Frau gucke ich gerade die Serie Frühling. Und da gibt es diese Dorfhelferin. Da sehe ich das durchaus Parallelen dazu, irgendwo in andere Familien zu gehen und dort zu helfen. Ich denke mal, das war auch, denke ich mal, für Sie jetzt selber der Grund, warum Sie sich dafür entschieden haben. Sie haben es wahrscheinlich keine Sekunde bereut, weil ich kann mir gut vorstellen, dieser Aufgabenbereich ist grenzenlos. Man kann grenzenlos sich austauschen und helfen.
3: Ja, das ist so. Also jetzt besonders zu den Pflegefamiliensystemen ist es so, dass wir, also unsere Rolle ist eigentlich so ein bisschen, wir sind dafür zuständig, dass es den Kindern in der Familie gut geht, weil wir natürlich Kinder haben, die alle ein Päckchen mitbringen. Die haben ja alle zumindest mal einen Abbruch erlebt und das sind Dinge, die sich auch als Bewältigungsmechanismen im Leben der Kinder zeigen und die brauchen halt auch nochmal ein bisschen besondere Zuwendung und Fürsorge und da gucken wir, dass wir die Familien gut aufstellen können, um das schaffen zu können. Und wir sind aber auch dafür zuständig, dass es den Familien mit dem Kind gut geht. Also so dieses und dann auch gleichzeitig so Netzwerkarbeit, dass wir diese ganze, die Kontaktgestaltung mit den Jugendämtern, mit den Ergänzungspflegern oder Vormündern, die rechtlich für die Kinder zuständig sind, begleiten oder auch zum Schulgespräch mitgehen oder in die Kita oder was auch immer da erforderlich ist. Und nee, ich habe es noch nie bereut. Also gerade auch nochmal, also diese Unterschiedlichkeit, also jede Familie, was Sie gerade gesagt haben. Also wir arbeiten mit Familiensystemen. Also es sind ja nicht, ist ja nicht nur die Nadine, die wir beraten, sondern es ist die ganze Familie. Es gibt auch noch ein leibliches Kind, das gehört mit da rein. Es gehört das Pflegekind selber mit da rein. Es gehört aber auch unter Umständen die Nachbarschaft mit dazu oder Oma, Opa und eben auch noch die leibliche Familie, die oftmals oder in vielen und den meisten Fällen eben auch noch mit Besuchskontakten auch präsent im Leben der Pflegekinder noch ist.
2: Und musikalisch gibt es was Gutes auf die Ohren. Die aktuelle Fußball-WM, sie schlägt natürlich weiter ihre Kreise. Und den offiziellen Titelsong, es gibt ja ganz, ganz viele Songs dafür, aber den ganz offiziellen Lieblingssong bzw. Eröffnungssong hat Shakira gemacht. Sie hat immer ein gutes Händchen für tolle Musik. Damals mit Waka Waka hat sie weltweit die Charts gestürmt und auch jetzt, denke ich mal, wird sie keine Ausnahme machen. Ihre aktuelle Single heißt Die Die, pünktlich zur Fußball-WM 2026 erschienen. Jetzt im Anschluss kommt diese fantastische Single.

0: Wir sind weiter zu Gast bei der Guten Hand in Kürten. Es geht heute um das Thema Fachpflegefamilien und vieles mehr. Wir sprachen jetzt immer von den sogenannten Pflegekindern. Was sind das denn für Kinder, die betreut werden? Gibt es welche, die, ich sag mal, psychische Störungen haben, die körperlich beeinträchtigt sind? Wann kann man ihre Hilfe in Anspruch nehmen?
1: Unterschiedlich. Also bei den Pflegefamilien ist es zum Teil so, wie hier bei Nadine und ihrer Familie, dass die Familien sehr bewusst sich entscheiden, noch ein Pflegekind aufzunehmen und auch sehr bewusst sich dafür entscheiden, das zusammen mit einem Träger zu stemmen, der eben auch, viel, wie Sie eben gesagt haben, mehr Kapazitäten hat in der Begleitung und dass man dann das Kind nach einer Vorbereitungszeit, in der mit den Familien über Themen gesprochen wird, wie Bindung, Trauma und so weiter, dann guckt, welche Anfragen für Kinder, die in Pflegefamilien leben sollen, gibt es und dann gut guckt, ist das ein Kind, das diese Familie bewältigen kann, würde dieses Kind zu der Familie passen. Und dann gibt es eben auch Pflegefamilien, die möglicherweise mit Jugendämtern zusammengearbeitet haben, bei denen sich aber herausstellt, dass das Pflegekind, das schon bei ihnen lebt, möglicherweise besondere Bedarfe hat, weil die man vorher nicht gewusst hat oder gekannt hat, weil das Kind schon als Baby in die Familie gekommen ist und sich erst im Nachhinein herausgestellt hat, was das alles schon für Sachen in seinem Rucksack mit sich trägt. Das können Sachen sein wie unsichere Bindungen oder das können Sachen sein, die vorgeburtlich entstanden sind oder es kann sein, dass sie traumatische Erlebnisse hatten in vielen, vielen Fällen, dass sie Dinge mitbekommen haben in der leiblichen Familie oder dass sie viele Wechsel schon hatten, also dass sie aus der Familie rausgenommen wurden in eine Mutter-Kind-Einrichtung, dann in eine Kurzzeitpflege und dann erst ihren Ort gefunden haben und all das hinterlässt Spuren in so einem kindlichen Leben und es ist in aller meisten Fällen so, dass die Kinder in irgendwelchen Bereichen auch Sachen noch nicht geschafft haben, zum Beispiel motorisch noch nicht so weit sind oder sprachlich noch nicht so weit sind. In den allermeisten Fällen sind die sehr verunsichert und suchen erstmal ganz, ganz viel Bindung und Liebe. Die brauchen schon nochmal ganz viel Liebe, Zuwendung, Schutz, auch Schutzräume und dann auf der anderen Seite aber auch so dieses Fachliche, dass man nochmal guckt, was braucht man denn auch pädagogisch.
0: Und wir knallen heute richtig gute Musik natürlich wieder raus.

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1: Ich bin weiter zu Gast bei der Guten Hand in Kürten. Wir sprechen über das Thema Fachpflegefamilien. Das Kind ist in welchem Alter jetzt zu Ihnen gekommen? War das jetzt Baby oder kam das dann als älteres Kind?
2: Nee, sie war schon 2,5 und wir sind auch, also die vierte Familie, wo sie wohnt. Ne? Sie war vor uns schon in der Dauerpflegestelle 1,5 Jahre und da spitzte sich die Situation immer weiter zu und der Umgang mit ihr wurde immer schwieriger, weil es halt auch keine geschulte Familie war. Also bei Lisa ist das so, dass sie erstmal nicht in der Fachpflegestelle war und die Familie nachher zusehends belastet war durch diese Situation. Und dann wurde entschieden, dass Laila von einer normalen Pflegestelle in eine Erziehungsstelle kommt, wo dann auch Fachberatungen mit im Spiel sind. Und ja, deshalb, sie war leider schon 2,5, hat dadurch viel mitgebracht. Ja, aber ist jetzt halt schon 3,5 Jahre da und entwickelt sich gut, ist aber in manchen Bereichen immer noch nicht dem Alter entsprechend. Also braucht schon noch andere Zuwendungen als, ich sag mal, ein gesund aufgewachsenes Kind. Und wir sind auch noch in Therapien. Ja, ist ein ganz liebes Kind, aber braucht einfach ein bisschen mehr. Und
1: die Frage ist natürlich immer, wie kommen die Kinder so in die jeweiligen Familien? Wie ist es bei Ihnen gewesen?
2: Ja, bei uns war es so, dass wir uns halt entschieden haben, ein Pflegekind aufzunehmen. Und wir haben uns an die gute Hand gewandt. Und da, wie Frau Sommer gerade erzählt hat, viele Gespräche vorab gehabt. Und ja, ich sage immer, wenn ich das jemand so erkläre, so eine Fachberatung und so ein Team, die suchen wirklich, dass die Passung gut ist, dass das Kind zur Familie passt und andersrum, damit die Chance größtmöglich ist, dass das Kind auch da bleiben kann. Und Lisa ist bei uns leider schon in der vierten Familie, hatte vor uns schon eine eigentlich Dauerpflegefamilie und da hat es nicht besonders gut funktioniert. Es war keine Fachfamilie und sie waren zunehmend überfordert und das Familiensystem war sehr belastet, weil Lisa halt einiges in ihrem Rucksack hat, einiges erlebt hat und dann wird irgendwann vom Jugendamt entschieden, dass Lisa nicht mehr in eine normale Pflegestelle soll, sondern in eine Erziehungsstelle, wo dann auch Fachberatung im Hintergrund ist und immer zur Hilfe bereit ist.
1: Und danach kommt ein Song, da könnt ihr euch so richtig entspannen. Als ich den rausgesucht habe, habe ich gedacht, das ist was, wenn man von der Arbeit kommt, wenn man müde ist, wenn man kaputt ist, wenn man einfach mal ein bisschen sich unterhalten lassen will. Oder wenn man jetzt gerade im Auto ein bisschen lounge-mäßig chillen möchte. Schiller ist ja bekannt dafür, dass der solche Songs schreibt. Nicht jeder ist was für irgendeinen, aber den Song Euphoria oder Euphoria, Claire de Lune, das ist so ein Ding, das geht richtig gut in die Boxen rein. Damit kann man super entspannen. Ich wünsche gute Unterhaltung. Schiller.

0: Dann geht's weiter im Interview mit den Damen der guten Hand in Kürten. Danach das Gewinnspiel des heutigen Abends. Wenn man mal so ein bisschen auf das tägliche Leben zu sprechen kommt, wie erlebt man so einen Tag bei Ihnen, wenn man also jetzt bei Ihnen ist? Sie haben ja gesagt, Sie haben auch kaum eigene Kinder. Und dann kommt, ich sag mal, plötzlich ein neues Kind dazu, was dann auch schon älter ist. Also wo die anderen Kinder sehen, auch da kommt kein Baby, sondern da kommt ja schon jemand, der was ist sozusagen von der Größe. Wie haben Sie das so erlebt? Gerade am Anfang stelle ich mir das gar nicht so einfach vor.
1: Ja, also unsere leibliche Tochter ist knapp 4 Jahre älter und die ist in dem Prozess mitgenommen worden. Ne? Also wir waren immer transparent, weil sie war einfach zu groß, um es nicht zu verstehen. Und ja, die gute Hand handhabt es halt auch so. Ne? Also die Große wurde immer mit einbezogen, die war mit bei Gesprächen dabei. Und die Anfangszeit, ja, man lernt das Kind ja über eine Zeit kennen, immer in Begleitung auch, irgendwann dann ohne die vorherige Familie, aber trotzdem in Begleitung von der Fachperson. Ja, und wie sie da war, der Anfang war schwierig. Ne? Man kann sich ganz viel vorstellen, aber wie es nachher ist und was das Gefühl auch mit einem macht. Ich habe viel geweint, weil Lisa so viel geweint hat und ich habe immer gedacht, warum weint dieses arme Kind, und habe da aber ganz viel Unterstützung bekommen. Und die Große, die hat das toll gemacht, ne? Die hat das wirklich toll gemacht. Die ist mitgegangen und sie hat sich gefreut, und die zwei, die agieren auch wie leibliche Geschwister, ne? Die lieben sich, die zanken sich, und nee, das hat bei uns alles ziemlich gut geklappt. Was wir weiterhin als wichtig empfinden für beide, dass beide Kinder jeweils auch alleine Zeit mal mit einem von uns haben. Ne? Also die Große braucht das besonders. Wir sind einmal die Woche immer allein und am Wochenende darf sie länger aufbleiben als die Kleine. Das sind dann so ihre Bonussachen, da freut sie sich sehr drüber. Ja, und restlich hat sich der Alltag soweit verändert. Ich sag immer, die Lisa läuft für mich eigentlich wie mein eigenes Kind mit. Es fühlt sich nicht anders an, aber sie hat mehr Bedarfe. Ne? Wir sind jetzt seit 2 Jahren wöchentlich in 2 verschiedenen Therapien. Davor waren wir in einer anderen Therapie. Also sie braucht einfach was mehr. Was aber toll ist, dadurch, dass sie noch in die Kita geht, ich kann solche Termine morgens gestalten, was für unsere Familie total gut ist. Ne? Ich gehe morgens mit ihnen zu den Therapien, ihr zu den Therapien, und wenn es dann noch früh genug ist, fahre ich sie danach in die Kita. Also das Familiensystem wird dadurch nicht belastet. Und deshalb bin ich sehr froh, dass wir früh mit den Therapien anfangen konnten. Und sie hat wirklich tolle Sprünge gemacht. Restlich, es ist manchmal dieser Mehraufwand, auch wenn man Therapien startet oder wir brauchen jetzt ein bisschen Hilfe für die Schule. Das ist dann nochmal aufwendig, sind dann auch Sachen, die man nicht so kennt. Aber auch da sind die Fachberatungen immer an der Seite und helfen und nehmen einem auch wirklich viel ab. Also man ist sehr behütet in diesem System.
0: 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Das war's für heute von mir. Hier am Mikrofon Michael Moll in der Technik. Die Bergische Welle unter der Leitung von Andreas Schwann und unser Webmaster Markus Dörpinghaus. Und wenn ihr auch mal ins Radio wollt, schickt uns eine E-Mail. Wir können euch jederzeit auf Sendung bringen, wenn ihr ein interessantes Thema habt. Wir können natürlich auch Musikwünsche schicken. Und zum Abschluss gibt es noch mal was Gutes auf die Ohren. Lady Gaga ist ja auch immer wieder ein Garant für tolle Musik. Bad Romance hat sie neu aufgenommen. Das hören wir. Danach gibt es New Generation, Never Ending Story in der Version 2025. Und sollte es noch hinhauen, gibt es Sony Music mit Mr. Wayne auch in einer neuen Version. In der nächsten Woche hören wir uns wieder, noch einmal zum gleichen Thema. Ich bedanke mich bei allen, die heute bei mir zu Gast in der Sendung waren. Liebe Grüße gehen nach Kürten in die gute Hand, der einen tollen Job macht. Das war's für heute von mir. Hier am Mikrofon bedankt sich Michael Moll in der Technik, die Bergische Welle unter der Leitung von Andreas Schwann, der diesen Beitrag produziert hat, und unser Webmaster Markus Doppelhaus. Und bis zum nächsten Mal und tschüss.

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1: Ich bin Dirk Zeitler. Wofür soll Deutschland im kommenden Jahr Geld ausgeben? Das hat sich die Regierung jetzt überlegt und den Haushaltsentwurf für 2027 verabschiedet. Es geht um viele Milliarden Euro. Kritiker sind alarmiert.
2: Gut 555 Milliarden Euro will die Bundesregierung nächstes Jahr ausgeben. Vor allem für die Verteidigung, aber auch für die Infrastruktur und die Zinsen. Das Geld soll bei den Ressorts und den Zuschüssen für Renten und Krankenversicherung eingespart werden. Außerdem soll es eine Plastikabgabe und höhere Steuern auf Tabak und Alkohol geben. Zusätzlich will Finanzminister Klingbeil an die staatlichen Rücklagen. Er hält das für normal, seine Kritiker nicht. Industrie und Opposition sprechen von einem Offenbarungseid. Für mehr Wachstum müsse das Geld bei Wirtschaft und Verbrauchern bleiben. Tanja Wagner, Nachrichtenredaktion.
1: Die Pläne der schwarz-roten Koalitionsspitzen für erschwerte Krankmeldungen im Job sorgen weiter für Diskussionen. Kritik kommt jetzt auch aus der Kanzlerpartei. Der Vizevorsitzende des CDU-Arbeitnehmerflügels Bäumler sagte dem Tagesspiegel, dieses völlig unnötige Thema müsse schnell abgeräumt werden.
3: Seit Tagen tobt die Debatte darüber, dass für Arbeitnehmer künftig ab dem ersten Krankheitstag eine Attestpflicht gelten und die telefonische Krankschreibung abgeschafft werden soll. Das hatte schon für massive Kritik von Hausärzten, Krankenkassen und Gewerkschaften gesorgt. Der Vizevorsitzende des CDU-Arbeitnehmerflügels sagt, die Koalition sollte sich lieber anderen Themen zuwenden, statt das Signal an die Menschen im Land zu senden, dass sie ihnen misstraue. Diana Kramer, Nachrichtenredaktion.
1: Der Fachkräftemangel in Deutschland könnte sich Experten zufolge erheblich verschärfen. Laut einer Studie des Kompetenzzentrums Fachkräftesicherung gehen in den nächsten 10 bis 15 Jahren rund 4,6 Millionen Fachkräfte in Rente. Mehr als 3,6 Millionen arbeiteten davon bereits heute in Engpassberufen. Besonders betroffen sind Verkehrs- und Bauberufe. Zum Sport. Die amerikanische Fußballnationalmannschaft kann im WM-Achtelfinale

0: Halbfinale gegen Belgien mit Stürmerstar Balogun auflaufen. Nachdem der Fußballweltverband überraschend die Rotsperre des Angreifers auf Bewährung ausgesetzt hatte, erklärte die FIFA nun eine Beschwerde des belgischen Verbands dagegen für unzulässig. Trotz scharfer Kritik ist der 25-Jährige damit für die Partie heute Nacht in Seattle spielberechtigt. Und das waren die Nachrichten mit Dirk Zeitler.
1: Das Wetter. Die Sonne verabschiedet sich so langsam. Dazu sind lockere Wolken unterwegs. Im Norden und Osten sind die auch mal ein bisschen dichter. In den nächsten Stunden wird es insgesamt eher wolkiger und die Temperaturen gehen weiter zurück. Ganz vereinzelt kann im Nordosten etwas Regen fallen. Sonst bleibt die Nacht insgesamt trocken. Morgen erwartet uns dann ein Mix aus Sonne und Wolken. Am Abend sind ganz vereinzelt Schauer möglich. Höchstwerte haben wir 22 bis 29 Grad in der Spitze.
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1: Die A61 Mönchengladbach-Koblenz ist zwischen Weilerswist und Swisttal aktuell weiter gesperrt. Dort läuft ein Feuerwehreinsatz. Ab 10 Minuten dann noch die A1 Köln-Euskirchen zwischen dem Kreuz Köln-Nord und Köln-Bocklemünd. 2 Kilometer 20 Minuten plus. 10 Minuten obendrauf auf der A2 Dortmund-Hannover zwischen Flotow-West und dem Kreuz Bad Oeynhausen. 2 Kilometer und eine Viertelstunde plus auf der A61 Mönchengladbach-Koblenz zwischen dem Kreuz Bliesheim und Weilerswist 3 Kilometer Stau. Allen unterwegs eine gute Fahrt, kommt gut an.

Robert Jantz ist hier, kurz nach 21 Uhr und wir bleiben im WM-Modus. Ja, in diesen Minuten startet das Achtelfinale Portugal gegen Spanien. Haben wir natürlich für euch im Blick und passend dazu Shakira, denn ich meine, die kennt sich aus mit WM-Hymnen. Diesmal jetzt zusammen mit Burna Boy und der Song heißt Die Die und ab dafür.

0: Friedrich Merz mit einem ans Telefon. Die deutsche Nationalmannschaft möchte zurück in die WM. Heutzutage regelt man das offenbar so. Habt ihr mitbekommen, ne, gibt einen fetten Skandal um die Nationalmannschaft der USA. US-Stürmer Balogun hatte im 16. Finale eine rote Karte kassiert, wäre damit eigentlich für das nächste Spiel gesperrt. Aber die FIFA hat die Sperre aufgehoben. Könnte man denken, ja gut, vielleicht haben die sich das nochmal angeschaut. Nee. Donald Trump hat beim FIFA-Chef angerufen, persönlich, und hat gesagt, mit der roten Karte verstehe ich nicht so ganz, kann man das nicht anders machen. Schlägt natürlich gerade hohe Wellen, naja, außer bei ihr hier.
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4: Ja, also ich verstehe jetzt die ganze Aufregung nicht, wir müssen das doch jetzt einfach nur für uns nutzen. Was? Aber Donald Trump wird sich nicht für uns einsetzen und irgendwo anrufen? Ja, aber warum denn nicht? Sag ihm einfach, Deutschland wäre ein US-Bundesstaat und lenke ihn parallel mit einem Stück vergoldeter Bratwurst ab. Stell noch eine leicht bekleidete Frau daneben und pam, frisst er dir aus den Epstein-Files. Wo war ich? Ach so, ich finde, wir müssen unabhängig von der FIFA jetzt ganz, ganz viele Entscheidungen neu überdenken. Also erstmal will ich, dass wir den Handelfmeter gegen Spanien aus dem EM-Viertelfinale 2024 noch bekommen. So, und wo wir gerade dabei sind, können wir auch eigentlich dann direkt Europameister werden. Was? Was das war? Das war ein Autokorso. So, und außerdem finde ich, haben wir schon lange den Eurovision Song Contest nicht mehr gewonnen. Das klingt schön. 100 Punkte. Was? Es gibt nur maximal 12. Ja, das ist ja also wert der Schnauze. Und wisst ihr eigentlich was? Bei so Rankings, ne, was die schönsten, bestangezogensten und herzlichsten Menschen der Welt angeht, da landet Deutschland einfach nie auf Platz 1.
5: Was ist das denn? Oh mein Gott, was ist geschehen?
4: Schiebung! Wir sind schön, wir sind gut angezogen und wir sind herzlich. Ihr Lappen!
6: Da platzt mir verdammt nochmal der Kragen! Das darf ja wohl nicht wahr sein! Lasst mal ein bisschen Sauerstoff an euren Kopf, an euer Scheißgehirn!
4: Sag ich doch. So, habe ich noch irgendwas? Ja, ich hätte ja noch gerne den Literaturnobelpreis. Hier, guck. 1, 2, 3, was ist denn das? Diese WM ist eine Farce. Fertig. Dankeschön!
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0: Das Wetter.
1: Es ist die meiste Zeit trocken. Dazu ziehen so ein paar Wolken durch. In Ostwestfalen auch mal ein paar mehr. In der Nacht werden die Wolken insgesamt dichter. Ein paar Tropfen sind vor allem im Nordosten möglich. Sonst bleibt es insgesamt trocken. Schauen wir auf morgen. Da wird es wieder warm, aber nicht so überall sonnig. Sonne und Wolken wechseln sich ab. So kann man es am besten beschreiben. Später können in Westfalen auch Schauer fallen. Dazu 22 bis 29 Grad.
0: NRW Verkehr.
1: Die A61. Mönchengladbach in Fahrtrichtung Koblenz ist weiter zwischen Weilerswist und Swisttal gesperrt. Dort hat ein LKW Gefahrgut verloren und weiterhin läuft dort ein Feuerwehreinsatz. Aktuell haben wir da 2 Kilometer Stau. 20 Minuten kommen da oben drauf und ab 10 Minuten Zeitverlust haben wir dann noch eine Meldung. Die A1 Köln-Euskirchen zwischen dem Kreuz Köln-Nord und Köln-Bocklemünd. 1 Kilometer Stau, knapp 20 Minuten nochmal. Allen unterwegs eine gute Fahrt, kommt gut an.

Das ist der späte Montagabend. Robert Jantz ist hier. Ich hoffe mal, bei euch ist alles ganz entspannt. Wenn ihr euch vielleicht auch gerade ready macht für die Spätschicht, für die Nachtschicht, dann kommt da gut durch. Ich bleib bei euch. Ich versorge euch mit guter Musik.

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0: Ganz entspannt geht's hier durch diesen späten Montagabend. Das war Tracy Chapman mit Fast Car. Weiter geht's mit Alex Warren, spiele ich euch mit Fever Dream.
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1: Ich bin David Riemer. Die schwarz-roten Pläne für erschwerte Krankmeldungen im Job stoßen auch in der Koalition selbst auf teils heftige Vorbehalte. Der CDU-Arbeitnehmerflügel forderte die Streichung des Vorhabens der Koalitionsspitzen. Die SPD sprach sich für größtmögliche Freiheit in der Umsetzung aus, sagte Generalsekretär Klüssendorf.
2: Es ist weiter der Aufreger bei den Reformplänen der Regierung. Wer krank ist, soll schon am ersten Tag ein ärztliches Attest vorlegen. Die telefonische Krankschreibung wird abgeschafft. Daran hagelt es Kritik, zu viel Bürokratie. Ein Misstrauensvotum, außerdem drohe ein Ansturm auf die Praxen. Und auch bei Schwarz-Rot wachsen die Zweifel. Oft wird darauf hingewiesen, dass die Unternehmen auch abweichende Regeln festlegen können. SPD-Generalsekretär Klüssendorf sieht auch die Möglichkeit von Videosprechstunden. Aus Berlin, Thomas Brockt.
1: Wer Wohngeld bekommt, muss sich absehbar auf Kürzungen oder die komplette Streichung der staatlichen Leistung einstellen. Das Bundeskabinett brachte einen Gesetzentwurf von Bauministerin Hubert auf den Weg, der im nächsten Jahr 1,5 Milliarden Euro und ab 2028 sogar 2 Milliarden Euro pro Jahr beim Wohngeld einsparen soll. Die Änderungen sollen am 1. Januar kommenden Jahres in Kraft treten. Bestehende Wohngeldbescheide bleiben gültig. Es ist ein Skandal, der die Fußballwelt noch länger beschäftigen dürfte. US-Präsident Trump hat inzwischen bestätigt, dass er die FIFA im Wirbel um die Rotsperre von US-Stürmer Balogun selbst um eine Überprüfung gebeten habe. Und kurz vor Anpfiff des WM-Achtelfinals ist nun klar, Balogun darf spielen.
3: Stürmerstar Balogun ist im US-Spiel gegen Belgien heute Nacht dabei, die Rotsperre aufgehoben, Belgiens Beschwerde abgeschmettert. Das ginge ja gar nicht, dass ein Spitzenspieler gesperrt werde, sagte Trump, der bei FIFA-Boss Infantino persönlich vorgesprochen hatte. Da sei kein Foul passiert, sagte Trump fachkundig, da seien nur zwei Top-Spieler zusammengestoßen, der Schiedsrichter habe falsch entschieden. Die FIFA erklärte Belgiens Beschwerde für ungültig, weil die rote Karte aus einem Spiel, Bosnien-Herzegowina, stammte, an dem Belgien nicht beteiligt war. Aus den USA, Tina Eck.
1: Wegen anhaltenden Ascheregens infolge der vulkanischen Aktivität des Ätna auf der italienischen Mittelmeerinsel Sizilien sind am Flughafen Catania derzeit weder Starts noch Landungen möglich. Die Maßnahmen sollen nach derzeitigem Stand bis zum Vormittag gelten. Passagiere wurden gebeten, erst nach Rücksprache mit ihrer Fluggesellschaft zum Flughafen zu fahren. Und das waren die Nachrichten mit David Riemer.
4: Das Wetter. So langsam wird es jetzt dunkel.

0: Die Temperaturen sinken weiter, es bleibt aber eine recht milde Sommernacht. Schauen wir auf morgen, da startet der Tag mit Wolken, zwischendurch Sonne. Meist ist es trocken, am Abend sind hier und da mal Schauer möglich. Es wird wieder warm mit 22 bis 29 Grad in der Spitze.
1: NRW Verkehr.
0: 22 Uhr ist durch, da noch der Hinweis, dass die A61 Mönchengladbach-Koblenz weiter gesperrt ist. Zwischen Weilerswist und Swisttal läuft weiterhin ein Feuerwehreinsatz. Und ab 5 Minuten dann noch eine Meldung, die kommt von der A1 Köln-Euskirchen zwischen dem Kreuz Köln-Nord und Köln-Bocklemünd. 1 Kilometer Stau, 10 Minuten plus. Sonst nichts zu melden, allen unterwegs eine gute Fahrt, kommt gut an.
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0: Hi zusammen, Robert Jantz ist hier. Ja, wir schauen nochmal auf die WM, ne, im Achtelfinale Portugal-Spanien. 0:0 ging's da in die Halbzeit. Und ich sag mal so, ne, wenn wir schon über Fußball sprechen, können wir auch nochmal so den Bogen musikalisch schlagen. Mark Forster hätte ich jetzt für euch im Angebot. Wir sind groß, 2016 hat er schon gezeigt, ne? Dieses Fußballgefühl und Musik, das passt doch einfach zusammen. Also für alle, die jetzt hier noch ein bisschen Stadiongefühl brauchen, Mark Forster mit Wir sind groß. Wobei, wenn ich überlege, wenn ich an unsere Mannschaft denke, wir waren mal groß. Aber vielleicht, ne, werden wir auch wieder groß. Wer weiß das schon?

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0: dieser Soundtrack. Für die noch ganz junge Nacht, Save My Love, habe ich euch gespielt. Schön, dass ihr mit am Start seid. Und heute feiern wir ja Geburtstag. Ne? Wir haben heute schon gratuliert, aber machen das jetzt einfach auch nochmal. Denn so ein richtig großer feiert heute. Sylvester Stallone wird heute 80 Jahre jung. Und unser Hannes, der hat dazu gerade erst eine ganz interessante Begegnung gehabt.
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2: Ich habe mich letztens wegen Sylvester Stallone blamiert. Ich war auf einer Party und die Tochter von einem Kumpel wollte gegen mich Armdrücken machen. Ich meine, klare Sache, sie ist 5 Jahre alt, 20 Kilo schwer. Da könnt ihr euch schon denken, wie es ausging. Genau, ich habe verloren. Da wollte ich einen Witz machen und habe meine Kappe umgedreht und gesagt, das ist jetzt, als würde ich die Maschine anwerfen. Wisst ihr, wie Sylvester Stallone in Over the Top? Kannte sie nicht mal. Ich meine, klar, Stallone ist für sie nur ein Opa aus den USA und Sylvester nicht mehr als ein Tag, wo sie lange aufbleiben darf. Aber trotzdem, die konnte sich ja nicht mal dafür begeistern, als ich ihr erzählt habe, dass es in dem Film um einen einsamen LKW-Fahrer geht, der sich mit Armdrücken was dazu verdient. Und jetzt frage ich euch, haben die Kinder von heute den Sinn für Kunst komplett verloren? Ich meine, ich habe mir doch auch 3-mal für sie Frozen reingezogen. Okay, 2-mal habe ich es für mich gemacht, aber es geht ja ums Prinzip. Wusstet ihr eigentlich, dass beim Armdrücken über 30 Muskeln im gesamten Oberkörper aktiviert werden? Und wenn du die Augen dabei zukneifst, sogar 32. Und immer dran denken, wenn du die Maschine anwirfst, musst du auch bereit sein, sie zu tanken.
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0: Das Wetter.
1: Es ist eigentlich die meiste Zeit trocken, nur ganz vereinzelt können in der Nacht mal ein paar Tropfen runterkommen. Der Wind spielt kaum noch eine große Rolle. Schauen wir schon mal auf morgen. Da gibt es mal Sonne, mal Wolken. Später am Tag sind vereinzelt Schauer möglich. Temperaturen erreichen bis zu 29 Grad in der Spitze.
0: NRW Verkehr.
1: Die A61 Mönchengladbach in Fahrtrichtung Koblenz ist zwischen Weilerswist und Swisttal gesperrt weiterhin. Dort hat ein LKW Gefahrgut verloren. Dadurch aktuell 2 Kilometer Stau, kommen 5 Minuten ungefähr obendrauf. Und genauso lang dauert es auf der A1 Köln-Euskirchen zwischen dem Kreuz Köln-Nord und Köln-Bocklemünd. 1 Kilometer Stau dort. Allen unterwegs eine gute Fahrt, kommt gut an.
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1: Robert Jantz ist hier und mein Gott, was wurde da in den letzten Wochen, ach was rede ich, Monaten gerätselt und überlegt und dies und das und endlich haben wir Gewissheit. Ja, ja, sie hat ja gesagt. Taylor Swift hat geheiratet. Jetzt können wir uns wieder ganz auf die Musik konzentrieren. Finde ich persönlich auch spannender.

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0: Ganz großes Kino für die Ohren. Lady Gaga und Bruno Mars. The Die with a Smile. Und jetzt habe ich was ganz Neues für euch in der jungen Montagnacht.
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1: Ich bin David Riemer. Die Pläne von Union und SPD für strengere Krankmeldungen stoßen auch in der Koalition auf Kritik. Der CDU-Arbeitnehmerflügel fordert, das Vorhaben zu streichen. Die SPD spricht sich für eine möglichst flexible Umsetzung aus. Nach Schätzungen der Kassenärztlichen Bundesvereinigung könnten Krankschreibungen ab dem ersten Krankheitstag rund 30 Millionen zusätzliche Praxisbesuche pro Jahr auslösen. Kanzler Merz will mit den Plänen den Krankenstand senken. Wofür soll Deutschland im kommenden Jahr Geld ausgeben? Das hat sich die Regierung jetzt überlegt und den Haushaltsentwurf für 2027 verabschiedet. Es geht um viele Milliarden Euro. Kritiker sind alarmiert.
2: Gut 555 Milliarden Euro will die Bundesregierung nächstes Jahr ausgeben, vor allem für die Verteidigung, aber auch für die Infrastruktur und die Zinsen. Das Geld soll bei den Ressorts und den Zuschüssen für Renten und Krankenversicherung eingespart werden. Außerdem soll es eine Plastikabgabe und höhere Steuern auf Tabak und Alkohol geben. Zusätzlich will Finanzminister Klingbeil an die staatlichen Rücklagen. Er hält das für normal, seine Kritiker nicht. Industrie und Opposition sprechen von einem Offenbarungseid. Für mehr Wachstum müsse das Geld bei Wirtschaft und Verbrauchern bleiben. Tanja Wagner, Nachrichtenredaktion.
1: US-Präsident Trump hat sich vor dem NATO-Gipfel optimistisch über mögliche Fortschritte bei den Bemühungen um ein Ende des Ukraine-Kriegs geäußert. Nach einem Telefonat mit dem russischen Präsidenten Putin sei er sich sicher, dass dieser den Krieg beenden wolle, sagte Trump im Weißen Haus.
3: Das versichert Trump immer wieder und seit langem. Der russische Präsident Putin wolle den Angriffskrieg gegen die Ukraine nun unbedingt beenden. Nach jedem Gespräch mit seinem Moskauer Gegenüber hat Trump volles Vertrauen in Putin. Bleibt abzuwarten, wie das Treffen mit dem ukrainischen Präsidenten Zelensky in Ankara übermorgen verläuft. Trump versichert, man sei mit beiden Seiten in guten Gesprächen, eine Einigung sei näher denn je. Auch Zelensky wolle ein Ende des Krieges, sagt Trump. Er glaube, man werde den Krieg nun beenden. Aus den USA, Tina Eck.
1: Die amerikanische Fußballnationalmannschaft kann im WM-Achtelfinale gegen Belgien mit Stürmerstar Balogun auflaufen. Nachdem der Fußball-Weltverband überraschend die Rotsperre des Angreifers auf Bewährung ausgesetzt hatte, erklärte die FIFA nun eine Beschwerde des belgischen Verbands dagegen für unzulässig. Und das waren die Nachrichten mit David Riemer.
4: Das Wetter.
5: Jetzt in der Nacht gehen die Temperaturen weiter zurück, es bleibt aber weiter mild. Schauen wir schon mal auf morgen, da wird es dann wechselnd bis stark bewölkt tatsächlich. Zunächst bleibt es oft trocken, später können dann auch mal Schauer aufziehen. Auch die Sonne gibt immer wieder alles, also oder kämpft sich durch. Also es ist so ein Mix aus Sonne und Wolken.

0: Drücken das Ganze bei bis zu 29 Grad.
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0: Kurz nach 11 und die A61 München-Gladbach-Koblenz ist weiter gesperrt zwischen Weilerswist und Swisttal. Da läuft weiterhin ein Feuerwehreinsatz. Ab 5 Minuten dann noch zwei Meldungen. Einmal die A1 Köln-Euskirchen zwischen dem Kreuz Köln-Nord und Köln-Bocklemünd 1 Kilometer 13 Minuten plus. Und die A2 Hannover-Dortmund zwischen dem Kreuz Bielefeld und Gütersloh dichter Verkehr. Knapp 10 Minuten kommt da oben drauf. Sonst nicht zu melden. Allen unterwegs eine gute Fahrt und kommt gut an.
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0: Hi zusammen, Robert Jantz ist hier. 23 Uhr ist durch, das heißt, ich gehe jetzt hier mit euch zusammen in meine finale Stunde. Aber keine Sorge, auch danach geht's hier weiter. Es wird hier niemals still. Jetzt aber erstmal Musik aus den 80ern. Roxette habe ich euch mitgebracht. Spielen übrigens auch Anfang August, genau gesagt am 3. August bei uns in NRW auf dem Kunstrasen in Bonn. Präsentiert von uns und... dieser Song hier, der wird mit Sicherheit auch dabei sein aus dem Jahr 1989. Wir sind Roxette mit The Loop.

0: Michael Schulte gibt hier nochmal alles. Das war mit 5 AM. 1 gegen 1, der Ball rollt, jeder Treffer zählt. Hochspannung bis zum Ende.
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1: Das Wetter.
2: In der Nacht ist es eigentlich die meiste Zeit trocken, nur ganz vereinzelt kann es mal ein paar Tropfen geben. Morgen wechseln sich dann Sonne und Wolken ab. Es sieht die meiste Zeit trocken aus. Am Abend sind dann hier und da mal einzelne Schauer möglich. Höchstwerte haben wir aber bis zu 29 Grad.
1: NRW Verkehr.
2: Weiter gesperrt ist die A61 Mönchengladbach-Koblenz. Zwischen Weilerswist und Swisttal, da läuft weiterhin ein Feuerwehreinsatz. Zwei Meldungen ab 5 Minuten habe ich da noch für euch. Einmal die A1 Köln-Euskirchen zwischen dem Kreuz Köln-Nord und Köln-Bocklemünd. 1 Kilometer Stau, 11 Minuten kommen da oben drauf. Und 6 Minuten plus auf der A2 Hannover-Dortmund zwischen Bielefeld-Süd und Gütersloh. Aktuell 1 Kilometer plus dort. Allen unterwegs eine gute Fahrt, kommt gut an.
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2: Hi zusammen, Robert Jantz ist hier und ja, das war jetzt wohl die Endstation für Ronaldo und seine Portugiesen. Die unterliegen Spanien mit 0:1 bei der WM, also das Aus im Achtelfinale. So ist das im Sport. Weiter geht's jetzt hier bei uns mit Musik und die kommt jetzt von Teddy Swims. Spiele ich euch mit.

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0: Tate McRae war das mit Greedy. 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
1: Ich bin David Riemer. Die schwarz-roten Pläne für erschwerte Krankmeldungen im Job stoßen auch in der Koalition selbst auf teils heftige Vorbehalte. Der CDU-Arbeitnehmerflügel forderte die Streichung des Vorhabens der Koalitionsspitzen. Die SPD sprach sich für größtmögliche Freiheit in der Umsetzung aus, sagte Generalsekretär Klüssendorf.
2: Es ist weiter der Aufreger bei den Reformplänen der Regierung. Wer krank ist, soll schon am ersten Tag ein ärztliches Attest vorlegen. Die telefonische Krankschreibung wird abgeschafft. Daran hagelt es Kritik, zu viel Bürokratie. Ein Misstrauensvotum, außerdem drohe ein Ansturm auf die Praxen. Und auch bei Schwarz-Rot wachsen die Zweifel. Oft wird darauf hingewiesen, dass die Unternehmen auch abweichende Regeln festlegen können. SPD-Generalsekretär Klüssendorf sieht auch die Möglichkeit von Videosprechstunden. Aus Berlin, Thomas Brockt.
1: Wer Wohngeld bekommt, muss sich absehbar auf Kürzungen oder die komplette Streichung der staatlichen Leistung einstellen. Das Bundeskabinett brachte einen Gesetzentwurf von Bauministerin Hubert auf den Weg, wodurch in den nächsten Jahren mehrere Milliarden Euro beim Wohngeld eingespart werden sollen. Die Änderungen sollen am 1. Januar 2027 in Kraft treten. Bestehende Wohngeldbescheide bleiben gültig. Es ist ein Skandal, der die Fußballwelt noch länger beschäftigen dürfte. US-Präsident Trump hat inzwischen bestätigt, dass er die FIFA im Wirbel um die Rotsperre von US-Stürmer Balogun selbst um eine Überprüfung gebeten habe. Kurz vor Anpfiff des WM-Achtelfinals ist nun klar, Balogun darf spielen.
3: Stürmerstar Balogun ist im US-Spiel gegen Belgien heute Nacht dabei, die Rotsperre aufgehoben, Belgiens Beschwerde abgeschmettert. Das ginge ja gar nicht, dass ein Spitzenspieler gesperrt werde, sagte Trump, der bei FIFA-Boss Infantino persönlich vorgesprochen hatte. Da sei kein Foul passiert, sagte Trump fachkundig, da seien nur zwei Topspieler zusammengestoßen, der Schiedsrichter habe falsch entschieden. Die FIFA erklärte Belgiens Beschwerde für ungültig, weil die rote Karte aus einem Spiel, Bosnien-Herzegowina, stammte, an dem Belgien nicht beteiligt war. Aus den USA, Tina Eck.
1: Spanien hat Cristiano Ronaldo einen bitteren Abschied von der WM-Bühne beschert und seine eigenen Titelansprüche untermauert. Der Europameister feierte dank des späten Treffers von Joker Mikel Merino in der Nachspielzeit einen 1-0-Sieg gegen Portugal und zog erstmals seit dem Titelgewinn 2010 wieder in ein WM-Viertelfinale ein.
4: Das Wetter. Eine wolkige Nacht liegt vor uns, hier und da auch mit ein bisschen Regen. Nachher geht's dann wolkig weiter. Ein paar Sonnenstrahlen schaffen es dann auch zu uns. Das alles bei Werten zwischen 25 und 29 Grad. Morgen geht's genauso weiter.
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5: Zurzeit liegen uns keine Meldungen vor. Wir wünschen allen unterwegs gute Fahrt.
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4: Da freue ich mich doch direkt, dass wir diese Nacht anfangen, diesen jungen Dienstag mit meinem Lieblings-DJ. Purple Disco Machine. Ich finde, es klingt alles genial, was er macht. Hier so mit Substitution. Euch eine schöne Nacht.

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4: Ja, nee, ist klar. Angela Merkel ist wieder da. Friedrich Merz ist ganz kurz zusammengezuckt und meinte, Moment mal, ich habe doch gar keinen Elfer verschossen. Nein, sie will doch gar nicht zurück ins Kanzleramt. Kommt sie aber trotzdem als Porträt. Angela Merkels offizielles Staatsporträt ist fertig und wurde in Berlin feierlich enthüllt. 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Selbst die dicke Bernsteinhalskette und natürlich der blaue Bläser. Und sowas wünschen sich ja viele Frauen. Einen blauen Bläser. Oh lala. Am meisten mag ich aber die Vorstellung, dass Friedrich Merz demnächst jeden Morgen auf dem Weg zum Schreibtisch an Mutti vorbeilaufen muss.
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0: Das Wetter.
1: Viele Wolken sind in dieser Nacht unterwegs. Hier und da vielleicht auch mit ein bisschen Regen. Temperaturen sind ein bisschen runtergegangen. 13 bis 15 Grad in dieser Nacht. Nachher am Tag geht es dann wolkig weiter. Ein paar Sonnenstrahlen schaffen es ab und zu mal zu uns. Vor allen Dingen in der zweiten Tageshälfte. Und das alles bei Werten zwischen 25 und 29 Grad. Morgen geht es dann genauso weiter.
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2: Zurzeit liegen uns keine Meldungen vor. Wir wünschen allen unterwegs gute Fahrt.
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1: Er ist in Italien wirklich eine sehr, sehr große Nummer. Und bei uns in den 90ern ging er auch komplett durch die Decke. Wir hören ihn jetzt. Hier ist Gigi D'Agostino. La Passion. Euch eine schöne Nacht mit uns.

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0: Alex Warren und Ordinary, euch einen schönen ganz frühen Dienstag. Gehörtet ihr auch zu diesen Fans, die Harry Styles besucht haben bei seinen, ich glaube, 12 Konzerten in Amsterdam? Er hat ja sehr, sehr viele Konzerte wirklich in Amsterdam gegeben. Einige von unseren Hörerinnen und Hörern waren auch da, weil sie die Karten hier bei uns gewonnen haben. Und es war grandios, so dass Harry Styles sich nachher in einer lokalen Zeitung per Anzeige bedankt hat in Amsterdam, weil er es so schön fand. Die Zeitung war natürlich sofort ausverkauft, alle wollten diese Anzeige haben und Fans sind immer noch auf der Suche. Deswegen hat die Zeitung jetzt gesagt, okay, diejenigen, die Abonnenten, die nichts mit Harry Styles zu tun haben, bitte gebt doch eure Zeitung, wenn ihr sie zu Ende gelesen habt, uns zurück. Und dann vermitteln wir diese Zeitung mit der Anzeige, die Harry Styles handschriftlich geschrieben haben soll, ja, an einen Fan. Ist das süß. Harry Styles jetzt bei uns.
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1: Ich bin David Riemer. Die schwarz-roten Pläne für erschwerte Krankmeldungen im Job stoßen auch in der Koalition selbst auf teils heftige Vorbehalte. Der CDU-Arbeitnehmerflügel forderte die Streichung des Vorhabens der Koalitionsspitzen. Die SPD sprach sich für größtmögliche Freiheit in der Umsetzung aus, sagte Generalsekretär Klüssendorf.
2: Es ist weiter der Aufreger bei den Reformplänen der Regierung. Wer krank ist, soll schon am ersten Tag ein ärztliches Attest vorlegen. Die telefonische Krankschreibung wird abgeschafft. Daran hagelt es Kritik, zu viel Bürokratie. Ein Misstrauensvotum, außerdem drohe ein Ansturm auf die Praxen. Und auch bei Schwarz-Rot wachsen die Zweifel. Oft wird darauf hingewiesen, dass die Unternehmen auch abweichende Regeln festlegen können. SPD-Generalsekretär Klüssendorf sieht auch die Möglichkeit von Videosprechstunden. Aus Berlin, Thomas Brockt.
1: Wer Wohngeld bekommt, muss sich absehbar auf Kürzungen oder die komplette Streichung der staatlichen Leistung einstellen. Das Bundeskabinett brachte einen Gesetzentwurf von Bauministerin Huberts auf den Weg, wodurch in den nächsten Jahren mehrere Milliarden Euro beim Wohngeld eingespart werden sollen. Die Änderungen sollen am 1. Januar kommenden Jahres in Kraft treten. Bestehende Wohngeldbescheide bleiben gültig. Es ist ein Skandal, der die Fußballwelt noch länger beschäftigen dürfte. US-Präsident Trump hat inzwischen bestätigt, dass er die FIFA im Wirbel um die Rotsperre von US-Stürmer Balogun selbst um eine Überprüfung gebeten habe. Kurz vor Anpfiff des WM-Achtelfinals ist nun klar, Balogun darf spielen.
3: Stürmerstar Balogun ist im US-Spiel gegen Belgien heute Nacht dabei, die Rotsperre aufgehoben, Belgiens Beschwerde abgeschmettert. Das ginge ja gar nicht, dass ein Spitzenspieler gesperrt werde, sagte Trump, der bei FIFA-Boss Infantino persönlich vorgesprochen hatte. Da sei kein Foul passiert, sagte Trump fachkundig, da seien nur zwei Topspieler zusammengestoßen, der Schiedsrichter habe falsch entschieden. Die FIFA erklärte Belgiens Beschwerde für ungültig, weil die rote Karte aus einem Spiel, Bosnien-Herzegowina, stammte, an dem Belgien nicht beteiligt war. Aus den USA, Tina Eck.
1: Spanien hat Cristiano Ronaldo einen bitteren Abschied von der WM-Bühne beschert und seine eigenen Titelansprüche untermauert. Der Europameister feierte dank des späten Treffers von Joker Mikel Merino in der Nachspielzeit einen 1-0-Sieg gegen Portugal und zog erstmals seit dem Titelgewinn 2010 wieder in ein WM-Viertelfinale ein.
4: Das Wetter.
5: Viele Wolken derzeit über unseren Köpfen. Also wenn ihr gerade um diese Uhrzeit noch draußen seid, was ich nicht hoffe, dann kann vielleicht auch mal ein Regenschauer dabei sein, aber nicht überall, eher so örtlich. Nachher im Tagesverlauf geht's wolkig weiter. Ein paar Sonnenstrahlen in der zweiten Tageshälfte schaffen es dann zu uns. Das alles bei Werten zwischen 25 und 29 Grad. Morgen wird's dann so ähnlich wie heute.
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6: Zurzeit liegen uns keine Meldungen vor. Wir wünschen allen unterwegs gute Fahrt.
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5: Wie wäre es mit einer gehörigen Portion 90er für die Nacht, damit ihr wach bleibt, falls ihr irgendwo arbeiten müsst und wach bleiben müsst, einfach beruflich? Helfen wir sehr, sehr gerne mit den 90ern. Hier sind Eiffel 65.

0: müssen wir über Kindergeburtstage reden. Wer kann mitreden?
1: Ich.
0: Ja, diese kleinen Dankeschön-Tütchen, ja, die an die Gäste im Anschluss des Kindergeburtstags verteilt werden. Ja, es gibt Eltern, die damit übertreiben. Das weiß ich. Da sind ja diese Gasttütchen fast genauso teuer wie das Geschenk zum Kindergeburtstag. Kennt ihr das auch? Was packt ihr da so rein? Wie findet ihr das überhaupt? Ruft gerne mal an 0850 80 550. Jetzt erzähle ich euch eine Geschichte, die ist wirklich krass. Ein niederländischer Papa hat auf dem Kindergeburtstag seines Sohnes auch so Tütchen den Gästen, den Kindern mitgegeben. Aber dann haben sich die anderen Eltern sehr gewundert, denn in der WhatsApp-Gruppe zum Kindergeburtstag hat er ihnen eine Zahlungsaufforderung über 1,83 Euro geschickt mit detaillierter Auflistung, was alles in diesem Geburtstags-Dankeschön-Tütchen drin war. Mit einzelnen Preisen auch dahinter. Die Eltern haben erst gedacht, ach, das ist ja witzig, war der so ein Scherz, ja? Aber dann kam der Zahlungslink für die Überweisung. 1,83 Euro bitte an die Sonne. Daraufhin entbrannte in dieser WhatsApp-Gruppe wohl anscheinend ein Streit. Am Ende hat der Papa den Zahlungslink dann wieder gelöscht, ja? Dass er nicht noch die Chicken Nuggets und die Pommes vom Kindergeburtstag und das Eis abgerechnet hat, ist alles. Wobei, wir wissen nicht, ob da nicht noch eine Rechnung kommt, ne? Ihr Kind hatte übrigens 4 Apfelschorlen.

0: Das Wetter.
1: Eine wolkige Nacht liegt vor uns, hier und da auch mit ein bisschen Regen. Nachher geht's dann wolkig weiter. Ein paar Sonnenstrahlen schaffen es dann auch zu uns. Das alles bei Werten zwischen 25 und 29 Grad. Morgen geht's genauso weiter.
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2: Zurzeit liegen uns keine Meldungen vor. Wir wünschen allen unterwegs gute Fahrt.
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1: Nelly Furtado hören wir jetzt bei uns im Best Mix. Powerless. Und Nelly Furtado lebt ja in Kanada. Die wird sehr, sehr traurig sein. Bei dieser Fußball-Weltmeisterschaft ist Kanada ja zuletzt ausgeschieden. Allerdings hat sie portugiesische Wurzeln. Und Portugal ist ja noch dabei. Guck mal. Win-win-Situation für Nelly Furtado. Hier ist sie mit Powerless. Euch eine schöne Nacht.

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0: Kato, featuring John und Turn the Lights Off. Euch eine sehr, sehr schöne Nacht mit uns. Und wir haben jetzt neue Musik für euch von Katy Perry, die ja mit dem ehemaligen Premierminister von Kanada jetzt zusammen ist, Justin Trudeau. Ich freue mich schon auf ein Konzert von Katy Perry, wenn er das erste Mal mit ihr auf der Bühne steht. Er hat ja jetzt Zeit, er ist ja nicht mehr Premierminister. Neue Musik von Katy Perry jetzt.
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